Die Hermes House Band macht weiter mit Que Sera Sera. Sunshine Reggae wird präsentiert von Laid Back. Ja, und der Roberto Blanco sagt, was man ja mal braucht, nicht? Ein bisschen Spaß muss sein. Die Laura Wilde, heute hat es Klick gemacht. Und Geiersturzflug erleben die pure Lust am Leben.

Eine Gruppe hier aus dem Norden Deutschlands, Santiano, Wellerman. Die Ärzte wollen wieder zurück nach Westerland und der Markus besingt die Wahrheit.

Die Daria Kinzer 100.000 Mal. Dann folgt der Uwe Busse. Wie buchstabiert man Zärtlichkeit? Und Timo Engel. Das Schiff Aloha.

Servus, für Gott und auf Wiedersehen. Die Musi ist leider jetzt aus, singt der Karl Moik. Ja, die Wundertüte schließt für heute den Vorhang. Die Sendezeit ist fast am Ende. Und ich möchte mich bei Ihnen, liebe Hörerinnen und Hörer, hier bedanken, dass Sie RBS W1 eingeschaltet und meiner Sendung gelauscht haben. Auch weiterhin viel Spaß und viel Vergnügen mit den nachfolgenden Sendungen. Nach dem Karl Moik kommt noch der Peter Alexander, der Dankeschön sagt, und die Katja Sommer, danke Gott. Ich sage jetzt auch hier aus Hamburg zu Ihnen tschüss, bis es wieder heißt, beim nächsten Mal, Servus, Grüezi und Hallo!

meine Damen, meine Herren, ein lieber Gruß von Haus zu Haus. Jetzt sag ich zu Ihnen Servus. Auf Wiedersehen, die Show ist an.

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1: Im Studio Anna Löwer. Alexander Schweizer soll nach dem Rücktritt von Bärbel Baas neuer Arbeitsminister werden. Da sind sich Union und SPD einig. Baas hatte am Morgen ihren Rückzug als Bundesministerin und SPD-Vorsitzende erklärt. Unter anderem begründete sie das mit Anfeindungen aus der Union. SPD-Co-Chef Klingbeil sagt:
2: Wir brauchen Streit unter den Parteien. Wir stehen in einem Wettbewerb. Wir brauchen eine Kultur des Streits, aber wir brauchen auch eine Kultur des Respekts. Miteinander und voreinander. Und ich habe Sorge, dass wir das verlieren in unserem Land. Dass Politik auch immer mehr die Menschen verliert, die feinfühlig sind und die empathisch sind und die ehrlich sind. Und ich glaube aber, dass wir gerade in diesen Zeiten solche Menschen brauchen.
1: Über die SPD-Doppelspitze soll um den Jahreswechsel ein Parteitag entscheiden. Eines der Koalitionsversprechen soll nun doch noch kommen. Die CDU will die Stromsteuer für alle senken. Das hat Kanzler Merz angekündigt. Philipp Nützig berichtet.
3: Möglich machen soll das überraschend gute Wirtschaftswachstum, sagt Merz. Das sorge für mehr Spielräume im Haushalt, die dann für die Stromsteuersenkung auf das europäische Mindestmaß genutzt werden können. Das wären 0,1 Cent pro Kilowattstunde statt bisher 2,05 Cent. Für einen Haushalt mit einem Verbrauch von 2000 Kilowattstunden im Jahr würde die Ersparnis bei etwa 50 Euro liegen. Wann die Steuersenkung aber kommen soll, sagte Merz nicht.
1: Eine Briefmarke wird in Deutschland wohl bald deutlich über einen Euro kosten. Die Post hat die Erlaubnis von der Bundesnetzagentur bekommen, die Portokosten für Briefe und Pakete um bis zu 20% zu erhöhen. Für einen Standardbrief wären dann 1,14 Euro fällig. Die US-Ökonomen Michael Woodford und Robert E. Hall haben den Wirtschaftsnobelpreis gewonnen. Mit ihren Berechnungsgrundlagen lassen sich wirtschaftliche Schwankungen besser abfedern. Staaten und Zentralbanken weltweit nutzen heute ihre Modelle. Die Ente kommt zurück, und zwar als E-Auto. Citroën hat die Neuauflage des Kultautos jetzt zum ersten Mal der Öffentlichkeit präsentiert. Auf den Markt kommen soll die E-Ente 2028 und dann weniger als 15.000 Euro kosten.
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4: Mit KI-Support. Wolkig ist es jetzt in vielen Ecken. Ab und zu kann auch mal Regen oder ein Schauer dabei sein. Und in Schleswig-Holstein wird am Abend sogar ein Gewitter möglich. Später wird es dann freundlicher, mit längerem Sonnenschein. Heute kommen wir auf maximal 12 bis 18 Grad. Morgen bleibt es meist trocken, nach etwas Nebel am Morgen, und es wird bis 21 Grad warm.

0: Programm mit Sonnenschein.
1: Am 14. September 1991 kommt ein Mädchen zur Welt. Es bekommt den Namen Natalie. Ihr Vater ist 48 Jahre alt und fast jeder in Deutschland kennt sein Gesicht. 4 Tage später steht dieser Vater in einem Fernsehstudio. Es ist die 264. Ausgabe der ZDF-Hitparade. Er singt ein neues Lied. Es heißt »Ich träume mich zu dir«. Niemand weiß, dass es sein letzter Auftritt im Fernsehen sein wird. 21 Tage nach dieser Sendung, am 9. Oktober, findet ihn sein Bruder in einer Fischerhütte in Oberbayern. Er ist tot. Seine Tochter ist an diesem Tag gerade 25 Tage alt. Sein Name ist Gerhard Höllerich. Ganz Deutschland kennt ihn als Roy Black. Und fast jeder denkt bei diesem Namen an ein einziges Lied. Ganz in Weiß. Ein Lied über eine Braut und eine Hochzeit. Aber angefangen hat dieser Mann ganz anders. Er wollte Rock'n'Roll singen. Er hatte eine Band, die vor amerikanischen Soldaten spielte. Wie aus diesem jungen Rocker ausgerechnet der Sänger von Ganz in Weiß wurde und warum ihn genau dieser Erfolg so unglücklich machte, das ist die Geschichte, die wir Ihnen heute erzählen. Und am Ende dieser 25 Tage steht die Frage, die bis heute nicht verstummt ist. Was ist in dieser Hütte wirklich passiert? Der 14. September, der Tag, an dem seine Tochter geboren wird, ist für Roy Black kein gewöhnliches Datum. Auf den Tag genau 28 Jahre vorher, am 14. September 1963, gründet ein 20-jähriger junger Mann aus Augsburg eine Band. Damals heißt er noch Gerhard Höllerich. Die Band nennt sich Roy Black and His Cannons. Und sie spielt keinen Schlager. Sie spielt Rock'n'Roll. Gerhard Höllerich ist am 25. Januar 1943 geboren. Mitten im Krieg. In Strasberg. Das ist ein kleiner Ort in Bayerisch-Schwaben. Heute gehört er zur Stadt Bobingen, südlich von Augsburg. Er ist der ältere Sohn des Kaufmanns Georg Höllerich und seiner Frau Elisabeth. Später kommt sein Bruder Walter dazu. Diesen Namen sollten Sie sich merken. Walter wird am Ende dieser Geschichte eine entscheidende Rolle spielen. Gerhard geht in Strasberg zur Volksschule. 1958 zieht die Familie nach Göggingen. Das ist heute ein Stadtteil von Augsburg. Gerhard kommt auf das Holbein-Gymnasium und macht dort später sein Abitur. In diesen Jahren kommt aus Amerika und England eine neue Musik nach Deutschland. Laut und schnell, mit E-Gitarren. Und Augsburg ist dafür ein besonderer Ort. In der Stadt sind amerikanische Soldaten stationiert. Und für sie spielen am Abend junge deutsche Bands. Im Fasching 1963 steht Gerhard Höllerich zum ersten Mal mit einer Band auf der Bühne. Sie heißt Dö Honky Tonks und sie spielt in einem Augsburger Lokal mit dem schönen Namen Charlies Affenstall. Ein paar Monate später gründet er seine eigene Gruppe, eben Roy Black and His Cannons. Neben ihm spielen Günther Ortmann, Dieter und Peter Schwedes, Helmut Exenberger und Dieter Sirch. Am 6. Dezember 1963 gibt diese Band ihr erstes offizielles Konzert, im Augsburger Club Femina. Gespielt wird unter anderem für die amerikanischen Soldaten. Und woher kommt dieser Name, Roy Black? Gerhard hat auffallend schwarze Haare. Seine Freunde nennen ihn deshalb Blackie. Und sein großes Vorbild ist ein amerikanischer Sänger, Roy Orbison. Aus beidem wird Roy Black. Er selbst hat später gesagt, der Name sei für die Amerikaner erfunden worden. Ein Künstlername für das Publikum aus den Kasernen. Der Sommer 1964 bringt die Wende. Am 16. Juni findet im Augsburger Moritzsaal ein Talentwettbewerb statt. Gerhard Höllerich tritt mit seiner Band an. Und er gewinnt. Das Fernsehen berichtet über den Abend. So wird es jedenfalls in seinen Biografien erzählt. Irgendwo im Westen Deutschlands sitzt ein Mann vor dem Bildschirm und schaut genau hin. Er heißt Hans Bertram, er ist Musikproduzent in Köln und arbeitet für die Plattenfirma Polydor. Was er sieht, gefällt ihm. Und er tut etwas, das heute fast rührend wirkt. Er schreibt einen Brief. Nicht an einen Manager, nicht an eine Agentur. Er schreibt an das Holbein-Gymnasium in Augsburg, an die Schule dieses jungen Sängers. Der Brief kommt an. Und von da an geht alles sehr schnell. Am 25. August 1964 wird aus Gerhard Höllerich offiziell Roy Black. Am 1. September unterschreibt er seinen Vertrag bei Polydor. Er ist 21 Jahre alt. Eigentlich hatte er ganz andere Pläne. Er wollte Biologie studieren. Weil das Geld knapp war, entschied er sich für Betriebswirtschaft in München. Im Herbst 1964 bricht er das Studium ab. Ab jetzt gibt es nur noch die Musik. Doch der Anfang ist holprig. Die ersten Aufnahmen entstehen in Köln. Die erste Single heißt Sweet Baby Mine und hat einen kleinen Erfolg. Die zweite heißt Darling My Law und sie fällt durch. Also versucht es Hans Bertram mit etwas ganz anderem. Im Winter 1965 erscheint Du bist nicht allein. Ein deutsches Lied, ruhig, gefühlvoll. Die Cannons spielen darauf nicht mehr mit. Die Single steigt in Deutschland bis auf Platz 4, in Österreich bis auf Platz 7. Roy Black ist plötzlich bekannt. Und gleich danach kommt das Lied, das sein ganzes Leben bestimmen wird. Es heißt Ganz in Weiß. Den Text schreibt Kurt Herter, die Musik Rolf Ahland. Henry Ahland arrangiert das Lied mit vielen Geigen. Es erscheint um den Jahreswechsel von 1965 auf 1966. Es ist ein Hochzeitslied, zart und feierlich. Der Erfolg ist gewaltig. In Österreich steht Ganz in Weiß ab Mitte Februar 1966 auf Platz 1. In Deutschland erreicht es im März die Spitze der Charts und bleibt dort 2 Wochen lang. Allein in Deutschland verkauft sich die Single mehr als 1 Million Mal. Nach manchen Angaben insgesamt sogar rund 2,5 Millionen Mal. Dafür gibt es Platin. Roy Black ist 23 Jahre alt und er ist ein Star. Wie ungewöhnlich dieser Erfolg ist, zeigt ein Blick auf die Hitparaden dieses Jahres. 1966 ist die Zeit der Beatmusik. Unter den Nummer 1 Hits in Deutschland sind in diesem Jahr nur wenige deutsche Titel, etwa jeder fünfte. Und mitten in diese Zeit fällt ein Lied mit Geigen, das von einer weißen Hochzeit erzählt. Auf der Rückseite der Single steht übrigens ein Lied namens Ich suche dich. Es ist die deutsche Fassung eines Songs von Elvis Presley. Ein kleiner Gruß an die Musik, mit der Gerhard Höllerich angefangen hatte. Aber die Seite, die zählt, ist die andere. Das Lied geht um die Welt. Es gibt mindestens 21 andere Fassungen davon, darunter eine schwedische und eine italienische. Und der Mann, der es singt? Roy Black hat Jahre später, kurz vor seinem Tod, in einer Fernsehreportage einen erstaunlichen Satz gesagt. Er lautet: Ich habe mit 20 oder 21 Ganz in Weiß nicht gefühlt. Ich habe nicht ans Heiraten gedacht. Das ist der Kern dieser ganzen Geschichte. Ein junger Mann, der Rock'n'Roll für amerikanische Soldaten gespielt hat, der seinen Namen nach Roy Orbison gewählt hat, singt plötzlich ein Lied über das Heiraten. Und dieses Lied macht ihn berühmt. So berühmt, dass er es nie wieder los wird. Den Weg dorthin hat nicht er allein gewählt. Es war sein Produzent, der ihn vom Rock'n'Roll wegführte, hin zum deutschen Schlager. Hans Bertram wusste, was sich verkaufte. Und er hatte recht. Jedenfalls, was die Verkaufszahlen angeht. Aus dem jungen Mann mit der Rockband wurde in kaum mehr als 1 Jahr der Sänger mit den Geigen. Das Schweizer Radio und Fernsehen hat es einmal so zusammengefasst. Wie wohl kein anderer Schlagersänger war Roy Black über seinen Erfolg total unglücklich. Und an anderer Stelle heißt es dort über Ganz in Weiß: Der Sänger sei sein Leben lang hauptsächlich mit diesem Lied identifiziert worden. Ein Mann also, der Jahrzehnte damit verbrachte, herauszufinden, wer er jenseits dieses einen Liedes eigentlich ist. Die Kritiker sind nicht freundlich zu ihm. Sie nennen ihn einen Schnulzensänger. Und die Menschen, die ihn lieben, wollen genau das von ihm hören, was er selbst nicht gefühlt hat. Die Fernsehmoderatorin Dagmar Berghoff hat später über ihn gesagt: Er musste ja oft ganz andere Dinge machen, als er wollte. Er sträubte sich, aber er tat es dann doch. Er sträubte sich, aber er tat es dann doch. In diesem einen Satz steckt ein großer Teil seines Lebens. Der Rocker aus dem Augsburger Club Femina wird zum Schnulzensänger wider Willen. Ein Schnulzensänger mit Rock'n'Roll im Herzen. So hat ihn das Schweizer Radio genannt. Und er wird diese Rolle spielen, mehr als ein Vierteljahrhundert lang. 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Und jetzt zurück in den September 1991. Noch 21 Tage. Es ist der 18. September, ein Mittwoch. Roy Black steht in der ZDF-Hitparade. Seine Tochter Natalie ist 4 Tage alt. Er ist in diesem Jahr schon 2-mal in der Sendung aufgetreten. Im Januar mit Wie ein Stern am Horizont, im Mai mit Frag Maria. Jetzt singt er Ich träume mich zu dir. Das Lied steht im August in den Radiocharts auf Platz 39. Kein großer Hit, aber er ist in den Charts. Und es ist ein besonderer Sommer für ihn. Am 23. August ist sein neues Album erschienen. Es heißt Rosenzeit. Produziert hat es Dieter Bohlen. Es wird bis auf Platz 5 der deutschen Albumcharts steigen. Wie erfolgreich es am Ende wirklich wird, erlebt Roy Black nicht mehr. Für die ZDF-Hitparade ist dieser Auftritt fast so etwas wie eine Heimkehr. Denn Roy Black war schon dabei, als alles anfing. Die allererste Ausgabe der Sendung lief am 18. Januar 1969. Moderator war Dieter Thomas Heck. Und unter den Sängern dieses ersten Abends stand Roy Black mit dem Lied »Ich denk an dich«. Damals funktionierte die Hitparade noch per Post. Die Zuschauer schickten Postkarten, um für ihre Favoriten abzustimmen. Erst ab 1982 wurde elektronisch gewählt. Und Roy Black gewann. Im Frühjahr 1969 stand er dreimal auf Platz 1. Im Februar, im April und im Mai. Die Sendung wird schnell zu einer Institution. Schon 1971 bekommt sie die goldene Kamera. Dieter Thomas Heck moderiert sie bis 1984. Danach übernimmt Viktor Worms. Insgesamt läuft die ZDF-Hitparade bis zum Jahr 2000 in 368 Ausgaben. 22 Jahre später moderiert längst ein anderer. Seit 1990 führt Uwe Hübner durch die Sendung. Sie hat 263 Ausgaben hinter sich. Und Roy Black steht wieder auf der Bühne, in der 264. Zum letzten Mal. Wer ihn an diesem Abend sieht, sieht einen Mann, der es geschafft hat. Ein neues Album, eine neue Fernsehserie, eine neugeborene Tochter. Wie er dorthin gekommen ist, das war ein langer Weg. Und er führt zurück in die späten 60er Jahre. In die Zeit, in der Roy Black alles hatte und trotzdem etwas fehlte. Ende der 60er Jahre reiht Roy Black einen Erfolg an den anderen. Bis 1969 landet jede seiner Singles in den deutschen Top 10. Leg dein Herz in meine Hände kommt auf Platz 3. Frag nur dein Herz auf Platz 4. Meine Liebe zu dir steigt auf Platz 2. Bleib bei mir auf Platz 3. Ich denk an dich wieder auf Platz 2. 1969 schafft er es gleich zweimal ganz nach oben. Mit Das Mädchen Carina und mit Dein schönstes Geschenk. Für das zweite Lied gibt es eine goldene Schallplatte. Nach manchen Angaben verkauft sich Dein schönstes Geschenk bis zum Mai 1970 eine Million Mal. Und 1970 kommt Für dich allein noch einmal auf Platz 2. Auch die Alben verkaufen sich hervorragend. Sein erstes Album heißt schlicht Roy Black. Es kommt 1966 auf Platz 2 und bleibt 13 Monate in den Charts. Das zweite, Roy Black 2, schafft es ein Jahr später auf Platz 1. Und auch 1969 landen noch zwei Alben in den Top 10. Ich hab dich lieb auf Platz 5 und Concerto d'Amour auf Platz 6. Die Jugendzeitschrift Bravo zeichnet die beliebtesten Stars mit ihrem eigenen Preis aus, dem Bravo Otto. Roy Black bekommt 1966 den Otto in Bronze, 1967 und 1968 den Goldenen. Dazu kommen Preise von Radio Luxemburg. Dort bekommt er im Lauf seiner Karriere insgesamt 13 Goldene Löwen. Bei Radio Luxemburg hat er übrigens eine einflussreiche Fürsprecherin. Elisabeth Bertram, die Frau seines Produzenten, soll dort großen Einfluss gehabt und die Platten ihres Mannes nach Kräften gefördert haben. So wird es jedenfalls berichtet. Der Erfolg von Roy Black ist also auch das Werk eines Ehepaars, das genau weiß, wie man einen Star macht. Und dieses Ehepaar hat großen Einfluss darauf, welche Lieder er singt. 1971 kommt ein Duett, das bis heute viele Menschen im Ohr haben. Schön ist es, auf der Welt zu sein. Seine Partnerin ist ein Mädchen aus Norwegen, Anita Hegerland, geboren in Sandefjord. Sie ist gerade einmal 10 Jahre alt. Das Lied steht 18 Wochen lang in den deutschen Top 10, kommt bis auf Platz 2 und bringt Gold. Bei Radio Luxemburg gibt es dafür einen goldenen Löwen. Im selben Jahr stehen die beiden auch gemeinsam vor der Kamera, im Film »Wenn mein Schätzchen auf die Pauke haut«. Und zwei Jahre später singen sie noch ein Duett, verliebt und froh und heiter. Anita Hegerland macht übrigens eine eigene, ganz andere Karriere. In den 80er Jahren arbeitet sie mehrere Jahre mit dem britischen Musiker Mike Oldfield. Doch Roy Black singt in diesen Jahren nicht nur. Er spielt auch in Filmen. Zwischen 1968 und 1974 dreht er rund ein Dutzend Musikkomödien. Leichte Unterhaltung mit Musik. Und natürlich singt er darin. Einer der ersten dieser Filme hat für unsere Geschichte eine besondere Bedeutung. Er heißt Paradies der flotten Sünder und kommt 1968 ins Kino. Mit dabei sind unter anderem der Eiskunstläufer Hans-Jürgen Bäumler und der Volksschauspieler Willy Milowitsch. Produziert wird der Film von einem Österreicher namens Karl Spies. Merken Sie sich auch diesen Namen. Gut 20 Jahre später wird Karl Spies Roy Black die letzte große Rolle seines Lebens geben. Im selben Jahr spielt Roy Black eine Hauptrolle in Immer Ärger mit den Paukern. Der Film kommt im Herbst 1968 in die Kinos. Regie führt Harald Fock. Mit dabei ist auch Peter Weck. Und an seiner Seite steht eine junge Schauspielerin, mit der er noch viele Filme drehen wird. Uschi Glas. Die Titel der folgenden Filme klingen wie ein Programm. Hilfe, ich liebe Zwillinge. Unser Doktor ist der Beste. Wenn du bei mir bist. Wer zuletzt lacht, lacht am besten. Wenn mein Schätzchen auf die Pauke haut. Hochwürden drückt ein Auge zu. In vielen davon spielt Uschi Glas mit. Später folgen Kinderarzt Dr. Fröhlich, Grün ist die Heide und Alter Kahn und junge Liebe. Der letzte Film dieser Reihe heißt Schwarzwaldfahrt aus Liebeskummer, 1974. Uschi Glas kannte ihn aus diesen Jahren gut. Und sie hat später einen Satz über ihn gesagt, der viel erklärt. Ich versuchte ihn immer wieder davon zu überzeugen, dass er auch den Roy richtig mögen und akzeptieren sollte. Das war aber einfacher gesagt als getan. Den Roy mögen. Das klingt, als sprechen wir über zwei verschiedene Menschen. Und genau so haben es viele erlebt, die ihn kannten. Da ist Roy Black, die Kunstfigur, der lächelnde Sänger mit den Liebesliedern. Und da ist Gerhard Höllerich, der Mann dahinter, der mit dieser Figur nie ganz Frieden schließt. Dabei ist Roy Black in diesen Jahren überall. 1970 singt er das Lied der ARD Fernsehlotterie »Ich hab geträumt, das Glück kam heut zu mir«. Im Jahr darauf bekommt er den goldenen Sendeturm. 1972 wird er sogar zum Krawattenmann des Jahres gewählt. Und das Fernsehen will noch mehr von ihm. Anfang der 70er Jahre plant das ZDF eine neue große Show. Sie heißt »Hätten Sie heute Zeit für mich?« und eigentlich ist sie für Roy Black gedacht. Doch daraus wird nichts. Moderiert hat die Sendung am Ende Michael Schanze. Und Schanze hat später erzählt, woran es lag. Das Management habe Roy Black, so seine Worte, ausschließlich als Sänger, nicht als Tänzer und Schuhmaster gesehen. Die Premiere dieser Show hat Schanze nach eigener Erzählung nie vergessen. Sie begann mit 2 Stunden Verspätung, weil an diesem Tag führende Mitglieder der ERAEF festgenommen wurden. Wieder entscheiden andere darüber, was er sein darf. Roy Black bleibt der Sänger mit den Liebesliedern. Und gerade als er auf dem Gipfel steht, beginnt dieser Gipfel unter ihm nachzugeben. Bevor wir dorthin gehen, kehren wir noch einmal in den Herbst 1991 zurück. An einen See in Österreich. Und zu Karl Spies, dem Mann aus seinen frühen Kinojahren. Noch etwa 2 Wochen. Ende September 1991 ist Roy Black wieder bei der Arbeit. Er dreht die 2. Staffel einer Fernsehserie. Sie heißt Ein Schloss am Wörthersee. Und sie ist der größte Erfolg seiner späten Jahre. Die Geschichte dieser Serie beginnt 1989. Damals bietet ihm der Privatsender ERETL Plus die Hauptrolle an. Produzent ist Karl Spies mit seiner Firma Lisa Film. Derselbe Karl Spies, der gut 20 Jahre vorher schon einen seiner ersten Kinofilme produziert hatte. Roy Black spielt Lenny Berger. Lenny erbt ein Schloss am Wörthersee in Kärnten, das ein Hotel ist, und führt es fortan als Hotelier. Es gibt Liebe, Verwicklungen und prominente Gäste. Gedreht wird am echten Ort, im Schloss Velden. 1990 läuft die 1. Folge. Und das Publikum ist begeistert. Rund 7 Millionen Menschen schalten in Deutschland ein. Dazu etwa 2 Millionen in Österreich. Für RTL ist das damals ein Rekord. Die Serie wird später in mehr als 40 Länder verkauft, unter dem englischen Titel Lakeside Hotel. Insgesamt entstehen mehr als 30 Folgen in 3 Staffeln. Dazu kommt 1993 noch eine 90-minütige Sonderfolge. In der Serie verliebt sich Lenny Berger in Ida Jelinek, eine Angestellte seines Hotels. Gespielt wird sie von Julia Biedermann. Eine romantische Geschichte, ganz nach dem Geschmack des Publikums. Wieder einmal spielt Roy Black den Mann, den die Zuschauer von ihm erwarten. Und die Gäste im Schloss sind echte Stars. Telly Savalas, bekannt als Kuchek, schaut vorbei. Larry Hagman und Linda Gray aus der amerikanischen Serie Dallas. David Cassidy, Falco, Nina Hagen, Peter Kraus, Georg Thomalla, Ottfried Fischer. Eine bunte Mischung aus Hollywood und deutscher Unterhaltung. Und mittendrin Roy Black. Für ihn ist das mehr als nur eine Rolle. Zum ersten Mal seit vielen Jahren ist er wieder ganz oben. Nicht als Sänger, sondern als Schauspieler, als Gesicht des Abendprogramms. Von Dezember 1990 bis Oktober 1991 wohnt er mit seiner Lebensgefährtin in Herdecke in Nordrhein-Westfalen, in der Hälfte eines Doppelhauses. In der anderen Hälfte lebt ein Kollege, der Schlagersänger Tommy Steiner. Karl Spies kannte ihn so lange wie kaum jemand aus der Branche. Und er hat eine kleine Geschichte über ihn erzählt, die mehr verrät als viele Interviews. Roy Black habe gern Witze über sich selbst gemacht, vor allem dann, wenn er sich unglücklich fühlte. Sein Lieblingswitz ging so: Wie bekommt man das Gehirn eines Schlagersängers auf Erbsengröße? Einfach aufblasen! Ein Schlagersänger, der über Schlagersänger lacht. Und das ausgerechnet in den Momenten, in denen es ihm schlecht geht. Woher dieses Gefühl kam, dass er sich selbst nicht ganz ernst nehmen konnte, das wird klarer, wenn man auf die Jahre zurückschaut, in denen Roy Black beinahe alles verloren hätte. Diese Jahre beginnen ausgerechnet mit einer Hochzeit. 1973 verlobt er sich mit Silke Wagts, einem Model. Sie hat auch als Layouterin bei der Zeitschrift Bravo gearbeitet. Am 30. April 1974 heiraten die beiden in München. Der Mann, der ganz in Weiß gesungen hat, steht nun selbst vor dem Standesamt. Doch beruflich ist der Glanz zu diesem Zeitpunkt schon verblasst. Nach 1971 hat Roy Black keine großen Hits mehr. Man sieht es an den Alben. 1967 stand er mit einem Album auf Platz 1. 1971 kommen seine Alben nur noch auf die Plätze 24 und 23. Das Album »Grün ist die Heide« von 1973 mit Gedichten von Hermann Löns erreicht Platz 38. Und im Herbst 1974 kommt der Bruch. Roy Black trennt sich von Hans und Elisabeth Bertram, dem Ehepaar, das ihn 10 Jahre lang geführt hatte. Er ist jetzt 31 Jahre alt. Zum ersten Mal entscheidet er selbst. Aber der Erfolg kommt nicht von allein zurück. 10 Jahre lang hatten andere für ihn entschieden, welche Lieder er singt und wie er auftritt. Jetzt, da er frei ist, will kaum noch jemand diese Lieder hören. Im Frühjahr 1975 versucht er es auf der Theaterbühne. Er geht mit dem Stück »Warum lügst du, Cheri?« auf Tournee. Die Tournee wird ein Misserfolg. Dazu kommen die Geldsorgen. Nach manchen Angaben tritt Roy Black in dieser Zeit mehr als 250 Mal im Jahr auf, um genug Geld zu verdienen. Das Finanzamt soll wegen Steuerschulden sogar versucht haben, bei ihm eine sogenannte Taschenpfändung durchzuführen. Dabei wird gepfändet, was jemand bei sich trägt. Um Kirchensteuer zu sparen, tritt er aus der Kirche aus. Dazu kommt, so heißt es, dass unredliche Berater, denen er vertraut hatte, sein Geld für eigene Zwecke verwendet haben sollen. Man muss sich das vorstellen. Ein Mann, dessen Lieder in Millionen Haushalten laufen, der 13 goldene Löwen und mehrere Bravo-Ottos im Regal hat, bekommt Besuch vom Finanzamt. Der Sänger von »Ganz in Weiß« singt jetzt fast jeden Abend irgendwo, weil er muss. Im Juni 1976 tritt er in der Fernsehsendung »Zum blauen Bock« auf. Er singt ein Duett mit dem Gastgeber Heinz Schenk. Dafür bekommt er einen Bembel, einen hessischen Apfelweinkrug. Dieser Bembel steht heute im Museum Oberschönenfeld in seiner schwäbischen Heimat. Am 1. August 1976 wird sein Sohn Thorsten geboren. Privat beginnt ein neues Kapitel. Beruflich aber ist Roy Black in diesen Jahren kaum noch gefragt. Nach manchen Angaben macht ihn der Verlust der öffentlichen Anerkennung depressiv. Er ist 33 Jahre alt. Für viele ist er bereits ein Star von gestern. Doch dann kommt ein Mann in sein Leben, der ihn fast 15 Jahre lang begleiten wird. Bis zum letzten Tag. Im April 1977 wird Wolfgang Kaminski sein Manager. Und im selben Jahr kommt etwas zurück, womit kaum noch jemand gerechnet hat. Ein Hit. Das Lied heißt »Sand in deinen Augen«. In den Verkaufscharts kommt es auf Platz 11. Aber in der ZDF-Hitparade, in der Sendung, in der Roy Black 8 Jahre zuvor zu den ersten Gästen gehört hatte, wählen ihn die Zuschauer wieder auf Platz 1. Gleich zweimal. Im Juli und im August 1977. Im selben Jahr tritt er zum ersten Mal in der DDR auf. Er singt in Halle an der Saale, in der Moritzburg, bei einer Fernsehsendung des DDR-Fernsehens mit dem Namen Burgparty. Ein halbstündiger Film über diesen Besuch, Halle, meine Liebe, wird erst nach dem Mauerfall gezeigt. ein Westsänger auf einer Bühne im Osten, das ist 1977 alles andere als selbstverständlich. Es folgen Tourneen und neue Auftritte. Nach Angaben seiner Plattenfirma geht er im April 1979 sogar auf Tournee durch Nordamerika. Nach manchen Angaben singt er Anfang der 80er Jahre sogar in der Royal Albert Hall in London. 1980 bekommt er die Hermann-Löns-Medaille. Im März 1981 gewinnt er die ZDF-Hitparade erneut, diesmal mit dem Lied »Fremde Erde«. In den Verkaufscharts reicht es für das Lied nur zu Platz 27. Aber das Fernsehpublikum hält zu ihm. Im Sommer 1983 ist »Wilde Kirschen blühen früh« in den Schlager-Hitparaden zu hören. Und 1984 erscheint mit »Dafür dank ich dir« sein erstes Album auf CD. Zwischen 1981 und 1991 bekommt er außerdem mehrere goldene Stimmgabeln. Roy Black ist wieder da. Aber er ist nicht mehr der junge Star von 1966. Und wie er sich selbst in dieser Zeit sah, darüber gibt es einen bitteren Bericht. Laut dem Internetportal ALK Info soll er sich 1984 in einem Interview als abgehalfterten Schlagerfuzzi bezeichnet haben. Ob das Zitat wörtlich so gefallen ist, lässt sich nicht mehr sicher überprüfen. Aber es passt zu dem Mann, der über Schlagersänger Witze machte. Privat zerbricht in diesen Jahren seine Ehe. Im November 1985 werden Roy Black und Silke geschieden. Silke stirbt im Jahr 2002. Im Februar 1986 erscheint sein neues Album Herzblut. Darauf sind Lieder wie Wahnsinn und In Japan geht die Sonne auf. Herzblut. Ein Titel, der wenige Monate später eine ganz andere Bedeutung bekommt. Am 25. Mai 1986 bricht Roy Black zusammen. Wo genau, darüber gehen die Angaben auseinander. Seine Plattenfirma schreibt, es sei während einer Fernsehsendung passiert. Berichten zufolge wird er ins Gemeinschaftskrankenhaus Herdecke gebracht. Fest steht, die Ursache ist ein Herzfehler. Wenige Wochen später wird er in München operiert. Er bekommt eine neue Herzklappe. Er ist 43 Jahre alt. Herdecke. Das ist übrigens dieselbe Stadt, in der er in seinem letzten Lebensjahr wohnen wird. Viele hätten in dieser Lage aufgehört. Roy Black macht weiter. Am 3. Dezember 1986, gut ein halbes Jahr nach dem Zusammenbruch, steht er in Berlin wieder auf der Bühne, vor 3000 Zuschauern. Und er nimmt weiter Platten auf. 1988 heißt ein Album »Schwarz auf Weiß«. Ein Wortspiel mit seinem Namen und mit dem Lied, das ihn berühmt gemacht hat. 1989 folgt »Ein Hauch von Sinnlichkeit«. 1990 »Zeit für Zärtlichkeit«, das in Österreich Gold bekommt. In diese Zeit fällt auch eine neue Liebe. Berichten zufolge lernt Roy Black um 1989 bei einem Konzert in Oberhausen Carmen Böning kennen. Sie wird seine Lebensgefährtin. Und im selben Jahr kommt das Angebot von RTL Plus, die Hauptrolle im Schloss am Wörthersee. Nach vielen schweren Jahren sieht es so aus, als würde sich alles fügen. Doch dann kommt der 2. Mai 1990. An diesem Tag nimmt sich sein Vater Georg Höllerich das Leben. Er ist 72 Jahre alt. Wenn Sie selbst in einer Krise stecken oder sich Sorgen um einen Menschen machen, Hilfe gibt es rund um die Uhr, kostenlos und anonym, bei der Telefonseelsorge. Die Nummer sehen Sie jetzt auf dem Bildschirm und in der Beschreibung. Für Roy Black ist dieses Jahr ein Jahr der Gegensätze. Die Serie startet, Millionen Menschen sehen ihn wieder. Und gleichzeitig trägt er diesen Verlust mit sich. Auf einer großen Fanseite werden später all die Lasten aufgezählt, die in seinen letzten Jahren zusammenkamen. Die Scheidung, die Herzoperation, der Tod des Vaters und bald auch der drohende Abriss seiner Fischerhütte. Dazu Phasen der Niedergeschlagenheit, die ihn schon seit den 70er Jahren begleiteten. Und dann, im Sommer 1991, erscheint Rosenzeit. Im September wird Natalie geboren. Am 18. September steht er in der Hitparade. Alles scheint in eine gute Richtung zu laufen. 25 Tage umfasst diese Geschichte. Wir haben sie mit dem ersten Tag begonnen, mit der Geburt einer Tochter. Wir haben ihn in der Hitparade gesehen, 4 Tage später, und bei der Arbeit am Wörthersee. Dazwischen liegt ein ganzes Leben. Der Rock'n'Roll in Augsburg, ganz in Weiß, die Filme, der Absturz, das Herz, das Comeback. Und jetzt beginnen die letzten 48 Stunden. Noch 2 Tage. Anfang Oktober 1991 sind die Dreharbeiten zur zweiten Staffel abgeschlossen. Nach manchen Angaben feiert das Team am 7. Oktober Abschied in einer Pizzeria in Velden am Wörthersee. Roy Black ist dabei. Und er hat an diesem Abend einen Wunsch an seinen Produzenten. Er bittet Karl Spies, die Serie im nächsten Jahr fortzusetzen, mit denselben Schauspielern. Ein Mann, der Pläne für das nächste Jahr macht. Das ist das letzte Bild, das viele von ihm haben. Danach, so wird berichtet, fährt Roy Black nach Oberbayern, nach Heldenstein. Der Ort liegt im Landkreis Mühldorf am Inn. Dort, am Inn, hat er eine Fischerhütte. Ein Rückzugsort, weit weg von Studios und Bühnen. Und auch dieser Ort soll bald verschwinden. Die Hütte soll abgerissen werden, weil dort eine Autobahn gebaut wird. Was er danach vorhatte, wissen wir aus Berichten. Er wollte nach München zu einem Anwalt fahren. Und danach zurück nach Herdecke, zu Carmen und zu seiner Tochter Natalie, die gerade 3 Wochen alt war. Dazu kommt es nicht mehr. Am 9. Oktober 1991 ist Roy Black den ganzen Tag über nicht zu erreichen. So wird es jedenfalls berichtet. Sein Bruder Walter macht sich auf den Weg. Am späten Nachmittag findet er ihn in der Hütte. Roy Black ist tot. Er ist 48 Jahre alt geworden. Die Nachricht verbreitet sich schnell. Sein Manager Wolfgang Kaminski hat später beschrieben, wie er diesen Tag erlebte. Ich hatte damals das Gefühl, die Welt steht still. Und während Deutschland trauert, klettert Rosenzeit weiter. 2 Singles aus diesem Album kommen nach seinem Tod in die Charts. Jeder braucht einen kleinen Flugplatz und das Titellied Rosenzeit. 24 Wochen bleibt das Album in den Charts. Im Februar 1992 bekommt es Platin, in Österreich Gold. Es ist einer der größten Erfolge seiner späten Jahre. Und er hat ihn nicht mehr erlebt. 25 Tage nach der Geburt seiner Tochter. 21 Tage nach seinem letzten Fernsehauftritt. 2 Tage nach dem Abschiedsfest am Wörthersee. So endet das Leben von Gerhard Höllerich. Und hier beginnt die Frage, die wir am Anfang gestellt haben. Was ist in dieser Hütte passiert? Darüber wird bis heute gestritten. Es gibt eine offizielle Antwort. Es gibt eine Schlagzeile. Es gibt die Stimme der Familie. Und es gibt Fragen, die offen bleiben. Gehen wir sie der Reihe nach durch. Und zwar nur mit dem, was belegt ist. Zuerst die offizielle Version. Als Todesursache wird Herzversagen festgestellt, in Verbindung mit einem erhöhten Alkoholspiegel. Erinnern Sie sich. Roy Black hatte seit 1986 eine künstliche Herzklappe. Sein Herz war seit Jahren krank. Dann die Schlagzeile. 20 Jahre nach seinem Tod, im Jahr 2011, berichtete die Bild-Zeitung, bei Roy Black seien damals rund 3 Promille Alkohol festgestellt worden. Eine Zahl, die sich festsetzte. Bestätigt ist sie nicht. Der Rechtsmediziner Wolfgang Eisenmenger wollte diese Zahl nach manchen Angaben nicht bestätigen. Dem Magazin OK gegenüber wird er mit einem anderen Satz zitiert. Die genaue Todesursache war eine schwere natürliche Erkrankung des Herzens, wobei sicher der Alkohol eine Mitursache ist. Eine toxikologische Untersuchung hat die Staatsanwaltschaft, so wird berichtet, nie in Auftrag gegeben. Sein Manager Kaminski sagte später, das tatsächliche Endergebnis sei nur einem kleinen internen Kreis mitgeteilt worden. Auch das hat die Spekulationen eher genährt als beendet. Denn schon kurz nach seinem Tod kam ein Gerücht auf. In den Medien wurde darüber spekuliert, Roy Black habe sich selbst das Leben genommen. Belegt ist das nicht. Und seine Familie hat diese Version immer zurückgewiesen. Seine Lebensgefährtin schloss sie aus. Und sein Bruder Walter, der ihn gefunden hat, sagte, "Ich kann nur sagen, dass es kein Freitod war. Er hatte noch so viele Pläne." Walter Höllerich hat sich auch gegen eine andere Deutung gewehrt. Dem Magazin OK sagte er, "Mein Bruder hat sich nicht totgesoffen." Und es gibt noch eine weitere Erklärung, eine ganz einfache. Der Regisseur Retzer vermutete später, Roy Black habe in der Hütte schlicht seine Herzmedikamente vergessen. Was also wissen wir sicher? Wir wissen, dass Roy Black ein schwer krankes Herz hatte. Wir wissen, dass Alkohol im Spiel war. Wir wissen, dass er Pläne hatte für die nächsten Tage und für das nächste Jahr. Alles andere sind Schlagzeilen, Vermutungen und Gerüchte. Was in diesen letzten Stunden genau geschah, das weiß bis heute niemand. Und über einen Menschen, der sich nicht mehr wehren kann, werden Vermutungen schnell zu Gewissheiten. Darum bleiben wir bei dem, was belegt ist. Eine Woche später, am 16. Oktober, so die meisten Quellen, nehmen die Menschen Abschied. Auf dem Friedhof in Augsburg-Göggingen, dem Stadtteil, in dem er seine Jugend verbracht hat, kommen rund 8000 Menschen zusammen. Mehr als doppelt so viele, wie 5 Jahre zuvor bei seinem Konzert in Berlin nach der Herzoperation vor ihm gesessen hatten. Kollegen, das Team vom Schloss am Wörthersee und vor allem Fans. Ein Münchner Streichorchester spielt 4 seiner Lieder. Die Trauerrede hält ein Mann, den ganz Deutschland kennt. Einer der bekanntesten Moderatoren des Landes, Thomas Gottschalk. Berichten zufolge hatte ihn die Mutter von Roy Black darum gebeten. Gottschalk und Roy Black, das ist eine Bekanntschaft, die mit Angst begann. Gottschalk hat Jahrzehnte später von einem frühen Radiointerview mit ihm erzählt. Roy Black habe mit zitternder Oberlippe vor ihm gesessen und gesagt, ja, ich bin's, mach mich ruhig fertig. Und Gottschalk fügte hinzu, der hatte echt Angst vor mir. Ein Star, der Angst davor hat, verspottet zu werden. Bei der Trauerfeier aber spottet niemand. Thomas Gottschalk spricht über die 2 Menschen, die in diesem einen Mann steckten. Und er sagt, als Gerhard Höllerich verstand er es, anderen Hoffnung und Mut zu machen, obwohl er selbst ohne Hoffnung war. Als Roy Black hat er gestrahlt und wurde bewundert, obwohl er selbst gelitten hat und voller Zweifel war. Mögen die beiden in der Ewigkeit zusammenfinden. So ist diese Rede überliefert. Mögen die beiden zusammenfinden. Der Rocker aus dem Club Femina und der Mann, der ganz in Weiß singen musste. Später wird die Urne in Straßberg beigesetzt, in seinem Geburtsort, im Familiengrab, im engsten Kreis. Dort liegt er neben seinem Vater. Die Serie geht weiter, ohne ihn. In der 3. Staffel übernimmt Uschi Glas die Hauptrolle. Sie spielt die frühere Frau von Lenny Berger. Ausgerechnet sie, die ihm einst geraten hatte, auch den Roy zu mögen. Und um sein Grab entsteht ein ganz eigenes Leben. Es wird zu einem Ort, an den Fans pilgern. 1999 behauptet eine Gruppe, die sich Kommando Letzte Ruhe für Roy Black nennt, in einem Schreiben an die Tageszeitung Taz, sie habe seine Urne gestohlen. In dem Brief heißt es, Roy Black sei seit mehr als 7 Jahren tot. Aber noch immer quälen sie uns mit seinen Liedern. Und weiter, es reicht. Es ist ein böser Scherz. Das Grab bleibt unberührt. Und die Lieder? Die quälen offenbar nur wenige. 1996, auf den Tag 5 Jahre nach seinem Tod, läuft im Fernsehen der Film Du bist nicht allein, die Roy Black Story. Die Hauptrolle spielt ein Schauspieler, der später 2 Oscars gewinnen wird, Christoph Waltz. Die Kritik ist geteilt. Die Berliner Morgenpost spricht von krasser Schwarz-Weiß-Malerei. Trotzdem bekommt der Film bei den Baden-Badener Tagen des Fernsehspiels einen Sonderpreis. 1999 erscheint posthum eine Single, Der Wanderpriester. Der Komponist Christian Bruhn hatte die Aufnahme auf einem alten Tonband gefunden, den Text hatte Fred Jay geschrieben. Und noch 2016 ist in einer Fernsehdokumentation zum ersten Mal eine weitere Aufnahme von ihm zu hören. Sie ist nicht mehr da. Im Frühjahr 2000 kommt in der Augsburger Kongresshalle ein Musical heraus, geschrieben von Arno Löb. Es heißt natürlich Ganz in Weiß. Und 2004 kürt ihn eine Chartshow von RTL zum erfolgreichsten Sänger Deutschlands der vergangenen 40 Jahre. In Augsburg-Göckingen gibt es heute einen Roy Black Weg und eine Stele. Seit 2012 gibt es in Augsburg einen Poppreis, der schlicht Der Roy heißt. Auch in Velden am Wörthersee wurde an ihn erinnert, mit einer Büste. Nach manchen Angaben wurden die Büsten dort später gestohlen. Seine Mutter Elisabeth überlebt ihren Sohn um fast 22 Jahre. Sie stirbt im Juli 2013, mit 90 Jahren. Sie liegt in Straßberg, neben ihrem Mann und ihrem Sohn. Auch um sein Erbe ging es noch lange. Nach einem Bericht des Augsburg Journals stammte sein Testament aus dem Jahr 1989. Als es 3 Wochen nach seinem Tod geöffnet wurde, war es überholt. Sein Vater lebte nicht mehr und seine Tochter Natalie war damals noch gar nicht geboren. Nach einem jahrelangen Verfahren entschied ein Gericht, dass Natalie, sein Sohn Thorsten und sein Bruder Walter zu gleichen Teilen erben. Walter betreibt heute, so heißt es in diesem Bericht, eine Fischzucht in der Nähe von Altötting. Und er bewahrt bis heute die Tagebücher seines Bruders auf. Und Natalie, die Tochter, die nur 25 Tage mit ihm hatte? Sie hat ihren Vater nie bewusst erlebt. In einem Interview sagte sie sinngemäß, sie hätte ihn natürlich gern kennengelernt. Und Carmen Böning wird mit dem Satz zitiert, sie denke jeden Tag an Gerhard. Nicht an Roy, an Gerhard. Und jetzt, im Herbst 2026, kommen 2 Jahrestage zusammen. Ganz in Weiß ist 60 Jahre alt. Und am 9. Oktober jährt sich der Tod von Roy Black zum 35. Mal. Am 1. Oktober gab es in Gersthofen bei Augsburg eine Hommage mit dem Titel »Die Legende Roy Black« mit dem Künstler Kay Dörfel. Und ab Februar 2027 soll Kay Dörfel ihn auch in einem Musical spielen. Es heißt »Roy – Das Musical«. Hinter dem Projekt stehen die Produzenten Horst Freckmann sowie Karin und Didi Landgrafe. Der Kartenverkauf soll in diesen Wochen beginnen. 60 Jahre nach »Ganz in Weiß« singt also wieder jemand seine Lieder. Auf einer Bühne, vor Menschen, die ihn nicht vergessen haben. Vielleicht ist das die schönste Pointe dieser Geschichte. Gerhard Höllerich wollte Rock'n'Roll singen und bekam ein Hochzeitslied. Er hat mit diesem Lied gehadert, sein Leben lang. Und doch ist es genau dieses Lied, mit dem er geblieben ist. 25 Tage hatte Natalie mit ihrem Vater. Ein letztes Lied im Fernsehen. Ich träume mich zu dir. Ein Abschiedsfest am See und ein Wunsch für das nächste Jahr. Dann eine Hütte am Inn, die bald abgerissen werden sollte. Was dort in seinen letzten Stunden geschah, wissen wir nicht. Aber wir wissen, wer er war. Gerhard Höllerich aus Strasberg, der Rock'n'Roll liebte. Und Roy Black, der »Ganz in Weiß« sang. 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
3: Mit KI-Support. Wolkig ist es jetzt in vielen Ecken, ab und zu kann auch mal Regen oder ein Schauer dabei sein und in Schleswig-Holstein wird am Abend sogar ein Gewitter möglich. Später wird es dann freundlicher, mit längerem Sonnenschein. Heute kommen wir auf maximal 12 bis 18 Grad. Morgen bleibt es meist trocken, nach etwas Nebel am Morgen und es wird bis 21 Grad warm.

ein fröhliches Moin hier aus Hamburg von Ihrem Willi. Ich begrüße Sie recht herzlich, liebe Hörerinnen und Hörer, hier auf Radio Berner Schlagerwelt 101.

Prozent Musik weltweit. Ja, ich öffne wieder für Sie heute die Wundertüte und wir legen gleich los mit der Monika Martin La Luna Blue. Der Roland Kaiser liebt mich ein letztes Mal. Wir bleiben bei der Liebe mit der Claudia Jung, die da singt, liebt mich nochmal. Hinter den Tränen für Sie, Kim Fischer, und die Wikinger sagen zu Ihnen, kuschel dich in meine Arme. Ich wünsche Ihnen jetzt viel Spaß und viel Vergnügen.

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Schön, seid ihr heute auch wieder dabei. Am Mikrofon, der Jöku.

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1: Im Studio Anna Löwer. Schönen guten Morgen. Alexander Schweizer soll nach dem Rücktritt von Bärbel Baas neuer Arbeitsminister werden. Da sind sich Union und SPD einig. Baas hatte am Morgen ihren Rückzug als Bundesministerin und SPD-Vorsitzende erklärt. Unter anderem begründete sie das mit Anfeindungen aus der Union. SPD-Co-Chef Klingbeil sagt:
2: Wir brauchen Streit unter den Parteien. Wir stehen in einem Wettbewerb. Wir brauchen eine Kultur des Streits, aber wir brauchen auch eine Kultur des Respekts. Miteinander und voreinander. Und ich habe Sorge, dass wir das verlieren in unserem Land. Dass Politik auch immer mehr die Menschen verliert, die feinfühlig sind und die empathisch sind und die ehrlich sind. Und ich glaube aber, dass wir gerade in diesen Zeiten solche Menschen brauchen.
1: Über die SPD-Doppelspitze soll um den Jahreswechsel ein Parteitag entscheiden. Die Stromsteuersenkung für alle soll kommen. Das hat Kanzler Merz nach dem CDU-Krisengipfel angekündigt. Die CDU will sich dafür einsetzen, dass im Haushalt Spielräume genutzt werden, um die Stromsteuer in Deutschland auf das europäische Minimum zu senken. Merz sagte:
3: Das ist eine Zusage, die wir bis heute nicht eingehalten haben. Wir wollen damit nicht nur Entlastung ermöglichen, sondern wir wollen auch die Glaubwürdigkeitslücke schließen, die sich aus dieser Entscheidung im letzten Jahr für uns alle ergeben hat.
1: Das Briefporto in Deutschland steigt wohl auf über einen Euro. Die Bundesnetzagentur erlaubt der Deutschen Post ab dem kommenden Jahr, die Portokosten um bis zu 20% zu erhöhen. Ein Standardbrief würde dann 1,14 Euro kosten. Auch Pakete dürften spürbar teurer werden. Die US-Ökonomen Michael Woodford und Robert E. Hall haben den Wirtschaftsnobelpreis gewonnen. Mit ihren Berechnungsgrundlagen lassen sich wirtschaftliche Schwankungen besser abfedern. Staaten und Zentralbanken weltweit nutzen heute ihre Modelle. Die Ente kommt zurück, und zwar als E-Auto. Citroën hat die Neuauflage des Kultautos jetzt zum ersten Mal der Öffentlichkeit präsentiert. Auf den Markt kommen soll die E-Ente 2028 und dann weniger als 15.000 Euro kosten.
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4: Mit KI-Support. Wolkig ist es jetzt in vielen Ecken. Ab und zu kann auch mal Regen oder ein Schauer dabei sein. Und in Schleswig-Holstein wird am Abend sogar ein Gewitter möglich. Später wird es dann freundlicher, mit längerem Sonnenschein. Heute kommen wir auf maximal 12 bis 18 Grad. Morgen bleibt es meist trocken, nach etwas Nebel am Morgen, und es wird bis 21 Grad warm.

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2: Im Studio Anna Löwer. Schönen guten Morgen. Alexander Schweizer soll nach dem Rücktritt von Bärbel Baas neuer Arbeitsminister werden. Da sind sich Union und SPD einig. Baas hatte am Morgen ihren Rückzug als Bundesministerin und SPD-Vorsitzende erklärt. Unter anderem begründete sie das mit Anfeindungen aus der Union. SPD-Co-Chef Klingbeil sagt:
3: Wir brauchen Streit unter den Parteien. Wir stehen in einem Wettbewerb. Wir brauchen eine Kultur des Streits, aber wir brauchen auch eine Kultur des Respekts. Miteinander und voreinander. Und ich habe Sorge, dass wir das verlieren in unserem Land. Dass Politik auch immer mehr die Menschen verliert, die feinfühlig sind und die empathisch sind und die ehrlich sind. Und ich glaube aber, dass wir gerade in diesen Zeiten solche Menschen brauchen.
2: Über die SPD-Doppelspitze soll um den Jahreswechsel ein Parteitag entscheiden. Die Stromsteuersenkung für alle soll kommen. Das hat Kanzler Merz nach dem CDU-Krisengipfel angekündigt. Die CDU will sich dafür einsetzen, dass im Haushalt Spielräume genutzt werden, um die Stromsteuer in Deutschland auf das europäische Minimum zu senken. Merz sagte:
4: Das ist eine Zusage, die wir bis heute nicht eingehalten haben. Wir wollen damit nicht nur Entlastung ermöglichen, sondern wir wollen auch die Glaubwürdigkeitslücke schließen, die sich aus dieser Entscheidung im letzten Jahr für uns alle ergeben hat.
2: Das Briefporto in Deutschland steigt wohl auf über einen Euro. Die Bundesnetzagentur erlaubt der Deutschen Post ab dem kommenden Jahr, die Portokosten um bis zu 20% zu erhöhen. Ein Standardbrief würde dann 1,14 Euro kosten. Auch Pakete dürften spürbar teurer werden. Die US-Ökonomen Michael Woodford und Robert E. Hall haben den Wirtschaftsnobelpreis gewonnen. Mit ihren Berechnungsgrundlagen lassen sich wirtschaftliche Schwankungen besser abfedern. Staaten und Zentralbanken weltweit nutzen heute ihre Modelle. Die Ente kommt zurück, und zwar als E-Auto. Citroën hat die Neuauflage des Kultautos jetzt zum ersten Mal der Öffentlichkeit präsentiert. Auf den Markt kommen soll die E-Ente 2028 und dann weniger als 15.000 Euro kosten.
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5: Mit KI-Support. Klar oder nur leicht bewölkt ist es heute früh, vereinzelt mit Nebel am Morgen. Später werden die Wolken mehr und im Westen kommt ab und zu Regen dazu. An der Küste kann auch mal ein Gewitter dabei sein. Die Höchstwerte liegen bei 12 bis 18 Grad. Morgen nach Frühnebel, Sonne und Wolken, meist trocken, maximal 21 Grad.

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Nachtbuben, ein Lied vom weltbekannten Jodelduett Rüedi Rüegsegger. Jetzt ist es Zeit für eine kleine Blasmusik. Die Gasterländer Blasmusikanten spielen uns den wunderschönen Titel «Böhmischer Traum».

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1: Im Studio Holger Dilk. Schönen guten Morgen. Alexander Schweizer wird neuer Arbeitsminister. Die SPD-Spitze wird Ende des Jahres neu gewählt. Der Rücktritt von Bärbel Baas hat für Wirbel gesorgt, auch weil sie ihren Rückzug von den Spitzenämtern unter anderem mit Anfeindungen aus den Reihen der Union begründet. Der Fraktionschef der Union im Bundestag, Thorsten Frey, wies das in der ARD zurück und hofft auf weiteren Reformwillen bei der SPD.
2: Ich denke, bei der SPD weiß man genauso gut wie bei uns, dass wir bisher die Ziele, mit der die Koalition gestartet ist, bei weitem noch nicht erreicht hat. Wir müssen deutlich bessere Ergebnisse erzielen. Ich habe keinen Grund zur Annahme, warum wir die Aufgaben, die jetzt notwendig sind, nicht auch gemeinsam erfolgreich hinkriegen sollten.
1: Finanzminister Klingbeil ist in Sachen Stromsteuersenkung für alle skeptisch. Er sei zwar offen, habe aber Zweifel an der Bezahlbarkeit. Ansonsten bekommt Kanzler Merz für seinen Vorstoß Zuspruch. Mehr von Imme Kasten.
3: So begrüßt die Verbraucherschutzzentrale etwa die Ankündigung. Zugleich sei eine geringere Stromsteuer angesichts der gestiegenen Energiepreise aber nicht genug. Die Wirtschaft fordert schnelle Taten. Die IHK-Präsident Adrian sagt, für Unternehmen zählt jeder Tag. Die Stromsteuersenkung steht eigentlich im Koalitionsvertrag von Union und SPD. Aus Geldgründen wurden bislang nur Teile der Wirtschaft entlastet. Nach einer CDU-Krisensitzung hatte Merz die Senkung für alle nun wieder ins Gespräch gebracht.
1: Die deutsche Wirtschaft könnte in diesem Jahr stärker wachsen als bisher angenommen. Der Internationale Währungsfonds erwartet inzwischen ein Plus von 1,3% und liegt damit auf einer Linie mit der Bundesregierung. Auch die Prognose für die Weltwirtschaft hat der IWF leicht angehoben. Bereits zum zweiten Mal in dieser Woche beschäftigt sich das Bundesverfassungsgericht mit der Erbschaftssteuer. Es geht um die geringere Steuer auf vererbte Firmen im Gegensatz zu Privatvermögen. Gestern war bereits eine Klage zu Freibeträgen Thema. Bis zu den Urteilen können noch Monate vergehen. 30 Jahre nach dem Mord an US-Rapper Tupac Shakur wird die Strafe für den Auftraggeber verkündet. Dem ehemaligen Gangboss droht eine lebenslange Haftstrafe. Er wurde vergangenen Monat schuldig gesprochen. Er hatte in seinen Memoiren die Tat zugegeben, seine Aussagen später jedoch zurückgezogen.
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4: Mit KI-Support. Klar oder nur leicht bewölkt ist es heute früh, vereinzelt mit Nebel am Morgen. Später werden die Wolken mehr und im Westen kommt ab und zu Regen dazu. An der Küste kann auch mal ein Gewitter dabei sein. Die Höchstwerte liegen bei 12 bis 18 Grad. Morgen nach Frühnebel, Sonne und Wolken, meist trocken, maximal 21 Grad.

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1: Im Studio Holger Dilk. Schönen guten Morgen. Nach dem Rücktritt von Bärbel Baas aus der Spitzenpolitik soll Alexander Schweizer neuer Arbeits- und Sozialminister werden. Da Baas auch das Amt als SPD-Chefin niedergelegt hat, braucht es eine neue Doppelspitze. Wer das werden wird, in der Frage hält sich Co-Chef Lars Klingbeil im ZDF bedeckt.
2: Ich weiß doch, welche Kritik es auch gibt. Ich weiß, welche Anforderungen es auch an die Parteispitze gibt. Da geht es nicht um mich und es geht auch nicht darum, dass ich ein Amt klebe, sondern es geht jetzt um die bestmögliche Aufstellung. Und Sie werden verstehen, dass ich nicht hier im Interview, sondern jetzt mit der Partei zusammen entscheiden werde, wie es dann weitergeht.
1: Die Erbschaftssteuer ist heute noch einmal Thema beim Bundesverfassungsgericht. Diesmal geht es darum, dass Firmenerben nach den aktuellen Regeln bevorzugt werden. Uwe Schimonek.
3: Wer ein Unternehmen oder Teile davon erbt, muss derzeit weniger Erbschaftssteuern zahlen als die Erben von Privatvermögen. Gegen die Ungleichbehandlung ist ein Erbe vor Gericht gegangen. Bereits gestern hatte sich das Bundesverfassungsgericht mit einer Klage des Landes Bayern beschäftigt. Da ging es um Freibeträge beim Vererben von Häusern. Bis zu den Urteilen wird es aber wohl noch Wochen dauern.
1: Gut zwei Wochen nach einem Feuer in einer Starlink-Anlage in Polen sind zwei Verdächtige in Deutschland festgenommen worden. Sie sollen für den Brand in der Anlage für Satellitenkommunikation verantwortlich sein. Das Feuer hatte auch den Internetzugang für die ukrainische Armee gestört. Finanzminister Klingbeil ist in Sachen Stromsteuersenkung für alle skeptisch. Er sei zwar offen, habe aber Zweifel an der Bezahlbarkeit. Die Wirtschaft fordert indes schnelle Taten. DIHK-Präsident Adrian sagt, für Unternehmen zählt jeder Tag. Merz hatte die Senkung nach einer CDU-Krisensitzung ins Gespräch gebracht. Das Bündnis gegen Cybermobbing stellt heute in Berlin eine neue Studie zur Situation an den Schulen vor. Frühere Untersuchungen hatten gezeigt, dass fast die Hälfte der 18- bis 24-Jährigen schon Mobbing erlebt haben, ein Viertel davon im Internet. Viele Täter haben demnach selbst bereits Cybermobbing erfahren.
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4: Mit KI-Support. Klar und stellenweise neblig ist es heute Morgen, nur Richtung Westen sind mehr Wolken dabei und ab und zu auch etwas Regen. Im Laufe des Tages ziehen dann allgemein mehr Wolken auf und es kann immer mal wieder regnen oder ein Schauer runterkommen. Dazu liegen die Höchstwerte bei 12 bis 18 Grad. Morgen geht's mit Sonne und Wolken meist trocken weiter, maximal 21 Grad.

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1: Im Studio Holger Dilk, schönen guten Morgen. Nach dem Rücktritt von Bärbel Baas aus der Spitzenpolitik soll Alexander Schweizer neuer Arbeits- und Sozialminister werden. Da Baas auch das Amt als SPD-Chefin niedergelegt hat, braucht es eine neue Doppelspitze. Wer das werden wird, in der Frage hält sich Co-Chef Lars Klingbeil im ZDF bedeckt.
2: Ich weiß doch, welche Kritik es auch gibt. Ich weiß, welche Anforderungen es auch an die Parteispitze gibt. Da geht es nicht um mich und es geht doch nicht darum, dass ich ein Amt klebe, sondern es geht jetzt um die bestmögliche Aufstellung. Und Sie werden verstehen, dass ich nicht hier im Interview, sondern jetzt mit der Parteiführung zusammen entscheiden werde, wie es dann weitergeht.
1: Die Erbschaftssteuer ist heute noch einmal Thema beim Bundesverfassungsgericht. Diesmal geht es darum, dass Firmenerben nach den aktuellen Regeln bevorzugt werden. Uwe Schimonek.
3: Wer ein Unternehmen oder Teile davon erbt, muss derzeit weniger Erbschaftssteuern zahlen als die Erben von Privatvermögen. Gegen die Ungleichbehandlung ist ein Erbe vor Gericht gegangen. Bereits gestern hatte sich das Bundesverfassungsgericht mit einer Klage des Landes Bayern beschäftigt. Da ging es um Freibeträge beim Vererben von Häusern. Bis zu den Urteilen wird es aber wohl noch Wochen dauern.
1: Gut zwei Wochen nach einem Feuer in einer Starlink-Anlage in Polen sind zwei Verdächtige in Deutschland festgenommen worden. Sie sollen für den Brand in der Anlage für Satellitenkommunikation verantwortlich sein. Das Feuer hatte auch den Internetzugang für die ukrainische Armee gestört. Finanzminister Klingbeil ist in Sachen Stromsteuersenkung für alle skeptisch. Er sei zwar offen, habe aber Zweifel an der Bezahlbarkeit. Die Wirtschaft fordert indes schnelle Taten. Die IHK-Präsident Adrian sagt, für Unternehmen zählt jeder Tag. Merz hatte die Senkung nach einer CDU-Krisensitzung ins Gespräch gebracht. Das Bündnis gegen Cybermobbing stellt heute in Berlin eine neue Studie zur Situation an den Schulen vor. Frühere Untersuchungen hatten gezeigt, dass fast die Hälfte der 18- bis 24-Jährigen schon Mobbing erlebt haben, ein Viertel davon im Internet. Viele Täter haben demnach selbst bereits Cybermobbing erfahren.
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4: Mit KI-Support. Klar und stellenweise neblig ist es heute Morgen, nur Richtung Westen sind mehr Wolken dabei und ab und zu auch etwas Regen. Im Laufe des Tages ziehen dann allgemein mehr Wolken auf und es kann immer mal wieder regnen oder ein Schauer runterkommen. Dazu liegen die Höchstwerte bei 12 bis 18 Grad. Morgen geht's mit Sonne und Wolken meist trocken weiter, maximal 21 Grad.

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1: Im Studio Holger Dilk. Schönen guten Morgen. Nach dem Rücktritt von Bärbel Baas aus der Spitzenpolitik wird der SPD-Politiker Alexander Schweizer neuer Arbeitsminister. Keine leichte Aufgabe für den ehemaligen Ministerpräsidenten von Rheinland-Pfalz. Gisa Wieber.
2: Ja, vor allem die Rentenreform könnte weiter für Krach sorgen. Schweizer gilt als Fürsprecher der Rente mit 63. Ein großer Streitpunkt in der Koalition. Dennoch sind sich beide Koalitionspartner sicher, dass Schweizer mit seiner Regierungserfahrung der Aufgabe gewachsen ist. Da Baas auch das Amt als SPD-Chefin niedergelegt hat, braucht es eine neue Doppelspitze. Ihr Co-Chef Lars Klingbeil hat angekündigt, beide Vorsitzenden auf einem Parteitag zum Jahreswechsel neu wählen zu lassen.
1: Die Deutsche Bahn bereitet sich schon auf den Winter vor und hat Details zum neuen Fahrplan vorgestellt. Tom Husse, wie sieht der denn aus?
3: Also die Bahn wirbt vor allem mit mehr Verbindungen, auch ins Ausland, nach Italien, Frankreich oder Österreich. In Zukunft ist ein neuer ICE-Sprinter zwischen Hamburg und München unterwegs. Auch zwischen Berlin und Stuttgart kommen häufiger schnelle Züge zum Einsatz. Klingt erstmal gut, auf der anderen Seite gibt's aber nach wie vor viele Baustellen. Wer von Hannover nach Berlin fährt, muss etwa 80 Minuten mehr Zeit einplanen. Der Winterfahrplan gilt ab Mitte Dezember. Die Ticketpreise im Fernverkehr bleiben gleich.
1: Bereits zum zweiten Mal in dieser Woche beschäftigt sich das Bundesverfassungsgericht mit der Erbschaftssteuer. Es geht um die geringere Steuer auf vererbte Firmen im Gegensatz zu Privatvermögen. Gestern war bereits eine Klage zu Freibeträgen Thema. Bis zu den Urteilen können noch Monate vergehen. Finanzminister Klingbeil ist offen für eine Stromsteuersenkung für alle, zweifelt aber an der Finanzierung. Kanzler Merz hatte das nach einer CDU-Krisensitzung ins Spiel gebracht. Die Stromsteuersenkung steht auch im Koalitionsvertrag. Aus Geldgründen wurden bislang nur Teile der Wirtschaft entlastet. Der Internationale Währungsfonds hebt seine Wachstumsprognose für Deutschland deutlich an. Für dieses Jahr rechnet er jetzt mit einem Plus von 1,3%, das sind 0,6 Prozentpunkte mehr als noch im Juli erwartet. Der FC Bayern und RB Leipzig müssen heute in der Fußball-Champions League ran. Die Münchner sind zu Gast bei Viking Stavanger in Norwegen. Leipzig empfängt den niederländischen Meister PSV Eindhoven. Anstoß ist jeweils um 21 Uhr.
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4: Mit KI-Support. Klar und stellenweise neblig ist es heute Morgen. Nur Richtung Westen sind mehr Wolken dabei und ab und zu auch etwas Regen. Im Laufe des Tages ziehen dann allgemein mehr Wolken auf und es kann immer mal wieder regnen oder ein Schauer runterkommen. Dazu liegen die Höchstwerte bei 12 bis 18 Grad. Morgen geht's mit Sonne und Wolken meist trocken weiter, maximal 21 Grad.

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1: Im Studio Holger Dilk. Schönen guten Morgen. Der neue Bundesarbeitsminister soll schnell jetzt loslegen können. Am Nachmittag wird bereits Alexander Schweizer von Bundespräsident Steinmeier offiziell ernannt. Seine Vorgängerin Bärbel Baas war gestern zurückgetreten und das hatte für ordentlich Wirbel gesorgt, denn ihre Entscheidung hatte sie auch mit Anfeindungen aus der Union begründet. Der Fraktionschef der Union im Bundestag, Thorsten Frey, wies das in der ARD zurück.
2: Wenn ich mir die Äußerungen der letzten Wochen anschaue, dann waren die eher auf das Thema gerichtet, an das Ministerium gerichtet und vor allen Dingen keine persönlichen Angriffe. Das, glaube ich, ist das Entscheidende.
1: Die Erbschaftssteuer ist heute noch einmal Thema beim Bundesverfassungsgericht. Diesmal geht es darum, dass Firmenerben nach den aktuellen Regeln bevorzugt werden. Uwe Schimonek.
3: Wer ein Unternehmen oder Teile davon erbt, muss derzeit weniger Erbschaftssteuern zahlen als die Erben von Privatvermögen. Gegen die Ungleichbehandlung ist ein Erbe vor Gericht gegangen. Bereits gestern hatte sich das Bundesverfassungsgericht mit einer Klage des Landes Bayern beschäftigt. Da ging es um Freibeträge beim Vererben von Häusern. Bis zu den Urteilen wird es aber wohl noch Wochen dauern.
1: Die Deutsche Bahn bereitet sich schon auf den Winter vor und hat Details zum neuen Fahrplan vorgestellt. Ab Mitte Dezember ist ein neuer ICE-Sprinter zwischen Hamburg und München unterwegs. Außerdem gibt es neue Verbindungen nach Italien, Frankreich oder auch Österreich. Gut zwei Wochen nach einem Feuer in einer Starlink-Anlage in Polen sind zwei Verdächtige in Deutschland festgenommen worden. Sie sollen für den Brand in der Anlage für Satellitenkommunikation verantwortlich sein. Das Feuer hatte auch den Internetzugang für die ukrainische Armee gestört. Das Bündnis gegen Cybermobbing stellt heute in Berlin eine neue Studie zur Situation an den Schulen vor. Frühere Untersuchungen hatten gezeigt, dass fast die Hälfte der 18- bis 24-Jährigen schon Mobbing erlebt haben, ein Viertel davon im Internet. Viele Täter haben demnach selbst bereits Cybermobbing erfahren.
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4: Mit KI-Support. Viele Wolken gibt es heute und ab und zu kommt auch mal Regen oder ein Schauer runter. An der Küste kann am Abend sogar mal ein Gewitter dabei sein. Später bleiben wir eher grau, die Höchstwerte liegen zwischen 12 und 19 Grad. Morgen geht's dann meistens trocken weiter mit Sonne und Wolken, maximal bis 21 Grad.

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1: Dies ist die Geschichte von Eludin. Einem Mann, der geboren wurde, um wie ein wildes Tier gejagt zu werden, weil er arm war und sich nicht wehren konnte. Aber er gab sich mit seinem Schicksal nicht zufrieden und heute wurde seine Ehre wiederhergestellt.

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1: Im Studio Holger Dilk, schönen guten Tag. Die CDU will die Stromsteuer für alle senken, wenn durch das erwartete Wirtschaftswachstum mehr Steuern reinkommen. Finanzminister Klingbeil von der SPD ist dagegen skeptisch, ob das so machbar ist. Ob damit ein weiterer Streit in der Koalition droht, ist offen. SPD-Generalsekretär Tim Klüssendorf sagt im ZDF:
2: Ich sehe sie nicht so zerrüttet, als dass wir nicht diese Baustellen, die wir gemeinsam haben, jetzt auch wieder gemeinsam schließen könnten, bearbeiten können, auch abarbeiten können. Aber wir müssen uns zusammenreißen. Das ist das, was zählt. Wir müssen zusammenhalten. Und das ist auch die Erwartung von vielen Bürgerinnen und Bürgern. Und deshalb, diese Dinge müssen jetzt miteinander besprochen werden. Aber danach muss zusammen weitergehen.
1: Die Deutsche Bahn bereitet sich schon auf den Winter vor und hat Details zum neuen Fahrplan vorgestellt. Tom Husse, wie sieht der denn aus?
3: Also die Bahn wirbt vor allem mit mehr Verbindungen.

0: die das Bündnis gegen Cybermobbing vorgestellt hat. Neben der Politik sehen die Experten auch Eltern in der Pflicht. In hunderten Supermärkten in Frankreich haben Hacker die Kühltruhen lahmgelegt. Die Anlagen wurden in den Auftaumodus umgestellt. Ziel des Angriffs soll der dänische Technikdienstleister Danfoss gewesen sein. Viele Produkte, die in den Kühltruhen waren, sind jetzt für die Tonne.
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2: Mit KI-Support. Viele Wolken gibt es gerade und ab und zu kann auch mal ein bisschen Regen oder ein Schauer dabei sein. Später wird's eher noch bedeckter. An der Küste kann am Abend sogar mal ein Gewitter auftauchen und da sind auch Sturmböen möglich. Dazu Höchstwerte zwischen 12 und 19 Grad. Morgen bleibt's oft trocken mit Wolken und Auflockerungen, maximal 15 bis 21 Grad.

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2: Wie die Europäische Union auf das Dieselabkommen zwischen den USA und Russland reagiert. Weshalb die deutsche Arbeitsministerin Bärbel Baas per sofort zurücktritt. Und wofür zwei US-Forscher den Wirtschaftsnobelpreis erhalten. Das sind unsere Themen, jetzt im Info 3 mit Michael Wettstein. Für das heutige Treffen der Außenminister in Luxemburg hatte die EU eigentlich ein starkes Signal geplant. Die Sanktionsliste gegen Personen und Unternehmen, die mit dem russischen Angriffskrieg in der Ukraine zu tun haben, wird um fast 1600 Einträge erweitert, so viele wie noch nie. Nur die Dieseleinigung zwischen den USA und Russland vom Wochenende untergräbt diese Sanktionen. Kritikerinnen und Kritiker sagen, die EU-Kommission habe sich von den Amerikanern hinters Licht führen lassen. EU-Korrespondent Matthias Strasser.
3: Die Einigung der EU-Außenminister heute verkam fast zur Randnotiz. Dabei ist der Umfang des Pakets beachtlich. Die EU-Sanktionsliste wächst auf einen Schlag um die Hälfte an. Nach Angaben der EU zielen die Maßnahmen vor allem auf Personen und Unternehmen, die mit der Herstellung von Luftangriffswaffen in Verbindung stehen. Die Sprecherin der EU-Kommission, Paula Pinho, erklärte am Mittag, die Position der EU habe sich nicht verändert.
4: We haven't changed position. Our stance is very clear. The idea is to increase the pressure on Russia rather than release it.
3: Ziel sei es, den Druck auf Russland zu erhöhen, nicht ihn zu verringern. Der Sanktionsbeschluss folgt auf ein Wochenende, an dem die europäische Ukraine-Unterstützung offen in Frage gestellt wurde durch US-Präsident Donald Trump. Am Freitag und Samstag hatten die USA hochrangige Vertreter aus der EU und der Ukraine nach Miami eingeladen für Friedensgespräche, wie es hieß. Zugleich einigten sich Washington und Moskau darauf, dass Russland Diesel auf den Weltmarkt liefern solle, der bisher sanktioniert war. Zelensky bezeichnete das Miami-Treffen am Wochenende als Smokescreen, also Ablenkungsmanöver, was Donald Trump mit der Forderung nach Neuwahlen quittierte. Die europäischen Reaktionen bewegen sich zwischen Unglauben und Durchhalteparolen. Der französische Außenminister Jean-Noël Barrot erklärte heute in Luxemburg auf die Frage, was Sanktionen denn brächten angesichts der Dieseleinigung.
5: No, you should always focus on your own strategy. And our strategy is very simple. Support to Ukraine.
3: Man müsse sich halt auf die eigene Strategie konzentrieren und die laute Unterstützung für die Ukraine. Ob man die USA aber noch als Partner betrachten könne.
5: Let us focus on what we can do.
3: Lassen Sie uns fokussieren auf das, was wir machen können, wich Barrot aus. Anders der ukrainische Außenminister Andriy Sybiha. Europa müsse seine Zukunft in die eigenen Hände nehmen.
6: Europe should take its future in its own hands. Speak with one voice and restore peace.
3: Es gehe darum, mit einer Stimme zu sprechen und Frieden wiederherzustellen. Ähnliches hatte gestern EU-Verteidigungskommissar Andrius Kubilius auf der Plattform X gefordert. Die EU habe sich politisch auf die USA verlassen. Irgendwann aber müssten die EU und die Ukraine ihre eigene Strategie entwickeln. Es blieben Fragen, ob die EU sich vom US-Präsidenten hinters Licht habe führen lassen, wo die rote Linie sei und wann man Donald Trump nicht mehr als zuverlässigen Partner betrachten könne. Auch nach einem Wochenende, an dem der US-Präsident vieles von dem in Frage gestellt hatte, was in Brüssel erarbeitet und verteidigt wird, blieb die Antwort im Ungefähren. Denn für die EU scheint nicht nur unklar zu sein, wo man diese rote Linie ziehen will, sondern auch, was dahinter kommen soll.
2: Zu weiteren Nachrichten mit Marco Koller. Sogenannte Smart Glasses, also Brillen, die mit winzigen Kameras filmen können, sollen in Schweizer Badis verboten werden.
7: Ja, in Badis, Saunas und Umkleidekabinen hätten solche selbstfilmende Brillen nichts verloren. Das sagen mehrere Verbände, unter anderem der Verband der Schweizer Bademeister. Es brauche ein explizites Verbot von Smart Glasses und ähnlichen Aufnahmegeräten. Es gehe darum, die Intimsphäre der Besucherinnen und Besucher zu schützen. Die Verbände raten Städten und Gemeinden, ihre Badeordnungen entsprechend anzupassen. Wenn die Schweiz die Regeln für Waffenexporte lockere, schade das dem humanitären Ansehen des Landes. Das sagt das Komitee aus SP, Grünen und EVP, das gegen die Lockerung das Referendum ergriffen hat. Und die Schweiz könne nicht als Vermittlerin in Konflikten auftreten und dann Munition für dieselben Konflikte liefern. Das Parlament hat unter anderem entschieden, dass Kriegsmaterial neu auch in bestimmte Länder geliefert werden darf, die sich in bewaffneten Konflikten befinden. Dagegen wurde das Referendum ergriffen. Abgestimmt wird am 29. November.
2: Info 3. Die deutsche Arbeitsministerin Bärbel Baas von der SPD tritt per sofort zurück als Ministerin und auch als Co-Parteichefin der SPD. Sie führt dafür primär persönliche Gründe an. Ihre Stieftochter ist gestorben. Neuer Arbeitsminister wird Alexander Schweizer, ehemaliger Ministerpräsident aus Rheinland-Pfalz. Was das alles für die SPD und die Bundesregierung mit CDU/CSU bedeutet, jetzt im Beitrag von Simon Fatzer.
1: Es ist ein schwerer Schicksalsschlag, den Bärbel Baas zu verarbeiten hat, und mehr als verständlich, dass sie, wie sie schreibt, Zeit brauche, um die Trauer zu verarbeiten. Doch in ihrem Rücktrittsschreiben hält sie auch fest, dass die öffentlichen Angriffe auch vom Koalitionspartner forciert worden seien in der für sie persönlich schwierigen Zeit. Das zeigt nicht nur, wie unbarmherzig Politik ist, es zeigt auch, wie belastet die Beziehung zwischen den Regierungspartnern Union und SPD ist. Bärbel Baas, die Frau aus dem Ruhrpott, war besonders bei CDU und CSU umstritten und stets harter Kritik ausgesetzt. Co-SPD-Chef Lars Klingbeil.
8: An uns geht die Polarisierung nicht spurlos vorbei, die politische Auseinandersetzung, die auch immer mehr Hass und Hetze einziehen lässt, und die persönliche Diffamierung. Und es sind insbesondere die Frauen in herausgehobenen Führungspositionen, die sowas immer stärker erleben müssen, und das ist nicht akzeptabel.
1: Bärbel Baas stand im Zentrum des Streits über einen Rentenkompromiss. Die Rentenreform ist ein zentrales Vorhaben der schwarz-roten Regierung. Arbeits- und Sozialministerin Bärbel Baas setzte sich für eine sozial gerechte Umsetzung ein, denn sie spielte früher nicht nur im Fußball linksaußen, sie war auch eine Hoffnungsträgerin des linken SPD-Flügels. Kanzler Friedrich Merz reagierte am Rande einer Medienkonferenz auf die Angriffe.
9: Ich habe immer nur in Sachfragen mit ihr diskutiert, nie persönlich. Und ganz besonders in den letzten 3 Wochen, die für sie besonders schwer waren, auch von meiner eigenen Partei, jede persönliche, auch christliche Rücksichtnahme auf sie eingefordert. Und ich kann nicht feststellen, dass wir dagegen verstoßen haben.
1: Nun soll Alexander Schweizer Arbeitsminister werden. Der ehemalige SPD-Ministerpräsident von Rheinland-Pfalz wechselt von Mainz nach Berlin und muss mitten im Prozess diese Rentenreform übernehmen. Bärbel Baas tritt aber auch als Co-Chefin der SPD ab. Sie hatte das Amt zusammen mit Lars Klingbeil übernommen, nachdem die SPD bei der Bundestagswahl Anfang 25 so schlecht abgeschnitten hatte. Die beiden standen immer stärker unter Druck, auch aus der eigenen Partei. Soziale Gerechtigkeit ist eines der zentralen Themen, welche die Politik aktuell dominieren. Gerade teilte Merz mit, seine CDU wolle künftig mehr auf die Probleme der Menschen eingehen und sich um sozialen Ausgleich kümmern. Die SPD ihrerseits will den ganzen Parteivorstand inklusive einer neuen Co-Leitung an einem Parteitag Ende Jahr wählen lassen. Gesucht nun linke SPD-Frau mit Ambitionen und mit dicker Haut.
2: An einem Helikopterstandort im Berner Oberland sollen über Jahre deutlich mehr Helikopter gestartet und gelandet sein als erlaubt.
7: Und zwar auf der Helikopterbasis von Swiss Helicopter in Gsteig-Wieler bei Interlaken. Gegen den Leiter des Flugplatzes läuft darum nun ein Strafverfahren. Swiss Helicopter bestätigt einen entsprechenden Bericht der Tamedia-Zeitungen. Der Beschuldigte soll dem Bundesamt für Zivilluftfahrt die Zahl der Flugbewegungen jeweils deutlich zu tief gemeldet haben. Erlaubt sind 3000 Starts oder Landungen pro Jahr. In Frankreich müssen hunderte Supermärkte viele Lebensmittel entsorgen. Grund dafür ist ein Cyberangriff auf Kühl- und Gefrierschränke. Bei diesen wurde in der Nacht die Kühltemperatur plötzlich höher eingestellt. Mehrere Supermarktketten bestätigen den Cyberangriff. Dieser habe sich gegen einen dänischen Softwaredienstleister gerichtet, mit dem man für die Kühlsysteme zusammenarbeite.
2: Der Wirtschaftsnobelpreis geht dieses Jahr an 2 US-Ökonomen, die Konjunkturschwankungen erforschen. Sie heißen Robert E. Hall und Michael Woodford. Die Modelle, die die beiden entwickelt haben, zeigen, wie sich Krisen abfedern lassen. Was das genau heißt und warum die Forschung der beiden hochaktuell ist, im Beitrag von Wirtschaftsredaktorin Susanne Schmucke.
10: Das Wirtschaftsgeschehen ist kein langer, ruhiger Fluss. Im Gegenteil, es ist ein Auf und Ab. Im Jargon, es gibt Konjunkturschwankungen. Und die wiederum haben Auswirkungen auf alle. Die Menschen, die Unternehmen und das Funktionieren von Wirtschaft und Gesellschaft als Ganzem. Genau das interessiere Robert E. Hall und Michael Woodford seit langem, erklärt Dirk Niepelt, Professor für Makroökonomie an der Uni Bern.
11: Die beiden haben also geholfen zu erklären, wie die Entscheidungen von Konsumentinnen und Unternehmen die Gesamtwirtschaft beeinflussen und wie Staaten und Zentralbanken diese Einsichten nutzen können, um wirtschaftliche Krisen besser zu bewältigen.
10: Ganz entscheidend dabei waren die 1970er Jahre. Eine Vielzahl von Krisen machte den Staaten damals zu schaffen, unter anderem eine hohe Inflation und hohe Ölpreise. Die Kumulation von Problemen war neu, aber die Rezepte, um dagegen anzugehen, seien die alten gewesen, erläutert Ökonom Niepelt.
11: Bis in die 1970er Jahre basierte die makroökonomische Stabilisierungspolitik oft auf einfachen Faustregeln. Also zum Beispiel, wir wollen die Konjunktur stimulieren, deswegen müssen wir die Zinsen senken oder wir müssen die Steuern senken.
10: Nur hätten die Faustregeln immer weniger funktioniert und auch welche Rezepte man daraus abgeleitet habe.
11: Die berühmteste Handlungsanweisung, der man damals noch folgte, die aber zusammenbrach, die nicht mehr funktionierte, war dieses angebliche Menü zwischen Arbeitslosigkeit und Inflation. Die Überlegung, dass man immer die Konjunktur stimulieren könnte und damit die Arbeitslosigkeit senken könnte, wenn man noch ein bisschen mehr inflationiert und noch ein bisschen schneller die Preise erhöht.
10: Die Rezepte funktionierten nicht mehr. Das einzige Ergebnis war eine massive Inflation in vielen Ländern. Dass die Modelle heute besser sind, wie mit Krisen und konjunkturellen Schwankungen umzugehen ist, das sei ganz wesentlich den beiden diesjährigen Nobelpreisträgern zu verdanken, sagt Dirk Niepelt. Und davon profitiere zum Beispiel auch die Schweizerische Nationalbank SNB.
11: Jede Zentralbank, fast jede Zentralbank, sicherlich die SNB, nutzt Modelle, die direkt oder indirekt mit Hall und Woodford in Verbindung stehen.
10: Zum Beispiel beim Thema Inflation. Was passiert, wenn die SNB die Zinsen verändert? Was macht das mit den Konsumenten? Wie reagieren die Firmen? Die heutigen Modelle seien um einiges komplexer als die Faustregeln der 70er Jahre, aber, so Ökonom Niepelt, auch besser. Nicht zuletzt dank der Arbeiten von Robert E. Hall und Michael Woodford.
2: Nochmals zu Marco Koller, er hat die Börsendaten von SIX.
7: Der Swiss Market Index liegt im Moment bei 13.861 Punkten. Das ist ein Plus von 0,5%. Der Euro wird zu 93,20 Rappen gehandelt und den Dollar gibt es zurzeit für 83,43 Rappen. Das Wetter, morgen ist es zuerst noch sonnig, dann wird es im Norden zunehmend bewölkt und lokal auch nass. Im Norden gibt es morgen etwa 16 Grad, im Süden um 20 Grad.
2: So viel Info 3 für heute. 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
2: Regionaljournal Bern-Fribourg-Wallis, heute mit diesen Themen. Helikopterlärm in Endlosschlaufe. Heute ist herausgekommen, dass die Helikopterfirma in der Region Interlaken tausende Heliflüge mehr hat gemacht, als erlaubt wären. Der Bund hat ein Strafverfahren eröffnet. Wir erzählen euch die ganze Geschichte. Und sie gehören zur GLP, der Künstlerpartei und der Das-Was-Partei, die vier Kandidierenden von den kleineren Parteien für die Freiburger Kantonsregierung. Chancen haben sie wenig, aber eine Geschichte in der Politik haben sie schon geschrieben. Wir stellen euch sie vor. Am Mikrofon Marielle Gigax. Bevor wir zu den Helikopterflügen im Berner Oberland kommen, drei Nachrichten aus der Region Bern-Fribourg-Wallis. Der langjährige Freiburger Chorleiter Michel Corbato ist gestorben. Seine Familie meldet heute in der Todesanzeige, dass der Musiker am Wochenende im Alter von 84 gestorben ist. Der Michel Corbato hat verschiedene Chöre geleitet, über 40 Jahre lang den berühmten Chor «Chœur des Armées de la Gruyère». Mit seiner Initiative ist der Chor international bekannt worden. Er hat die Geschichte von Freiburger Chormusik geprägt. Die Bieler Stadtregierung hat kurzfristige Massnahmen beschlossen, für eine wichtige Durchgangsstrasse sicherer zu machen. Auf der Metzstrasse sollen 41 Parkplätze aufgehoben werden, dass es auf beiden Strassenseiten eine durchgängige Velospur gibt. Damit gibt es in dieser Umgebung ein Viertel weniger öffentliche Parkplätze. Die schränken die Sicht ein und führen zu gefährlichen Situationen, schreibt der Gemeinderat. Und im grossen St. Bernhard-Tunnel im Wallis soll künftig die Hälfte vom Strom mit Solarenergie abgedeckt werden. Die Betriebsgesellschaft installiert auf der Schweizer Seite vom Tunnel Solarpanel auf einer Fläche von gut einem Fußballfeld. Ein Teil wird auf der überdachten Zufahrtsstrasse montiert. Die Solaranlage auf gut 1900 Meter über Meer soll vor allem im Winter helfen. Der Tunnel braucht nämlich viel Strom für Beleuchtung, Lüftung und technische Anlagen. Helikopter, die starten, Helikopter, die landen, das ist man sich im Berner Oberland gewöhnt. Sie gehören dort einfach zum Alltag dazu. Transportflüge, Rettungsflüge, Versorgungsflüge, aber auch Rundflüge mit Touristinnen und Touristen oder Leuten, die Fallschirm springen wollen. Auch in Gsteig-Wyler bei Interlaken fliegen Helikopter, viele Helikopter, zu viele Helikopter als erlaubt. Wie heute ist rausgekommen, fliegen sie nämlich deutlich mehr als eigentlich vorgesehen. Das zeigen Recherchen von den Tamedia-Zeitungen. Was ist dort letzt gelaufen und was heisst das jetzt? Über diese Fragen rede ich in den nächsten Minuten mit unserer Regionalredaktorin Sabine Steiner. Sabine, zuerst mal, was ist passiert und was geht es da genau?
3: Ja, es geht um den Heliport Gsteig-Wyler und um die Firma Swiss Helikopter. Es ist uns gekommen, dass die Firma massiv mehr Helikopter hat lassen starten und landen, wo das eigentlich bewilligt wäre gewesen. Der Flugplatzleiter soll den Behörden über Jahre zu tiefe Zahlen gemeldet haben, also der Vorwurf. Darum läuft beim Bundesamt für Zivilluftfahrt und Basel ein Verwaltungsstrafverfahren gegen den Flugplatzleiter. Es gilt die Unschuldsvermutung.
2: Von was für Zahlen reden wir da? Also wie viele Flüge wären erlaubt gewesen, wie viele sind wirklich durchgeführt worden?
3: Also erlaubt wäre gewesen, maximal 3000 Flugbewegungen vom Heliport Gsteig-Wyler im Jahr. Wenn ein Heli startet, dann ist das zum Beispiel eine Flugbewegung. Oder wenn der Heli dann landet, dann ist das eine zweite Flugbewegung. Wie viele Flugbewegungen es vom Heliport gegeben hat, da gibt es keine genauen Zahlen. Aber Anwohnerinnen und Anwohner sind stutzig gekommen, weil sie gefühlt ständig Helikopter gekehrt haben. Zum Beispiel von Leuten, die wollen aus dem Helikopter rausgekommen, wie der Kurt Feuth sagt. Er hat sich zusammen mit anderen Anwohnerinnen und Anwohnern zu einer Interessensgemeinschaft zusammengetan.
4: Skydiving-Flüge sind vor allem von der Flugroute her problematisch. Also die gehen auf engem Raum, gehen die bis auf 4000 Meter rauf. Sie relativ schnell sind die wieder am Boden und erzeugen natürlich durch die steilen Flugwinkel auch extrem viel Lärm.
3: Ja, aber wegen dem Lärm hat dort angefangen, die Starts und Landungen zu zählen.
2: Und auf wie viele Bewegungen sind sie gekommen, statt die erlaubten 3000?
3: Sie haben die Flugradarzahlen angeschaut, die sind öffentlich, und haben die Zahlen hochgerechnet auf das ganze Jahr und kamen dann so auf über 8000 Flugbewegungen im 2025, also 5000 Bewegungen mehr, die eigentlich erlaubt wären. Die IG hat die Behörde informiert und auch das Batzel geht übrigens von einer deutlichen Überschreitung vom Kontingent aus, wie es auf Anfrage von SRF sagt.
2: Also 8000 statt 3000, die erlaubt werden gewesen, viel mehr. Das sind happige Vorwürfe. Was sagt der Swiss Helikopter zu diesen Vorwürfen?
3: Swiss Helicopter hat schriftlich Stellung genommen und verweist auf das Verfahren, das noch läuft. Die Firma bestreitet nicht, dass mehr Bewegung auf dem Heliport Gsteig-Wyler hat gegeben, wo das erlaubt wäre gewesen. Aber genaue Zahlen hat das Unternehmen selber auch nicht dazu. Aber die 8000 Bewegungen, die Abud Ige sagt, das kann man dann doch, Zitat, bedient uns hoch vor.
2: Und was sagen Sie zu den Vorwürfen an Ihren Flugplatzleiter? Die gibt es ja auch, die haben falsche Zahlen geliefert.
3: Swiss Helicopter schreibt, man habe im Frühling erfahren, dass der Bund, also zu Basel, eine Untersuchung machen. Die hat die Firma dann selber auch eine interne Untersuchung gemacht und auch festgestellt, dass der Flugplatzleiter über eine längere Zeit zu tiefe Flugbewegungszahlen hat gemeldet. Die Leitung von Swiss Helicopter hat nichts davon gewusst. Man bedauert, was passiert sei. Man hat gegenüber den Behörden der Bevölkerung ein falsches Bild abgegeben zum Umfang des Flugbetriebs und der Lärmbelastungen, die es dadurch gehen können.
2: Aber da laufen jetzt Abklärungen laufen. Seit dem Frühling weiss Swiss Helikopter, dass zu viel gelandet und zu viel gestartet wird in Gsteig-Wyler. Was hat sich denn seitdem geändert?
3: Swiss Helicopter schreibt, dass sie seit dem Frühling alle Flugbewegungen systematisch erfassen und so, dass sie die Vorgaben und Kontingent einhalten können. Aber Swiss Helicopter hat einen Teil der Flüge auch auf einen Isolandeplatz verlegt. Heisst, gewisse Helis starten und landen jetzt einfach ein paar hundert Meter neben dem Helikopter, neben dem Heliport Gsteig-Wyler. Das Unternehmen umgeht so also das Kontingent für den Heliport. Ich kann also mehr Fliege machen, wie die 3000 pro Jahr. Swiss Helicopter schreibt, die Isolandeplätze zu brauchen seien zulässig und für kommerzielle Anbieter unverzichtbar. Aber man probieren, die Plätze nur dort zu brauchen, wenn es für den Betrieb nötig seien. Allgemein betont das Unternehmen, dass die Nachfrage nach Fliege deutlich zugenommen hat.
2: Das Unternehmen sagt, es darf das, aber ist das wirklich legal, auf Aussenlandeplätzen ein paar hundert Meter neben dem Heliport auszuweichen?
3: Ja, gemäss Basel ist das legal und die Start- und Landungen rechnet man aber auch nicht zum Flugkontingent dazu. Es gibt gewisse Regeln, zum Beispiel wie viel Abstand das braucht, zum Beispiel zum Restaurant oder Flugplatz, wer in welchem Fall die Landungen bewilligen muss und so weiter. Und die Regeln halten zu einer Namo eh gemäss Basel und Swiss Helikopter selber.
2: Und was kann man sagen, Sabine Steiner, wie geht es jetzt weiter, die Geschichte?
3: Klar ist, dass die aktuelle Situation für viele Anwohnerinnen und Anwohner nicht befriedigend ist, weil auch die zusätzlichen Flüge seien eine Belastung, sagen sie. Swiss Helicopter hat jetzt angekündigt, mit der Gemeinde das Gespräch zu suchen, für die Sache mit diesen Isolandeplätzen noch mal genauer anzuschauen. Die Gemeinde selber hat sich gegenüber SRF nicht zu den Helikopterflügen äussern.
2: Sabine Steiner zu den Starts und Landungen von Helikoptern in der Region Interlaken. Im Kanton Freiburg geht der Wahlkampf in die heisse Phase. In 4 Wochen wählt das Stimmvolk die politischen Behörden vom Kanton neu. Wir haben hier im Regionaljournal in den letzten 2 Wochen 10 Kandidatinnen und Kandidaten vorgestellt für einen Staatsrat, Kantonsregierung, die für die etablierten Parteien ins Rennen gehen. Auf der Liste der Linken und der Bürgerlichen Allianz. Das waren noch nicht alle. Insgesamt treten 14 Kandidierende an. Und heute schauen wir, welche 4 Kandidierenden von den kleineren Parteien und Gruppierungen ins Rennen gehen. Oliver Kemper.
1: Einer von den 7 Sitzen im Freiburger Staatsrat holen, das dürfte für die 4 Kandidatinnen und Kandidaten, die zu keiner Grossallianz gehören, schwierig werden. Auch wenn alle 4 in der Freiburger Kantonspolitik doch schon die eine oder andere Geschichte haben geschrieben. Der Leonardo Gomez Mariacca von der Grünliberalen Partei zum Beispiel. 28 ist er, kommt aus der Stadt Freiburg und arbeitet als Jurist im Umweltstrafrecht. Vor einem Jahr hat er an vorderster Front für eine Volksinitiative gekämpft, die die Ufer vom Greyerzersee unter Naturschutz stellen. Schon als Kind wollte er Anwalt für die Umwelt sein, sagt Leonardo Gomez Mariacca, und das sei jetzt ja gar nicht so weit weg davon gelandet.
5: Je voulais travailler avec l'environnement. Je voulais être un genre d'avocat de l'environnement et j'en suis pas si loin que ça. Je voulais être un défenseur de cet intérêt public-là.
1: Umweltthemen sind ihm schon immer wichtig gewesen, aber auch die Wirtschaft. Darum sind die GLP seine Partei.
5: C'est un parti qui a à cœur la protection de l'environnement et qui cherche des moyens d'intégrer une économie libérale dans cette protection-là. Il faut un parti qui puisse parler au patronat, à l'industrie, aux entrepreneurs, malgré qu'on a tendance à vouloir opposer les deux.
1: Es braucht eine Kraft, die Wirtschaft und Umwelt unter einen Hut bringen, sagt er, auch wenn viele Leute das Gefühl haben, dass sich die beiden Interessen beißen. In ein politisches Amt ist der Leonardo Gomez Mariaca Besitzer noch nicht gewählt worden. Aus seiner Sicht ist die fehlende Erfahrung aber nicht das Problem. Alle Parteien reden ja immer davon, dass man die Jungen mehr in die Politik integrieren müsste. Seine Partei, die Grünliberalen, machen das so.
5: Les partis politiques parlent souvent du fait qu'il faut impliquer la jeunesse, mais ne l'appliquent pas au moment du dépôt des listes. Et c'est en ce sens-là un de nos avantages, c'est qu'on croit au potentiel des jeunes et ça se traduit par des actes.
1: Und wenn er die Wahl im Staatsrat schaffen will, dann will er nicht jemand sein, der dort für Kompromisse und gute Stimmung sorgt, sondern er sei stur und will seine Standpunkte dort verteidigen. Gute Stimmung sei ihm als Bürger nämlich recht egal. Es brauche Leute, die etwas bewegen.
5: Et ça a été dit et redit que notre gouvernement s'entend bien, qu'il y a une super collaboration entre la gauche et la droite. En tant que citoyen, je m'en fiche royalement de cet argument-là. C'est pas parce qu'ils s'entendent bien qu'on a des projets qui peuvent ensuite venir.
1: Der Leonardo Gomez Mariaca weiss aber, dass er nicht Favorit ist auf die Wahl im Staatsrat. Er wäre darum auch schon zufrieden, wenn es ihm ins Kantonsparlament würde längen. Das gilt sicher auch für den nächsten Kandidaten. Es ist ein alter Bekannter, der 60-jährige Claudio Rugo von der Künstlerpartei, die er selber hat gegründet. Er ist professioneller Gitarrist und Komponist. Und es ist schon das vierte Mal, wo er als Kandidat für den Freiburger Staatsrat antritt. Gerade am Morgen sind er noch selber 30 Plakate aufhängen. Und da hat er schon langsam gemerkt, dass die Kampagne mit dem Alter immer anstrengender werde.
6: On prend de l'âge et ça devient de plus en plus difficile de monter sur une échelle. Aujourd'hui, j'ai mis 30 affiches, montées sur une dizaine de fois sur l'échelle, faut faire attention.
1: Der Claudio Rugo ist seit 10 Jahren Mitglied vom Freiburger Stadtparlament. Er hat neben dem Staatsrat auch schon für die Stadtregierung oder für nationale Ämter kandidiert. Bei all diesen Wahlen ist er aber meistens abgeschlagen auf einem der hintersten Plätze gelandet. Er wird auch immer wieder gefragt, wieso dass er das überhaupt jedes Mal wieder mache.
6: Puis c'est vrai, on me dit que je les gagne pas, mais je suis toujours élu au Conseil général. C'est justement parce que je fais toutes ces campagnes, tous ces mouvements. On réussit jamais du premier coup.
1: Die Wahl ins Freiburger Stadtparlament hat er auch dank all den Kampagnen geschafft, sagt Claudio Rugo. Und grössere Erfolge erreiche ich halt nicht mit nur einem Anlauf. Einen grossen Erfolg hat der Claudio Rugo aber schon können feiern. Er hat eine Volksinitiative lanciert, für die erste Stunde Parkieren in der Stadt Freiburg gratis zu machen. Und die ist gegen Willen von der linken Stadtregierung angenommen worden. Der Erfolg zeige, dass er auch mit Leuten von anderen politischen Lagern zusammenarbeiten
6: kann. C'est le plus grand succès médiatique, peut-être aussi efficacité, aussi le fait de pouvoir travailler avec la droite, moi qui suis un homme d'extrême gauche. Il y a du bon aussi à droite. Et il y a du mauvais aussi à gauche.
1: Der Claudio Rugo bezeichnet sich selber als extremen Linken, aber es gäbe links auch schlechtes, genauso wie es rechts gutes gäbe. Ein klares politisches Programm hat er nicht. Er mache sich einfach immer hinter die Themen, die ihn gerade beschäftigen. Und bei dieser Kampagne gehen es ihm sowieso in erster Linie darum, wieder mal die Bevölkerung zu spüren und zu schauen, wie er ankommt.
6: Le but, c'est aussi, c'est le seul moment, où on voit la popularité, le travail qu'on fait. Est-ce que le peuple nous soutient ou il veut pas nous voir? Parce que peu à peu, la première fois j'avais 1%, la deuxième fois 3% presque. Et gentiment, ça peut être un peu plus.
1: Am Anfang war er bei 1%, bei den letzten Gemeindewahlen schon bei 3%. Und sein Ziel sei es, nahe immer mehr zu schaffen, sagt Claudio Rugo. Nicht nahe, sondern ziemlich mit einem Paukenschlag losgegangen, ist es bei der Gruppierung «Das was». Die Abkürzung steht für Dignité Action Solidarité, Würde Aktion Solidarität. Eine linksradikale Gruppierung, die vor einem Jahr neu ist gegründet wurde und bei den Gemeindewahlen zu Freiburg den Frühling gerade auf Anhieb 7 Sitze im Stadtparlament hat geholt. Für die Freiburger Kantonsregierung schickt das Wahlsitzen gerade 2 Kandidierende ins Rennen. Eine ist die 36-jährige Ayana Abdül. Sie bringt ihre Gruppierung so auf den Punkt.
7: Das, was wir wollen, ist einfach, dass jeder Mensch, der hier im Kanton Freiburg in Würde leben kann. Das ist unser Hauptziel.
1: Die Ayana Abdül ist die Tochter von somalischen Einwanderern, die vor gut 30 Jahren in die Schweiz kamen. Sie arbeitet hier als Pflegeexpertin.
7: weil mich interessieren die Menschen. Und das ist ja auch so Teil von meine Werte. Ich bin auch so im Medizin sehr interessiert. Ich bin auch so im Soziologie interessiert, Psychologie. Und ich finde, als Pflegefachfrau hat man so eine Mischung von all diese Spezialität.
1: Für den Freiburger Staatsrat kandidiert Diana Abdül, weil sie eben Menschen wie im Pflegepersonal oder Menschen mit Migrationshintergrund, wie sie selber hat, in der Freiburger Politik eine Stimme geben will. Dass die Chancen, auch gewählt zu werden, eher gering sind, das sei ihr bewusst.
7: Wir sind froh, wenn diese Stimme gehört wird. Das ist schon mal für uns ein großer Erfolg. Und jetzt haben wir ja die Chance, das was bekannt zu machen in den ganzen Kanton. Und das ist ja auch eine von unseren Zielen.
1: Weniger zurückhaltend ist auch die zweite Kandidierende auf der Liste von «Das was», Sandy Meyer, 33-jährige non-binäre Person aus der Stadt Freiburg.
8: Als wir kandidiert haben für den Generalsrat, hat auch die Mehrheit gesagt, dass wir keine Chance hatten oder wenige Chance hatten. Und wir haben trotzdem 7 Sitze erhalten. Und man weiß nie, wie es gehen wird.
1: Sandy Maillard lehrt und forscht an der Universität Neuenburg zu französischer Literatur. Es war eigentlich schon als Kind ein Traum gewesen, etwas mit Sprache und Literatur zu machen.
8: Ja, schon, weil ich immer zu lesen. Das war wirklich eine Begeisterung für mich.
1: Und auch Politik hat Sandy Maillard schon immer interessiert, besonders Umweltthemen. In den letzten Jahren hat der Klimawandel ein Ausmass angenommen, dass ihn niemand mehr wegdiskutieren kann. Das müsse auch für die Freiburger Politik in den nächsten Jahren die oberste Priorität sein.
8: Wir haben bemerkt diesen Sommer, dass es sehr heiß war und es wird immer heißer sein in der Zukunft. Und wir müssen dringend etwas dagegen machen. Und das muss wirklich im Zentrum unserer Politik sein eigentlich. Und wir müssen alle unsere Entscheidungen nehmen mit dieses Thema im Zentrum.
1: Die Kandidierenden von «Das was» wollen dafür sorgen, dass der Kanton Freiburg auch genug Geld in die Hand nimmt, für den Klimawandel zu bekämpfen, wenn sie gewählt werden. Ob jenen dürfte die Chancen dafür aber gering sein, wie bei den beiden Kandidaten von GLP und Künstlerpartei. Für alle 4 geht es in erster Linie auch darum, dank der Staatsratskandidatur im Wahlkampf mehr Präsenz zu bekommen und so vielleicht für das Kantonsparlament, wo sie alle auch kandidieren, ein paar Stimmen mehr zu holen. Schon dort wäre eine Wahl für alle 4 eine Erfolgsgeschichte.
2: Der Oliver Kemper hat berichtet. Damit haben wir nach alle 14 Kandidierenden für die Freiburger Kantonsregierung vorgestellt. Die könnt ihr auch nachhören auf srf.ch/audio oder dort, wo ihr das Regionaljournal nachhört. In den Sendungen von den letzten 2 Wochen. Gewählt wird am 8. November. Und dann bleibt uns noch der Blick auf das Wetter, wo der Morgen im Moment ja schon deutlich frischer ist geworden, die Sonne durch den Tag aber gleich aufgewärmt hat. Wie es weitergeht, der Silvan Rusch von SRF Meteo.
9: Heute Abend bleibt es sonnig. In einer klaren Nacht sinken die Temperaturen bis morgen auf 2 bis 5 Grad. Das heisst, es gibt verbreitet Bodenfrost morgen. Dann morgen der Start in den Tag, der ist ziemlich freundlich. Es kann lokal ein bisschen Nebel haben, so zum Beispiel am Jura-Südfuss nachher. Sonst kann man die Sonne noch gut geniessen, bevor dann gegen den Mittag vom Jura her mehr Wolken aufziehen. Am Nachmittag könnten die Wolken da und dort auch ein bisschen Regen bringen. Im Wallis bleibt es meistens trocken und dort ist es auch am längsten sonnig. Trotz dieser Wolken und dem frischen Start in den Tag wird es morgen mild. Im Wallis und im Thun gibt es um 17 Grad. Nur minim kühler ist es in Freiburg und in Interlaken und in Biel mit 16 Grad. Am Mittwoch hat es in den Kantonen Freiburg und Bern zuerst noch viele Wolken. Die verziehen sich dann aber immer mehr und die Sonne kommt immer mehr führen. Im Wallis ist es schon vom Morgen weg ziemlich sonnig.
2: So viel von den Wetteraussichten an diesem Montag und so viel vom Regionaljournal Bern-Fribourg-Wallis an diesem Montagabend. Schön, seid ihr dabei gewesen. Redaktion und Moderation hinein, Marielle Gigax. Schön hinein.
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2: Guten Abend, ich begrüße Sie zur Tagesschau. Der Rücktritt trifft die Regierungskoalition in unruhigen Zeiten. Überraschend hat Bärbel Baas ihre Ämter als Bundesarbeitsministerin und SPD-Vorsitzende niedergelegt, bleibt aber Bundestagsabgeordnete. Sie nannte als Grund die Trauer um ihre verstorbene Stieftochter. Zugleich richtete Baas Vorwürfe an den Koalitionspartner. Aus der Union habe es in dieser für sie persönlich schwierigen Zeit verstärkt öffentliche Angriffe gegeben.
3: Am frühen Morgen veröffentlicht Bärbel Baas eine persönliche Erklärung. Heute ende ein Kapitel, schreibt sie, aber es sei nicht das Ende der Geschichte. Nach dem Tod meiner Stieftochter habe ich festgestellt, dass ich Zeit brauche, um die Trauer zu verarbeiten. Diese möchte ich mir ausreichend nehmen. Darüber hinaus muss ich leider feststellen, dass die öffentlichen Angriffe auf mich, leider auch aus den Reihen des Koalitionspartners, in dieser für mich persönlich schwierigen Zeit weiter forciert wurden. Seit 2025 war Bärbel Baas Bundesarbeitsministerin und gemeinsam mit Lars Klingbeil SPD-Vorsitzende. Als Ministerin setzte sie die Pläne der schwarz-roten Koalition um, beispielsweise das Bürgergeld abzuschaffen und die neue Grundsicherung einzuführen. Ein Spagat für Bärbel Baas, die zur SPD-Linken zählt.
4: Dass wir uns diese Sozialversicherungssysteme und diesen Sozialstaat finanziell nicht mehr leisten können, ist, und da entschuldige ich mich jetzt schon für den Ausdruck, Bullshit. Das ist Bullshit.
3: Dennoch stellt sich Baas hinter das Rentenkonzept einer Kommission. Die Pläne sind in der SPD umstritten, weil auch die abschlagfreie Rente nach 45 Beitragsjahren abgeschafft werden soll.
5: Dann wird es für alle besser. Das ist die Botschaft. Es wird für alle am Ende perspektivisch besser.
3: Doch in den vergangenen Monaten wurde immer hitziger über die Rentenreform diskutiert. Aus der Union häuften sich Vorwürfe, Baas und ihr Ministerium würden Gesetzesentwürfe verschleppen, sowohl zur Rente als auch zur Flexibilisierung der Arbeitszeit.
2: Die Nachfolge von Bärbel Baas als Bundesarbeitsministerin ist mit dem rheinland-pfälzischen Ex-Ministerpräsidenten Schweizer bereits geklärt. Offen bleibt aber, wie es in der SPD weitergeht. Der Co-Vorsitzende Klingbeil kündigte eine Neuwahl der Parteispitze zum Jahreswechsel an. Unklar ist, ob dies auch zu einem Kurswechsel führt und die Arbeit der schwarz-roten Koalition noch einmal schwieriger macht.
6: Etwas mitgenommen wirkt Lars Klingbeil schon, als er heute über den Rücktritt seiner Co-Chefin spricht. In Zeiten persönlichen Leids habe sie politische Angriffe ertragen müssen, kritisiert er.
7: Das ist unanständig und niemand in unserem Land sollte das ertragen müssen. Das vergiftet den politischen Diskurs. Das vergiftet den politischen Diskurs und ich wünsche mir auch im Sinne unserer politischen Kultur, dass alle noch mal in sich gehen und dass alle darüber nachdenken, was da eigentlich die letzten Wochen in dieser Phase passiert ist.
6: Im Dezember solle nun ein Bundesparteitag stattfinden, so Klingbeil. Dabei würden dann beide Parteivorsitzenden neu gewählt. Bundeskanzler Merz wünscht Bärbel Baas viel Kraft. Angesichts der Debatte über politische Angriffe stellt er klar:
8: Ich habe immer nur in Sachfragen mit ihr diskutiert, nie persönlich. Und ganz besonders in den letzten 3 Wochen, die für sie besonders schwer waren, auch von meiner eigenen Partei, jede persönliche, auch christliche Rücksichtnahme auf sie eingefordert. Und ich kann nicht feststellen, dass wir uns dagegen in irgendeiner Weise, dass wir dagegen verstoßen haben.
6: Neuer Arbeitsminister soll Alexander Schweizer von der SPD werden, der ehemalige Ministerpräsident von Rheinland-Pfalz. Aus der Opposition kommen erste Forderungen.
9: Ich und die Linke wünschte Alexander Schweizer ein gutes Händchen für diese Rolle und diese Aufgabe und haben direkt einen Wunsch an ihn. Und zwar, dass er direkt als erstes klar macht, dass der 8-Stunden-Tag bleibt.
6: Die Diskussionen über Arbeitszeit und Rente, diese umstrittenen Reformen könnten die Feuertaufe für den neuen Arbeitsminister werden.
2: Fragen wir nach bei Matthias Deiß in Berlin. Bärbel Baas hat als Grund für ihren Rücktritt auch Angriffe aus den Reihen des Koalitionspartners genannt. Wie sind die Reaktionen darauf?
10: Also den Vorwurf der unmenschlichen Attacken gegen Baas, den weist man in der Union zurück und ist darüber empört. Das sei ein Schachzug der SPD, um die eigenen Reihen zu schließen. Was aber stimmt, ist, dass der Ärger in der Union groß war über Bärbel Baas und man den auch öffentlich gemacht hat, weil sie die verabschiedeten Reformen aus Sicht der Union nicht schnell genug angegangen sei. Mit ihrem Trauerfall habe das aber nichts zu tun, heißt es. Schließlich habe Baas ein Ministerium mit mehreren Staatssekretären geführt. Da wäre eine Umsetzung der Rentenreform trotz Trauerphase möglich gewesen.
11: Was bedeutet der Baas-Rückzug denn nun für die schwarz-rote Koalition und die Reformvorhaben?
10: Ja, es könnte sein, dass diejenigen, die Bärbel Baas zuletzt als Reformbremse kritisiert haben, sie noch vermissen werden. Ihr Nachfolger Alexander Schweizer gilt als Verfechter der abschlagsfreien Rente nach 45 Beitragsjahren. Es ist also nicht gesagt, dass die Rentenreform mit ihm leichter umzusetzen sein wird. Noch ist außerdem unklar, wer Baas als Parteichefin nachfolgt. Immer wieder genannt werden Manuela Schwesig und Anke Rehlinger. Und auch sie sind, vorsichtig formuliert, keine Fans dieser Rentenreform.
11: Dankeschön, Matthias Deiß in Berlin. Ja, welche Folgen hat der Rücktritt von Bärbel Baas für die SPD und für die schwarz-rote Koalition? Dazu gibt es einen Brennpunkt, gleich nach dieser Tagesschau. Auch die CDU orientiert sich gerade neu. Nach der Klausur des Präsidiums gab Parteichef und Bundeskanzler Merz Ergebnisse bekannt. Unter anderem soll die Stromsteuer auch für private Haushalte gesenkt werden. Bisher wurde sie nur für bestimmte Unternehmen vergünstigt. Nun gibt es aber nach den Worten von Merz finanziellen Spielraum, weil die Wirtschaft stärker wachsen soll als erwartet. Bislang beträgt die Stromsteuer in Deutschland 2,05 Cent pro Kilowattstunde. Sie soll nun auf den europäischen Mindestsatz von 0,1 Cent gesenkt werden. Das würde für einen durchschnittlichen Vier-Personen-Haushalt eine Ersparnis von rund 60 Euro pro Jahr bedeuten. In Mecklenburg-Vorpommern haben SPD, Linke und Grüne ihre Koalitionsverhandlungen begonnen. Der Zeitplan dafür ist eng, weil der neue Landtag am 20. Oktober zum ersten Mal zusammentritt und nach der Landesverfassung spätestens 4 Wochen später die Ministerpräsidentin oder der Ministerpräsident gewählt werden muss. Das wäre dann am 17. November. Vorher sollen noch Parteitage über den Koalitionsvertrag abstimmen. Die EU hat ein weiteres Sanktionspaket gegen Russland beschlossen. Es ist mittlerweile das 21. Betroffen sind davon knapp 1.600 Personen und Organisationen. Sie werden unter anderem für die Produktion russischer Raketen und Drohnen verantwortlich gemacht. Bei einem Ministertreffen in Luxemburg sagte Bundesaußenminister Wadefuhl, der Druck auf den russischen Präsidenten Putin müsse erhöht werden, bis er zu ernsthaften Friedensverhandlungen bereit sei.
12: So sieht die Realität in der Ukraine aus. Während US-Präsident Trump im Alleingang eine Energiewaffenruhe verkündet, setzt Russland seine massiven Angriffe fort. In der Region Kharkiv werden ein Heizkraftwerk und mehrere Gasförderanlagen zerstört. Hier Bilder aus der direkten Nachbarschaft. In Luxemburg verurteilen die EU-Außenminister scharf, dass die USA wieder Diesel aus Russland beziehen wollen, erstmals seit März 2022. Dafür will Trump die entsprechenden US-Sanktionen aussetzen.
13: Jeder Euro, jeder Dollar, der hier durch Energiekäufe in die Kasse von Putin, in die Kasse von Russland gespült wird, wird dazu dienen, dass Russland diese Vermögen, dieses Geld dazu nutzt, um neue Waffen gegen die Ukraine produzieren und einsetzen zu können.
12: Geeinigt haben sich die EU-Außenminister auf das größte individuelle Sanktionspaket seit Beginn des russischen Angriffskriegs. Gegen rund 1.600 Personen und Organisationen, die meisten aus dem Umfeld der russischen Rüstungsindustrie. Wir machen es deutlich schwieriger, mühsamer und teurer für Russland, neue Waffen zu produzieren. Der ukrainische Außenminister Sibiya appelliert heute, nicht nachzulassen mit dem Druck auf Russland. Putin verstehe nur die Sprache der Stärke. Ein weiteres Paket mit Russland-Sanktionen ist derzeit in Arbeit. Deutschland hat es eingebracht. Es soll vor allem auf Personen zielen, die mit dem gescheiterten Drohnenangriff auf den Leipziger Flughafen in Verbindung gebracht werden. Die genaue Liste gibt es noch nicht. Die Diskussion darüber hat heute begonnen. Und Berlin will, dass sie schnell zu einem Abschluss kommt.
11: Der Kurs gegenüber Russland steht auch im Mittelpunkt eines Sicherheitsforums in Warschau. Nach widersprüchlichen Äußerungen von US-Präsident Trump stand erneut die Frage im Raum, wo die USA in dem Konflikt stehen.
2: Der oberste NATO-Kommandeur für Europa, US-General Grinkiewicz, versuchte in seiner Rede Bedenken zu zerstreuen. Er versicherte, die USA stünden weiter zum Bündnis.
14: Brechend voll ist der Saal bei seinem Auftritt. Alexis Grinkiewicz, NATO-Befehlshaber für Europa, stellt seine Theorie für den Sieg vor. Die NATO sei defensiv, sagt er, sie suche keinen Krieg. Aber kein Zweifel, sollte es Krieg geben, werden wir jeden Angriff abwehren und abschwächen. Und sollte der Angreifer weitermachen, werden wir seine Streitkräfte zerschlagen. Wir sind trainiert und bereit. Auch wenn es unausgesprochen bleibt, allen im Saal ist klar, dass es wohl hauptsächlich um Russland geht. Angesichts der eher wankelmütigen Haltung seines Präsidenten zu Putin und zur NATO ist der US-General bei der Nachfrage überraschend deutlich. Niemand sollte das Bekenntnis der USA zur NATO in Frage stellen. Ich bin hier ein Offizier, geschickt von Präsident Trump. Sein heutiger Auftritt richtet sich wohl vor allem an die Länder der europäischen Ostflanke. Eine militärische Botschaft, die beruhigen soll und die man hier in Polen oder in den baltischen Ländern gern hört. Denn die politischen Signale aus Washington, Trumps erneute Annäherung an Putin, sorgen auch hier für große Irritation.
2: Es war die letzte Nobelpreisverkündung in diesem Jahr. Der Wirtschaftspreis in Gedenken an Alfred Nobel geht an die US-Wirtschaftswissenschaftler Robert E. Hall und Michael Woodford. Sie haben erforscht, wie das Verhalten von Unternehmen und Verbrauchern sich auf die Gesamtwirtschaft eines Landes auswirkt. Damit können Zentralbanken und Regierungen besser auf konjunkturelle Schwankungen reagieren.
15: Manchmal geht es für die Wirtschaft nach oben, manchmal nach unten. Robert E. Hall und Michael Woodford haben Modelle entwickelt, um wirtschaftliche Hochs und Tiefs besser zu verstehen und besser abzufedern. Unabhängig von den Ursachen, es ist ein wichtiges Ziel für Regierungen und Zentralbanken, das Ausmaß solcher Schwankungen zu verringern. Denn wenn die Wirtschaft in Schwierigkeiten gerät, führt das oft zu mehr Arbeitslosigkeit und hoher Inflation. Die Ursachen dafür kann die Politik nicht immer beeinflussen, wie bei der Corona-Pandemie. Die Zentralbanken können aber durch Zinspolitik dazu beitragen, dass die Folgen weniger dramatisch ausfallen.
16: Ein anderes Beispiel ist in der Energiekrise, wo die Inflationsrate sehr hoch war. Das ist ein gutes Beispiel, wo es sich gezeigt hat, dass die Geldpolitik es erreicht hat, diese Inflationsraten sehr schnell wieder runterzubringen, ohne dass die Arbeitslosigkeit sehr stark angestiegen ist.
15: Das Besondere, die US-Forscher haben nicht nur auf große Zahlen geschaut, sondern auch auf das Verhalten von Verbrauchern. Sie haben zum Beispiel untersucht, wann Familien sparen und wann sie Geld ausgeben und welche Rolle dabei Erwartungen an das künftige Einkommen spielen. Die Ökonomen haben mit ihren Modellen gezeigt, Zentralbanken können mit ihrer Zinspolitik auch Konsumentscheidungen beeinflussen und damit die Wirtschaft lenken. Direkt nach der Verkündung hat das Nobelkomitee einen der beiden erreicht. Es ist eine große Ehre, eine Überraschung, aber ich fühle mich gut. Woodford und Hall teilen sich ein Preisgeld in Höhe von umgerechnet gut 1 Million Euro.
2: Es ist einfach sein Jahr. Zum Abschluss einer glänzenden Saison wird Alexander Zverev die neue Nummer 1 der Tennisweltrangliste der Männer. Als erster Deutscher seit Boris Becker. Nach der Niederlage eines Konkurrenten ist Zverev der Spitzenplatz sicher. Er löst in den kommenden Wochen die aktuelle Nummer 1, Jannik Sinner, ab. Der Italiener hatte die Saison wegen Knieproblemen vorzeitig beenden müssen. Und nun die Wettervorhersage für morgen, Dienstag, den 13. Oktober.
17: Hoher Luftdruck bringt dir im Osten und Süden meist sonniges Wetter, während ein Atlantiktief von Westen dichte Wolken mit etwas Regen heranlenkt. Heute Nacht ist es zunächst oft klar oder nur locker bewölkt, aber von Westen breiten sich kompakte Wolken aus und bringen gebietsweise etwas Regen. Im Osten und Süden bildet sich häufiger Nebel. Nach dessen Auflösung gibt's dort morgen viel Sonnenschein. Im übrigen Land verbreitet Wolken, die später auch in der Osthälfte ankommen. Dabei kann es immer wieder regnen. An Nordsee und Niederrhein heute Nacht etwas über 10 Grad, im Osten dagegen leichter Frost. In der Rhön morgen frische 10, im Rheinland immerhin noch sehr milde 20 Grad. Mittwoch im Süden erst noch Regen, sonst teils Wolken, teils länger sonnig und noch wärmer. In den folgenden Tagen nach Nebelauflösung mal Sonne, mal Wolken, die Freitag im Nordwesten auch Regen bringen.
2: Um 22.30 Uhr spricht Julia Niharika-Senn mit Unionsfraktionschef Thorsten Frey über die Folgen des Rücktritts von Bärbel Baas und ob dies die Koalition sprengen könnte. Und wir werfen einen Blick in die Bilderwelten von Anselm Kiefer und seine neue Ausstellung.
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1: 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Mit Christina Tönicke, Frenkenberger im Studio und mit diesen Themen. Die EU hat neue Strafmaßnahmen gegen Russland beschlossen. Es ist die bisher längste Sanktionsliste. Ist die Paketsteuer ein Murks, wie Neos-Chefin Meindl-Reisinger sie nennt? Der Bundeskanzler zeigt sich für andere Lösungen offen. Die Universitäten warnen vor umfangreichem Stellenabbau und in Wiener Neustadt läuft der Zugsverkehr nach massiven Ausfällen wieder an. Das Wetter morgen bringt Sonne, Wolken und Wind. Die EU-Außenminister haben ein besonders großes Sanktionspaket gegen Russland beschlossen, gegen insgesamt rund 1600 Personen, Unternehmen und andere Organisationen. Beim Treffen der Minister in Luxemburg herrscht zugleich Unverständnis über den Ukraine-Kurs der USA. Tim Kupal berichtet.
18: Grünes Licht für Rekordsanktionen gegen Moskau. Der deutsche Staatsminister Gunter Kirchbaum zeigt sich zufrieden.
19: Das ist das größte Individualsanktionspaket, das wir bislang auf den Weg gebracht haben.
18: Die Sanktionen funktionieren, bekräftigt auch EU-Chefdiplomatin Kaja Kallas vor Beginn der Außenministersitzung.
20: Die Sanktionen haben die Russen um 1 Billion Euro gebracht. Das ist 1 Billion, die nicht den Krieg finanziert.
18: Diskussionen löst der US-Ukraine-Zickzack Kurs der vergangenen Tage aus. Zuletzt kündigt US-Präsident Trump Diesellieferungen aus Russland in die USA an. Die könnten die russischen Kriegskassen wieder füllen, wird befürchtet. Und Trump fordert den Rücktritt des ukrainischen Präsidenten. Europa bleibt auf Sanktionskurs. Die politische Distanz zu den USA wächst.
1: Seit Anfang Oktober ist die neue Paketsteuer in Österreich in Kraft. Jetzt gibt es bereits Diskussionen darüber, ob sie wieder abgeschafft werden könnte. Die Neos sind von der Abgabe nicht überzeugt und auch Kanzler Stocker von der ÖVP zeigt sich gesprächsbereit. Die SPÖ hingegen sieht im Moment keine Alternative zur Paketsteuer in ihrer aktuellen Form. Astrid Petermann.
21: Als Murks oder Fehlkonstruktion würde er die Paketsteuer nicht bezeichnen, sagt Bundeskanzler Christian Stocker, ÖVP. Er sieht auch keine Zerreißprobe für die Koalition. Ob die Steuer wieder abgeschafft werden sollte?
22: Wir sind gesprächsbereit. Wenn es andere Lösungen gibt, gerne.
21: Allerdings, so Stocker, die Steuer sollte auch einen Lenkungseffekt haben, um die Paketflut einzudämmen. Keine Fangemeinde hat die Paketsteuer beim Handelsverband. Dort geht man davon aus, dass es sie bald nicht mehr geben wird. Gerald Küberger vom Handelsverband.
23: Also diese Steuer ist wirklich ein Murks, sie ist innovationsfeindlich und sie ist ein Jobkiller in Österreich.
21: Im Finanzministerium verweist man einmal mehr auf die Gegenfinanzierung und darauf, dass die Paketabgabe von den Regierungsparteien gemeinsam beschlossen worden sei.
1: Statt 7000 Gerichtsverhandlungen finden in Österreich diese Woche nur 300 statt. Die Justiz protestiert, um auf den dringenden Personalbedarf hinzuweisen. Demnach fehlen zumindest 250 Richterinnen und Richter und die Staatsanwaltschaften haben insgesamt Bedarf an 70 Personen. Von der Politik fühlt sich die Justiz im Stich gelassen. Auch die KI sei kein Allheilmittel. Beate Tomasowitsch informiert.
24: Die Verfahren werden mehr, sie werden aufwendiger, neue Gesetze kommen hinzu. Nur das Personal dafür gibt es nicht. Die Justiz bröckle, es fehle ein solides Fundament, sagt Anna-Maria Vukovic, Vizepräsidentin der Staatsanwältevereinigung.
25: Die Ressourcen reichen teilweise ja jetzt schon nicht aus, um unseren Kernaufgaben nachzukommen. Die Folge ist ein System, das immer mehr leisten soll, aber nicht die entsprechende Ausstattung dafür hat, nicht die entsprechenden Ressourcen und schon gar nicht in personeller Hinsicht.
24: Die jetzt schon fixe Erhöhung der Gerichtsgebühren bringe rund 10 Millionen Euro. Damit ließen sich 70 Richterstellen bezahlen, rechnet der Präsident der Richtervereinigung Gernot Kandut vor. Jetzt müsse die Politik handeln, denn im Doppelbudget 2027-28 sind keine zusätzlichen Stellen für Richter und Staatsanwältinnen vorgesehen.
1: Und auch was die Finanzierung der Universitäten angeht, gibt es Protest. Ende Oktober soll klar werden,
3: wurden, wie hoch das Budget in den kommenden 3 Jahren für die Unis sein wird. Diese fürchten Einsparungen von rund 1 Milliarde Euro im 3-Jahres-Budget. Die geforderten 18 Milliarden werden sich nicht ausgehen, hat die Wissenschaftsministerin bereits ausgerichtet. Stefan Kappacher.
4: Es gibt fix weniger als den von den Unis errechneten Finanzbedarf von 18 Milliarden Euro. Und was heißt das? Der Rektor der Universität Graz, Peter Riedler.
5: Alles, was unter den 18 Milliarden ist, ist selbstverständlich ein Einschnitt bei den Universitäten und bedeutet Einsparungen. Faktum ist auch, dass es natürlich sehr stark in Personalmaßnahmen geht.
4: Es gehe um bis zu 9.000 Stellen in Verwaltung und Lehre. Das würden auch die Studierenden spüren, sagt Unico-Präsidentin Brigitte Hütter. Sie spricht von einem drohenden Rückbau.
7: Wir hoffen, dass die Ministerin den Stellenwert von Wissenschaft und Forschung und auch die Bedeutung dieses jetzt noch geplanten Rückbaus erkennt und da umschwenkt.
4: Die ÖH will gemeinsam mit Lehrenden morgen Dienstag protestieren. Es würden Investitionen in die Zukunft beschnitten, so die Kritik.
3: Zu Spitzenzeiten halten am Bahnhof Wiener Neustadt in Niederösterreich 40 Züge pro Stunde, also alle 1,5 Minuten einer. Weil in der Nacht 2 Güterwaggons entgleist sind, hat es dort den ganzen Tag über Zugausfälle und deutliche Verspätungen gegeben. Inzwischen normalisiert sich der Betrieb wieder, wie Birgit Zeiss-Brammer berichtet.
8: Die Reparaturarbeiten an der schwer beschädigten Oberleitung und an den Schienen sind laut ÖBB weitgehend abgeschlossen. In diesen Minuten sollten die Fernverkehrszüge wieder auf der Südstrecke fahren und auch der Nahverkehr zwischen Wiener Neustadt und Neunkirchen läuft wieder. Ab 20 Uhr soll die Südstrecke dann auch für den Güterverkehr geöffnet werden. Nur im unmittelbaren Unfallbereich ist die Infrastruktur so stark beschädigt, dass die Arbeiten noch länger dauern werden. Der Schienenersatzverkehr zwischen Wiener Neustadt und Lanzenkirchen bleibt daher weiter aufrecht. Warum die Waggons von selbst losgerollt und nach dem Anprall am Oberleitungsmast aus den Schienen gesprungen sind, ist noch nicht bekannt. Der Vorfall wird noch untersucht.
3: Und weiter geht es im Nachrichtenstudio bei Felix Schneider-Sturm.
9: Der Kreml will die von US-Präsident Trump verkündete sogenannte Energiewaffenruhe zwischen Russland und der Ukraine offiziell nicht bestätigen. Die Gespräche dauern noch an, sagt Kreml-Sprecher Dmitri Peskov vor Journalisten. Nach ukrainischen Angaben greift die russische Armee indes weiter Energieanlagen in der Ukraine an. Kiew warte laut Präsident Zelensky noch darauf, welche konkreten Schritte die USA unternehmen würden, damit die Waffenruhe auch eingehalten wird. Zum Arzt gehen soll gratis bleiben, das fordern die Grünen heute einmal mehr. Sie wollen gegen durchgesickerte Einsparungsvorschläge bei der Gesundheitskasse ÖGK vorgehen. Darin sind ein Aus der Wahlarztkostenerstattung und Selbstbehalte beim Arzt vorgesehen. Dazu werden sie bei der Nationalratssitzung diese Woche einen dringlichen Antrag einbringen, wie die grüne Klubobfrau Sigrid Maurer mitteilt. Der deutsche Bundeskanzler Friedrich Merz fordert SPD und Grüne auf, in Berlin keine Koalition mit der Linken einzugehen. Der CDU-Vorsitzende sagt heute, was man in Berlin erlebe, sei ein beispielloser Vorgang. Er spricht von weit verbreitetem Antisemitismus in der Linkspartei und hofft, dass die SPD zur Vernunft komme. Nachdem sich die belgische Ardo-Gruppe in einem Antwortbrief an die Bundesregierung zu einem Hilfs- und Subventionspaket ablehnend gezeigt hat, scheint das Aus für das Tiefkühlwerk in Groß-Enzersdorf in Niederösterreich besiegelt. Landwirtschaftsminister Norbert Totschnig möchte jetzt eine Perspektive schaffen, sowohl für Bauern als auch Konsumenten, wie er am Rande des EU-Umweltministertreffens in Luxemburg sagt. Die Suche nach Alternativen laufe. Und die Einlieferung von Papst Leo XIV. In das Gemelli-Krankenhaus in Rom zur Entfernung eines Lungenknotens im frühen Stadium wird morgen Vormittag erfolgen. Das teilt der Vatikan heute mit. Der Spitalsaufenthalt des Papstes dürfte eine Woche dauern. Der Lungenknoten sei bei einer routinemäßigen Kontrolluntersuchung des Papstes entdeckt worden, nicht aufgrund von Beschwerden.
3: Dankeschön, und wie das Wetter wird, weiß Carmen Schüssling.
26: Hoch Elmer sorgt heute und morgen für überwiegend sonnige Bedingungen. In Vorarlberg und im Tiroler Oberland ist der Himmel derzeit sogar meist strahlend blau. Und die Temperaturen passen zur Jahreszeit. Knapp 18 Grad sind es geworden am Neusiedlersee und ähnliche Werte gibt es auch morgen wieder. Der Wind lässt aber nach und etwas Frühnebel ist morgen dabei. Am Nachmittag im Westen dann Wolken. Und in der Nacht auf Mittwoch zieht eine Regenfront herein.
3: Ihr Journalteam meldet sich wieder um 18 Uhr mit dem Wichtigsten vom Tag im Abendjournal und jetzt übernimmt hier die aktuelle Kultur.

Annemarie mit ihrer neuesten Single «Illusion». Herzlich willkommen zu meiner heutigen Ausgabe von meinem Musikmix, wo ich wieder hoffe, dass er euch auch wird gefallen. Ich habe heute einen Gast bei mir, den Sigi Reiterer. Er wird dann etwas über seine Songs erzählen. Und jetzt gibt es auch diverse Neuheiten. Und wir machen gerade weiter mit «Die Platin Twins», «Da, wo wir sind», Juna Weiss mit Herz auf Risiko, Nana Wolf, Diese Nacht bleibt für immer, DJ Thomas, Ohne böse Worte und Nick, Der letzte Brief. Viel Vergnügen!

Und Kurtheimer Nadine 7 mit Ein Bett im Kornfeld. Und weiter geht's mit Michael Egerer, Manuela Ciao mi amore, Matthias Garas Auf ein Neues, Jürgen Passpiepen, Colli Diana und dann ging's dann nachher zum Interview mit dem Sigi.

0: Ja, und ich habe heute einen Gast bei mir. Und zwar der Sigi Reiterer. Er ist Musiker, Sänger und Keyboarder. Und da kannst du mir mal sagen, bist du, wie lange machst du schon Musik?
1: Eigentlich schon seit meinem vierten Lebensjahr. Und das sind jetzt schon einige Jahre.
0: Ja, ich bin schon noch jung.
1: Ja.
0: Und jetzt bist du ja solo unterwegs, vor allem.
1: Ja, größtenteils solo, aber es gibt auch Projekte, wo wir im Duo sind.
0: Ja, ja. Das ist mit dem Engelherz zusammen.
1: Ja.
0: Habe ich schon gehört, ist super gesehen, hat mir gefallen, tipptopp. Und eben, was hast du sonst vorher so gemacht, musikmässig?
1: Ja, ich habe ursprünglich, wie gesagt, schon mit meinem vierten Lebensjahr angefangen zu trommeln. Und später belegte ich auch das Studium in dessen Fach. Und ja, ich habe eigentlich davon der Zeit her dann immer die Musik gemacht.
0: Mhm. Also schon sehr lang. Bist du profimäßig unterwegs?
1: Ja, ich war 20 Jahre lang Profi-Musiker in der Schweiz, Deutschland, Österreich.
0: Jawohl, ja. Sehr gut, ja. Und ich höre jetzt einen Song von ihm. Und zwar der Titel «Du bist mein Superstar». Kannst du etwas sagen zu diesem Stück?
1: Ja, das Stück ist eigentlich von einem Musikerkollegen aus Österreich und er ist so schön und so gut, dass ich gemeint habe, ich müsste den aufnehmen.
0: Ja, ja. Das ist ein sehr toller Titel. Ist das einer der ersten, die du gemacht hast?
1: Ja, richtig, ja.
0: Ja. Hast du auch schon vorher vor deinem Solo-Projekt schon Musik gemacht? Also Songs aufgenommen?
1: Ja, schon. Das war während der Profizeit. Da gab es etliche CDs und Langspielplatten damals noch.
0: Mhm.
1: Also die Studie-Erfahrung war immer da.
0: Ah, ah.

0: Und ein weiterer Titel von dir ist «Du passt genau in meine Träume». Was kannst du zu diesem Titel sagen?
1: Ja, das ist eigentlich so ein Liebeslied. Es hat einen romantischen Text und man fühlt sich ja vielleicht angesprochen mit diesem Text. Mhm.

0: Und jetzt haben wir gerade einen weiteren Song gehört von dir. Wenn die Sonne im Meer versinkt. Was ist der Hintergrund von diesem Song?
1: Ja, es sollte eigentlich auch ein sommerlich romantisches Lied werden. Und ich glaube, es ist auch sehr gut gelungen mit dem. Und wenn ich das sagen darf, ich war mit diesem Lied in der Edelweiß-Hitparade in Holland auf Platz 1.
0: Mhm, super, ja. Und hast du selber ein Studio oder hast du ein Studio?
1: Ich habe kein eigenes Studio, aber die ganzen Produktionen werden hier in der Schweiz gemacht, produziert und auch dementsprechend über das Label dann veröffentlicht.
0: Mhm. Und Texte, komponiere Songs selber, machst du die selber?
1: Ja, ich habe bei dem Wenn die Sonne rot im Meer versinkt, habe ich den Text geschrieben und die Musik ist eigentlich vom Komponisten von dem Studio, wo ich aufnehme.
0: Mhm, tipptopp, wunderbar.

0: Schuld war nicht der Sommerwind. Das war ein weiterer Titel, den wir von dir gehört haben. Auch ein ganz toller Titel. Was sind da Gedanken bei diesem Song?
1: Ja, die Gedanken waren eigentlich wieder sommerlich. Man ist im Strand, man verliebt sich und man macht halt so komische Sachen. Und deswegen auch der Titel dann, Schuld war doch nicht der Sommerwind.
0: Ah, genau, ja. Und was hast du so Zukunft noch im Sinn?
1: Ja, ich werde meine dementsprechenden Projekte weiterführen. Das heißt, weitere Produktionen werden demnächst erscheinen und auch die musikalische Laufbahn in Bezug auf die Bühne live, die wird natürlich weitergehen.
0: Mhm.

0: weiteren Titel, den wir jetzt gerade gehört haben, wieder. Was Feuer in dir? Was hat das Feuer für eine Bewandtnis?
1: Ja, das hat eigentlich eine größere Bewandtnis. Da gibt es solche Situationen, man liegt im Bett, man studiert und findet vielleicht keine Lösung über dieses und jenes Problem. Und doch muss man immer positiv denken. Du hast doch das Feuer in dir. Und dann kann man an diesen Problemen arbeiten. Und da habe ich den Text und die Musik selbst geschrieben.
0: Ja, super, ja. Toller Titel. Und hast du auch schon Musikvideos gemacht?
1: Musikvideos habe ich auch gemacht, ja. Also bei jedem Titel, der was veröffentlicht wurde, gibt es auch ein Video dazu.
0: Danke, das ist auch YouTube.
1: YouTube, richtig, und auf allen Plattformen, die was man kennt. Genau. Spotify, YouTube, Music und so weiter und so fort.
0: Und auch etwa Fernsehen, sieht man es auch etwa die noch?
1: Fernsehen war es auch, zwar bei Musik 24 TV und auch bei der Alpenwelle, die was hier in der Schweiz bekannt sind.
0: Genau, ja.
1: Ja, und ich hatte auch das Glück, mit diesem Titel auch in der Edelweiß-Siegparade in Holland auf Platz 1 sein zu dürfen.
0: Das ist super, ja. Bravo. Ja, und würdest du gerne noch etwas sagen? Jetzt haben wir gerade im Moment alle Titel gespielt von dir. Ich werde sicher weiterhin Titel von dir nehmen, weil die sind noch gut, schön. Und würdest du noch irgendetwas sagen?
1: Ja, ich möchte mich natürlich für das Interview recht herzlich bedanken und dass ich da sein durfte. Und ich würde es freuen, euch, dem Zuhörer oder wie auch immer, oder Tänzer demnächst begrüßen zu dürfen.
0: Ja, ich freue mich auch ganz tiptop. Ich freue mich, dass du vorbeigekommen bist.
1: Gerne.
0: Merci für den Besuch und ich denke, wir werden sicher noch weiterhin vorangehören.
1: Sicher, ja.
0: Es ist ja auch das CD Dolphy von deinem Musikpartner, wo du damals zusammen spielst mit dem Engelherz.
1: Jawohl.
0: Das ist im Dalsing Alibaba am
1: 17. Oktober.
0: Genau, und dort bin ich auch eingeladen. Ich werde dann auch dort sein. Und Jenny van Brie ist noch dort, glaube ich. Und
1: Wolfgang Nadrak, ja. Und Schweizer Mix.
0: Genau, ja, und da freuen wir uns drauf. Da werden wir sicher dem Radio auch noch etwas hören davon wieder. Und da sage ich ganz herzlichen Dank, dass du vorbeigekommen bist, dass wir das Interview dürfen machen. Gerne. Und wünsche alles Gute weiterhin. Viel Spass an der Musik.
1: Ja. Vielen Dank, ja.

Und da haben wir einen Titel gehört vom Engelherz mit richtigem Namen Manfred Oswald. Heute wird gefeiert. Und wieder geht's damit der Jenny van Brie. Wieso, weshalb, warum? Und gefolgt von Wolfgang Nadrak, Tanz mit mir auf dem Regenbogen, Schweizer Mix mit Danke, Maren, Maurice, Hartley Girl and Soft Rock.

Das sind jetzt alles Künstler gewesen, die am 17. Oktober in der CD Dolphy vom Engelherz im Dasing Alibaba in Kriegsstätte werden dabei sein. Und weiter geht's jetzt mit Marine Maurice.

Und dann Rolf Wegmann und Dennis Schönemann, eine Wiederveröffentlichung von ihrem Song «Ein Leben auf Tour», verfügbar ab 25. September. Wir haben das auch gemacht aus einer schönen Erinnerung an die wunderbaren Videodrehs in Las Vegas und Los Angeles, wo wir im 2018 ausgiebig unterwegs waren. Das Ganze ist eine schöne Erinnerung an diese Zeit.

Danny Davies and the Boys mit Himmelsblau haben wir gehört. Und weiter geht's mit einer Neuheit von John Josephine, Sugar in the Morning, eine Anlehnung an den Sketch, wo jedes im Fester läuft, Dinner for One. Und nachher gefolgt von Sandra und Freiheit des Lebens, Susanne Ebrahimi, Sommer, Du und Schokolade, Pia Sofia, Rien ne va plus und Whitney Rose, Tutsi.

Banda Passarela mit Parece Verticcio. Und weiter geht's mit Nils Nilsmann, Solly, Honky Tonk Trailbreak, Tammy mit Roach Oma, Eileen Seiler, Wiedersehen am Meer, Tori Dark, My Boots Made Me Do It.

Omentius Marek, gehen wir auch wieder im Endspurt von meiner heutigen Sendung. Ich hoffe, ihr habt Spass daran. Ich freue mich auf ein Wiederhören. Ich bedanke mich fürs Zuhören. Bis gleich wieder, euer Rolf Wegmann.

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0: Steigin.
1: Claudia Bilz mit «Hey, komm, da geht noch mehr». Damit heiße ich euch herzlich willkommen zu einer weiteren 2 Stunden von meiner Musiksendung. Und ich natürlich hoffe, dass euch das wird gefallen. Wir machen gerade weiter mit Adriano Caia, «Immer noch du», Dana Palizeos, «Bedienung», Patrick Greis mit «Jeder Schritt ein Wunder», Sabrina Berger, «Alles auf die Liebe» und DJ Rufus, «Please don't go».

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zu den Sternen mit dir, mit Ganymes. Und jetzt ganz neu, brandheiß, Larissa mit Nachtmodus und Patrick Heidenreich, Ich mag mich. Andrea Schön, Der Junge mit der Mundharmonika. Alesha mit 20.000 Meilen. Andrea Maria, Nein.

Easton Ace mit You Know I Love You ist das gerade gewesen. Und Johnny Hunt at Childbirds machen weiter mit Lone Star Boogie, Nils Nilsmann Solly, A New Song, Shadan, Pete Carson, The Lord Dines, My Way, Luna Sunshine, Jetzt komm ich, Michael Kane, Der schönste Platz im Leben.

Ella Leon mit Es tut mir noch weh. Und wieder machen Neonlicht, Schritt für Schritt. Chris Martin mit Schachmatt. Und Donnes, Diesel, paar Trucken. Hilde Fjordhoff, Jump, Jive, Anwell. Und Alina, deine Frau.

Erdet, Herr mit Leaf, haben wir gehört. Und Susan Ebrahimi macht wieder mit Gesichter. Jessica Brescenicini, Katja Hinze, Dein Schweigen, Kontrast mit Nah, DJ Julia, immer wieder dieselben Fehler.

Check the Mars mit Safira. Und weiter geht's mit Rolf Wegmann und Dennis Schönemann. Ein Leben auf Tour. Mackenzie Carpenter, Hi Pony. Madeleine Rausch, Ich klebe an dir. Ramona Martinez, Nur ein Kuss. Los Fenix del Rock, Osito del Peluche.

Und mit Lina und Melodrama gehen wir auch schon die Hand von meiner heutigen Sendung. Ich hoffe, ihr habt Spass daran. Ich bedanke mich fürs Zuhören. Bis gleich wieder, euer Rolf Wegmann.

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2: Im Herbst zeigt uns die Natur, wie schön Loslassen sein kann. Vor allem, wenn es die Blätter aus meinem Garten sind, die bei meinen Nachbarn in ihrem Garten landen. Hallo und herzlich willkommen zu meiner 155. Bogarts Schlagershow hier bei eurem Lieblingsradio. Ja, der Herbst ist nun wirklich da, die Blätter fallen, die Temperaturen am Abend und in der Nacht auch, aber unsere gute Laune bleibt oben. Ich freue mich riesig, dass ihr wieder mit dabei seid, also macht's euch gemütlich, dreht das Radio ein bisschen lauter und dann heißt es ab jetzt, auf geht's ins Wochenende. Und wir starten heute mit einem Mann, der schon wusste, warum Musik die beste Medizin ist. Wolfgang Sauer mit Wer Musik liebt, der lebt länger, als er denkt.

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1: Meine liebe Kollegin Patricia Bivanko meldet sich mit brandneuer Musik zurück und präsentiert gleich zu Beginn dieser heutigen Sendung ihren brandneuen Song DNA. Einen modernen Popschlager, der Gefühl und Leichtigkeit mit einem richtig zeitgemäßen Sound verbindet. In DNA geht es um diese ganz besondere Verbindung zwischen zwei Menschen, die man eigentlich gar nicht erklären muss, weil man sie einfach spürt. Wenn man denselben Gedanken hat, sich mit einem Blick versteht und irgendwie von Anfang an auf derselben Wellenlänge liegt. Vielleicht kennt ihr ja auch dieses Gefühl, einem Menschen zu begegnen und sofort zu wissen, das passt einfach. Gemeinsame Träume, Vertrauen, Vertrautheit und diese ganz besondere Chemie, als wäre die Verbindung schon tief in einem verankert. Eine musikalische Liebeserklärung also an zwei Menschen, die einfach zusammengehören. Bühne frei für die erste Radiopremiere heute hier in Burgens Schlagershow. Hier ist Patricia Bivanko mit ihrem brandneuen Song DNA.

Es ist wieder Zeit für unseren Newcomer der Woche hier in Bogarts Schlagershow. Diesmal geht unser musikalischer Blick nach Österreich, genauer gesagt nach Kärnten. Von dort kommt Manuel Spitzer. Ein kreativer, bodenständiger Musiker voller Energie, für den Stillstand überhaupt nicht in Frage kommt. Sein Motto: sich ständig weiterentwickeln und niemals stehen bleiben. Ganz besonders wichtig sind ihm dabei seine Fans, mit denen er seine Erfolge auf den großen Bühnen genauso wie auf den kleinen feiert. Und musikalisch? Da darf es bei Manuel auch gern mal ein bisschen Country sein. Sein neuer Song »Sterne zählen« verbindet moderne Country-Elemente mit einem entspannten Sound. Es geht um Liebe, Zweisamkeit und diese besonderen Nächte, in denen man einfach mal den Kopf ausschaltet, den Moment genießt und froh ist, genau den richtigen Menschen an seiner Seite zu haben. Also, Licht aus, Alltag aus und Blick nach oben. Unser Newcomer der Woche, Manuel Spitzer mit »Sterne zählen«. Lass

Und jetzt wird wieder gratuliert, denn es ist Zeit für unsere Geburtstagskinder der Woche. Auch in dieser Woche feierten wieder viele liebe Kolleginnen und Kollegen und teilweise auch Freundinnen und Freunde aus der deutschen Schlagerwelt ihren Geburtstag. Und da möchte ich natürlich nicht versäumen, ganz herzlich zu gratulieren. Den Anfang macht die Berliner Schlagerkönigin Stefanie Simon. Liebe Stefanie, nochmals von Herzen alles Gute, ganz viel Gesundheit, Glück und natürlich weiterhin jede Menge schöne musikalische Momente. Und bei ihrem Songtitel stellt sich doch tatsächlich die Frage, wo sind die Jahre geblieben? Liebe Stefanie, heute fragen wir lieber nicht so genau nach. Danach gehen unsere Geburtstagsgrüße an Tommy Steiner. Auch dir, lieber Tommy, alles erdenklich gute Gesundheit und weiterhin ganz viel Freude an und mit der Musik. Und Tommy Steiner liefert uns das passende Geburtstagsmotto gleich mit. Das Leben ist schön und an einem Geburtstag hoffentlich ganz besonders. Und zum Abschluss unserer ersten Geburtstagsrunde gehen ganz liebe Grüße und Glückwünsche an meine liebe Kollegin Angelika Martin. Liebe Angelika, alles Gute, viel Glück, Gesundheit und noch viele erfolgreiche musikalische Jahre. Bei uns gibt's für dich natürlich kein Ende, höchstens ein Happy End. Happy Birthday, Teil 1.

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Hier kommt Teil 2 unserer Geburtstagskinder der Woche. Und die nächsten herzlichen Glückwünsche gehen an Wolfgang Ziegler. Lieber Wolfgang, alles Gute zum Geburtstag und vor allem Gesundheit, Glück und noch viele schöne Jahre voller Musik. Und einen passenderen Titel für einen Geburtstagsständchen kann man sich fast nicht wünschen. Das Beste an mir. Weiter geht's mit Jennifer Junker. Und bei ihr ist dieser Geburtstag in diesem Jahr sicherlich ein ganz besonderer. Denn Jennifer erwartet noch in diesem Monat ihr erstes Kind. Liebe Jennifer, da schicken wir natürlich gleich doppelte Glückwünsche. Alles Liebe zum Geburtstag, viel Gesundheit und für die bevorstehende Geburt von Herzen alles, alles Gute. Musikalisch heißt es heute bei ihr Alles auf Start. Und ich würde mal sagen, dieser Songtitel passt momentan besser denn je. Und unsere dritte Gratulation in dieser Runde geht an Dieter Dornick. Auch dir, lieber Dieter, herzlichen Glückwunsch, Gesundheit, Glück und weiterhin viel Freude und Erfolg mit deiner Musik. Und auch wenn Dieter gleich singt, das Leben ist kein leichtes Spiel, Geburtstag feiern dürfen wir uns ruhig ein bisschen leichter machen. Happy Birthday, Teil 2.

Und aller guten Dinge sind bekanntlich drei und deshalb geht's jetzt in die dritte und letzte Runde unserer Geburtstagskinder der Woche. Herzliche Glückwünsche gehen da jetzt zunächst an eine ganz besondere Dame des Schlagers, nämlich an Paola Felix. Liebe Paola, wir wünschen von Herzen alles Gute zum Geburtstag, vor allem Gesundheit, Glück und noch viele wunderbare Jahre. Und natürlich darf auch bei ihr ein musikalischer Geburtstagsgruß nicht fehlen. Wir erinnern uns an einen ihrer großen Hits und der hat bis heute absolute Ohrwurmgarantie. Der Teufel und der junge Mann. Und dann gratulieren wir einem Mann, dessen Stimme deutsche Musikgeschichte geschrieben hat. Toni Kral, dem ehemaligen Frontsänger der legendären DDR-Kultband City. Lieber Toni, auch dir die allerbesten Wünsche zum Geburtstag, viel Gesundheit, Glück und weiterhin natürlich jede Menge Musik im Herzen. Und wenn man an Toni Kral und City denkt, gibt es natürlich so einige unvergessene Songs. Für diese, unsere heutige Geburtstagsrunde, habe ich meinen Lieblingssong Casablanca ausgesucht. Und damit gehen dann auch an euch herzliche Glückwünsche, die ihr in dieser Woche ebenfalls euren Geburtstag gefeiert habt. Ganz viel Gesundheit, ganz viel Liebe und natürlich ganz viel Glück für euer neues Lebensjahr.

0: Und jetzt gibt's brandneue Musik hier in der Bogarts Schlagershow. Zwei Songs, die wirklich gerade erst frisch veröffentlicht wurden. Den Anfang macht Melanie Payer mit ihrer neuen Single Liebe versteht. Und bevor ich euch jetzt lange erzähle, was sich hinter diesem Song verbirgt, lassen wir doch einfach die sympathische liebe Sängerin selbst zu Wort kommen.
1: Es gibt natürlich viele Themen, über die man singen kann, aber mir persönlich war genau dieses Thema mal ganz wichtig. Denn es ist ja so, dass jeder Mensch in seinem Leben eine Person hat, der man zu 100% vertrauen kann, bei der man einfach sein kann, wie man selber ist. Ganz egal, was man auch macht, wenn man einen Fehler macht, diese eine Person verzeiht einem trotzdem und gibt wieder so viel Liebe zurück. Liebe versteht, die wahre Liebe. Und genau darum geht es im Leben, dass man einen Menschen hat, der einen so liebt, wie man ist.
0: Vielen Dank, liebe Melanie Payer. Und mehr müssen wir eigentlich gar nicht sagen. Jetzt wollen wir den neuen Song natürlich einfach nur hören. Doch bevor es soweit ist, darf ich euch noch meinen lieben Kollegen Olaf Berger ankündigen. Auch er hat neue Musik im Gepäck und wenn man dem Titel glauben darf, dann brauchen wir dafür eigentlich nur ein einziges Wort. Sensationell. Und genau so heißt dann auch seine brandneue Single, gleich im Anschluss an Liebe versteht von Melanie Payer.

Für das Powerplay der Woche habt ihr diesmal über meinen WhatsApp-Kanal abstimmen dürfen und habt euch für das ganz frische Album von Ramon Rosselli Alles, was du suchst, entschieden. 13 neue Songs hat Ramon darauf gepackt und musikalisch gibt's tatsächlich einiges zu entdecken. Große Melodien und gefühlvolle Texte treffen auf klassischen Schlager, modernen Popschlager und Disco-Beats. Dazu gibt's hier und da einen Hauch der 80er und natürlich diese typische warme Stimme von Ramon. Und auch persönlich hat er sich diesmal stärker eingebracht. An gleich 5 Titeln des Albums hat Ramon selbst mitgeschrieben. Für ihn war bei der Entstehung vor allem eines wichtig: Die Mischung muss stimmen, Melodie und Text müssen ihn einfach berühren. Und genau deshalb passt der Albumtitel eigentlich perfekt. Ramon sagt sinngemäß: Alles, was die Leute musikalisch suchen, sollen sie auf diesem Album auch finden. Na, dann machen wir doch mal die Hörprobe. Im Laufe der Sendung stelle ich euch noch einen weiteren Song aus diesem Album vor. Doch unser Powerplay der Woche starten wir natürlich mit dem Song, der dem ganzen Album seinen Namen gegeben hat. Ein gefühlvoller Love-Song über Nähe, Zweisamkeit und darüber, die Zweifel einfach mal beiseite zu schieben. Hier ist Ramon Rosselli mit Alles, was du suchst.

Und wir bleiben bei brandneuer Musik hier in der Burgerts Schlagershow. Jetzt freue ich mich ganz besonders, euch eine liebe Kollegin präsentieren zu dürfen. Mariella Milana mit ihrem neuen Song am Start. Und der trägt den Titel »Zieh den Vorhang zu«. Na, bei diesem Titel könnte man ja schon fast neugierig fragen, was passiert denn da, wenn der Vorhang erstmal zugezogen ist? Aber das überlassen wir lieber eurer Fantasie und natürlich Mariella selbst. Vorhang zu, Musik an, hier ist Mariella Milana mit »Zieh den Vorhang zu«.

wieder ist es Zeit für unseren Schlagerdreier, wie immer liebevoll zusammengestellt von unserer Görlitzer Musikredaktion, also von Christian und Thorsten. Und die beiden haben mir diesmal geschrieben: Lieber Ralf, wir haben uns wieder etwas überlegt und diesmal laden wir zu einem leckeren Kaffee ein. Haha, da sage ich doch nicht nein, denn ganz egal, wie die Woche war, mit Musik und einer guten Tasse Kaffee sieht die Welt doch gleich ein bisschen freundlicher aus, oder? Christian serviert uns zum Auftakt einen echten Klassiker. Peter Alexander mit Café Olé. Thorsten meint anschließend, jetzt wird nicht länger gewartet, denn der Kaffee ist fertig. Und das sagt bzw. singt uns dann natürlich Peter Cornelius. Und weil Christian und Thorsten offenbar auch an alles gedacht haben, gibt es zum Abschluss sogar noch etwas Süßes dazu. Gemeinsam haben sie sich für Erik Silvester und Zucker im Kaffee entschieden. Also, die Kaffeetassen rausgeholt, zurücklehnen und genießen, aber Vorsicht, nicht vor lauter Mitsingen den Kaffee verschütten.

Weiter geht es mit zwei starken Frauen und zwei starken Songs hier in Burgerts Schlagershow. Den Anfang macht eine Stimme, die viele von euch natürlich bestens kennen, Judy Weiss. Ihr Song trägt den schönen Titel »Zurück, um zu bleiben«. Und mal ganz ehrlich, wenn man schon zurückkommt, dann doch bitte richtig. Koffer auspacken, Schuhe in die Ecke und bleiben. Genau das macht jetzt musikalisch Judy Weiss mit »Zurück, um zu bleiben«. Und danach wird's ein bisschen geheimnisvoll, denn Sabrina Westwind kommt mit dem B-Wort um die Ecke. Welches B-Wort damit wohl gemeint ist? Beziehung? Bauchgefühl? Blödsinn? Nein, ich verrate natürlich nichts. Das klärt Sabrina gleich im Anschluss an. Judy Weiss selbst für uns auf.

Wir landen im Herbst 1976 und da flog plötzlich ein ganz besonderer Vogel durch die deutschen Hitparaden. Der Silverbird von Tina Wainford. Hinter dem Song steckt kein geringerer als Drafi Deutscher. Geschrieben wurde Silverbird unter seinem Pseudonym Renate Waplus und gemeinsam mit Eddie Bachinger übernahm Drafi auch die Produktion. Tina Wainford nahm den Titel sowohl in englischer als auch in deutscher Sprache auf und Silverbird wurde zu ihrem großen Durchbruch. In Deutschland stieg der Song Anfang September 1976 in die Charts ein, erreichte Platz 5 und hielt sich dort insgesamt beeindruckende 30 Wochen. In Österreich ging es ebenfalls bis auf Platz 5 und in der Schweiz sogar bis auf Platz 2. Natürlich durfte Tina Wainford damit auch im Fernsehen nicht fehlen. Im Oktober 1976 stellte sie Silverbird in der ZDF-Hitparade vor und war dort im November erneut zu sehen. Auch bei Ilja Richters Disco war sie im Herbst 1976 mit diesem Titel zu Gast. Ein Song also, der vor genau 50 Jahren aus Radio und Fernsehen kaum wegzudenken war und der für Tina Wainford zum größten Erfolg ihrer Karriere werden sollte. Machen wir die Augen zu, drehen das Radio gedanklich zurück in das Jahr 1976 und lassen ihn noch einmal fliegen. Den Silverbird mit Tina Wainford.

Und schon habe ich wieder brandneue Musik für euch hier in Burkhardts Schlagershow. Den Anfang machen zwei, die wissen, wie moderner Schlager funktioniert. Sonja Liebing und Bernhard Brink haben sich mal wieder zusammengetan und ihr neuer gemeinsamer Titel heißt »Du kannst es immer noch«. Na, lieber Bernhard, bei so vielen Jahrzehnten Schlagerkarriere hatten wir daran eigentlich auch überhaupt keinen Zweifel. Und gemeinsam mit der lieben Sonja Liebing wird daraus ein Duett, bei dem zwei Generationen Schlager wunderbar aufeinandertreffen. Und danach heißt es Nur Mut. Tina Heeschen ist mit neuer Musik am Start und fordert ganz charmant: Trau dich doch. Eigentlich eine gute Devise fürs Leben. Nicht immer lange überlegen, was alles schiefgehen könnte. Manchmal muss man einfach machen. Zwei neue Songs, zwei klare Ansagen. Zunächst Sonja Liebig und Bernhard Brink mit Du kannst es immer noch. Und danach Tina Heeschen mit Trau dich doch. Ja.

Kommen wir zum zweiten Teil unseres Powerplays der Woche hier in Burgerts Schlagershow. Im Mittelpunkt steht diesmal das brandneue Album von Ramon Rosselli, Alles, was du suchst. Im ersten Teil hatte ich euch bereits den Titelsong vorgestellt und jetzt greife ich ein weiteres Stück aus dem Album heraus, Es ist nie zu spät. Und dieser Titel ist eigentlich schon eine wunderbare Botschaft für sich. Egal wie viele Umwege das Leben manchmal nimmt, egal was man vielleicht versäumt oder viel zu lange vor sich hergeschoben hat, manchmal braucht es einfach ein bisschen Mut, um noch einmal neu anzufangen. Denn für die Liebe, für einen neuen Traum oder für eine Entscheidung, die man schon längst hätte treffen wollen, gilt eben, es ist nie zu spät. Ramon Rosselli verpackt diese positive Botschaft wieder in seinen ganz eigenen Schlagersound mit viel Gefühl und natürlich dieser unverwechselbaren Stimme. Also, falls ihr gerade noch überlegt, ob ihr etwas wagen solltet, vielleicht liefert Ramon jetzt den kleinen musikalischen Schubs dazu. Hier kommt Teil 2 unseres Powerplays der Woche. Ramon Rosselli mit Es ist nie zu spät.

Und so langsam biegen wir ein auf die Zielgerade unserer heutigen Bogart-Schlagershow. Und da möchte ich eine Künstlerin spielen, die gerade erst eine ganz besondere und sicherlich auch sehr emotionale Ehrung erfahren durfte, Ute Freudenberg. Am 3. Oktober, dem Tag der Deutschen Einheit, wurde sie in ihrer Heimatstadt Weimar mit dem Weimar-Preis 2026 ausgezeichnet und damit mit der höchsten Auszeichnung, die die Stadt zu vergeben hat. Gewürdigt wurden damit ihre großen Verdienste um das kulturelle Ansehen Weimars. Eine besondere Anerkennung für eine Künstlerin, die über Jahrzehnte hinweg Musikgeschichte geschrieben hat und ihrer Heimatstadt immer eng verbunden geblieben ist. Und wenn man auf eine solch lange und beeindruckende Karriere zurückblicken kann, dann passt der nächste Songtitel eigentlich ganz wunderbar und die Botschaft dieses wundervollen Titels von Ute Freudenberg sollten wir uns vielleicht alle hin und wieder mal ins Gedächtnis rufen. Dankbar für jeden Tag.

0: Ein Schalala im Radio, das war Ingrid Peters aus dem Saarland. Und ich finde, einen schöneren Titel kurz vor dem Ende dieser Sendung kann man eigentlich kaum erwischen. Ein bisschen Schalala im Radio hat schließlich noch niemandem geschadet, ganz im Gegenteil. Ja, und damit sind wir tatsächlich schon am Ende unserer heutigen 155. Ausgabe von Bogarts Schlagershow angekommen. Ich hoffe, ihr hattet genauso viel Spaß wie ich und konntet für 2 Stunden den Alltag einfach mal Alltag sein lassen mit guter Musik, alten Bekannten, brandneuen Songs und natürlich ganz viel Schlager. Ein ganz herzliches Dankeschön an euch alle fürs Einschalten, Zuhören und dabei sein. Ich wünsche euch nun ein wundervolles Wochenende. Genießt die Zeit, macht etwas Schönes und kommt danach gut und möglichst stressfrei durch die neue Woche. Und wenn ihr möchtet, dann hören wir uns nächste Woche hier auch bei eurem Lieblingsradio wieder. Ich freue mich auf euch. Bis dahin, bleibt oder werdet gesund, lasst euch nicht ärgern und passt bitte wie immer gut auf euch und eure Lieben auf. Und natürlich, wie immer, am Ende einer jeden Sendung. Bleibt im Rhythmus. Alles Liebe, euer Ralf Bogart.
1: Die letzte Nummer hat mir gefallen.
2: Was hat dir daran gefallen?
1: Na, dass es für heute die letzte war.

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1: Im Studio Colin Mock. Schönen guten Abend. Nach dem Rücktritt von Bärbel Baas ist jetzt Alexander Schweizer neuer Bundesarbeitsminister. Der SPD-Politiker und ehemalige Ministerpräsident von Rheinland-Pfalz bekam seine Ernennungsurkunde von Bundespräsident Steinmeier überreicht. Der sagte zu Schweizer:
2: Vor Ihnen liegen große Aufgaben, von der Zukunftssicherung des Sozialstaates inklusive Rente bis zur Sicherung der Arbeit in Zeiten des Wandels. Dafür braucht es Mut, Zuversicht, Führungsstärke, einen kühlen Kopf und auch Überzeugungskraft.
1: Cybermobbing wird zu einem immer größeren Problem. Jeder fünfte Schüler in Deutschland ist schon mal betroffen gewesen. Mehr von Jana Klonikowski.
3: In Summe sind das mehr als 2,4 Millionen Kinder und Jugendliche. Und damit mehr als bei der letzten Studie, heißt es vom Bündnis gegen Cybermobbing. Viele Lehrer seien mit dem Thema überfordert. Neben körperlichen Problemen wie Kopf- oder Magenschmerzen kann sich Cybermobbing auch auf die Psyche auswirken und Angststörungen oder Depressionen hervorrufen. Die Experten fordern mehr Prävention und sehen neben der Politik auch Schulen, Eltern und die Gesellschaft in der Pflicht.
1: Die CDU wird bei der Wahl des Ministerpräsidenten in Sachsen-Anhalt nicht mitstimmen. Noch Ministerpräsident und Fraktionschef Schulze hat angekündigt, dass alle Abgeordneten den Landtagssitzungssaal verlassen werden. So soll klar werden, dass niemand von der CDU-AfD-Kandidat Siegmund weht. In hunderten Supermärkten in Frankreich haben Hacker Kühltruhen lahmgelegt. Die Anlagen wurden in den Auftaumodus umgestellt. Ziel des Angriffs soll der dänische Technikhersteller Danfoss gewesen sein. Viele Produkte, die in den Kühltruhen waren, sind jetzt für die Tonne. Ungewohnte Aufgabe für den FC Bayern in der Fußball-Champions League. Bei Viking Stavanger in Norwegen müssen die Münchner heute auf Kunstrasen spielen. Das letzte Pflichtspiel auf diesem Belag liegt für die Bayern bereits 20 Jahre zurück. Außerdem spielt RB Leipzig heute gegen die PSV Eindhoven.
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4: Mit KI-Support. Viele Wolken gibt es heute Abend und von Westen kann ab und zu Regen oder ein Schauer rüberziehen. An der Küste ist vereinzelt auch mal ein Gewitter drin. In der Nacht bleibt es oft wolkig, stellenweise gibt es Regen und auch mal Nebel. Die Tiefstwerte liegen zwischen 12 und 5 Grad. Morgen startet es erstmal mit vielen Wolken, später wird es trockener und lockert auf maximal 21 Grad an der Ostsee mit Sturmböen.

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2: Eine Sendung, da freue ich mich richtig drauf. Da darf ich ein neues Album vorstellen von einem meiner Schlagerfavoriten. Das ist ein Album, das wieder kuschelweich tönt und wie eine kleine Zeitreise tönt, zurück in die 70er Jahre. Volksrocks? Nein, die sind's nicht, aber auch die sind wieder mit dabei. Und zwar bescheren sie uns auf Platz 20, Mundartainment.

Leben lang. Die Alpenrose von Polo Hofer hat es hier auch wieder bis in die Gegenwart geschafft. Man hört es leicht raus. He? Neu interpretiert von Volksrocks. Ja, und geschmuset wird dazu auch noch bei Ihnen. Und die Stubbeltengänge, die ist heute auch wieder stark vertreten bei uns. Wir werden später dann noch mehr von Ihnen hören. Sie sind jedenfalls mit Easy Moon schon mal wieder mit eingestiegen aufs 19. Minus 5 aufs 18 geht's für die Maite Kelly mit 24-7. Und bei Heimatliebe, da zücht ein Ländler-Tornado auf. Sie fühlen sich richtig gut aufgehoben. Zurück in unserer Hitwelle auf Platz 7.

sind halt treue Seelen, die von Heimatliebe. Lasst uns nicht im Stich, ich lasse dich nie allein. Und auf Heimweg können wir zählen diese Woche mit von den Bergen her minus eins auf dem 16. Die Grubentaler gehen zurück, 8 aufs 15 mit bei uns daheim. Und Calimeros haben immer noch ein bisschen Sommergefühl. Sie träumen von Portofino und das bringt sie zurück zu uns aufs 14.

gut möglich, dass ein Haufen Fans sich extra wegen der Calimeros für einen Ausflug auf Portofino entscheiden. Die Amigos ihrerseits, sie machen Werbung für Ägypten und sie widmen ihres neuen Album, nämlich der Cleopatra. Minus 4 auf Platz 13 geht's für sie damit. Und das Schweizer Örgli-Quartett Genderbüben, das ist auch wieder mit dabei auf dem 12. Und zwar mit Dankbarkeit.

0: Dankbarkeit lohnt sich eben. Die Genderbüben auch heute wieder mit dabei in unserer Hitparade. Genauso wie Highway mit Gold. Das ist ihr Best-of. Gleich wie letzte Woche auf dem Ölfi.
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0: Die Stubbedegang ist, wie schon erwähnt, wieder Trumpf diese Woche hier bei uns. Ich kann mich gar nicht erinnern, wenn sie das letzte Mal nicht dabei gewesen sind in unserer Hitwelle. Sie haben sich das mal mit Dunne mit der Gang plus 2 den 10. Platz gewonnen.

Herz am rechten Fleck, Hens. Das ist der Trumpf bei uns. Die Stubbetengang ist das gewesen. Und 10 auf aufs 9 hat sie drauf für diese Woche katapultiert mit Heuboden. Und da ist er dann auch schon parat mit seinem Örgeli.

Das Örgeli vom Traufer gibt heute den Ton an bei uns. Genauso wie die Örgeli von der Genderbübe plus 6 auf dem 8. mit Freundschaft.

Mit dem Kili im Kanuzett und das mit den Genderbübenzimmer. Was für ein Plausch, hä? Beim Matthias Rein, da denke ich unweigerlich zurück an «Verdammt, ich lieb dich». Das gehört mit zum Soundtrack von meiner Teenagerzeit. Und ich hätte damals nicht gedacht, dass aus dem Matthias Reim einmal so ein grosser Star wird. Einer, der auch Jahrzehnte später noch für ausverkaufte Hallen sorgt. Ich würde sogar sagen, er ist mittlerweile einer von den ganz, ganz grossen Namen im deutschen Schlager. Und auch wenn sein Album «Flashback» heisst, ist er damit ganz in der Gegenwart angekommen. Bei uns, -5 auf dem Sydney.

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1: Er pfeift auf Astrologie und Horoskope, verlässt sich lieber auf die Realität. Die Sterne lügen. Der Matthias Reim ist das gewesen. Und falls man den Sternen doch Glauben schenken sollte, dann stehen sie für ihn da mehr als gut. Für den Ramon Roselli. Auf sein neues Album habe ich mich wieder besonders darauf gefreut. Nicht nur, weil er herrlich samtig singen tut, sondern weil er auch als Mensch voll sympathisch überkommt. Einer, der nicht abhebt, der sich natürlich und nahbar zeigt und das auch schon seit 6 Jahren. He? Und auf seinem neuen Tonträger gehört man auch wieder ein bisschen 70er-Jahr-Feeling raus. Das ist seine Masche seit damals, wo sein Erfolg angefangen hat. Und warum nicht seiner Masche treu bleiben? Solange das gewisse Gefühl einmal überkommt. Und das ist total der Fall für unseren Neuzugang, der Ramon Roselli, auf Platz 6 mit «Alles, was du suchst».

Wer nach kuschelweichem Schlager sucht, ja, bei ihm wird man fündig. Ramon Roselli. Und bei den Stubbis findet man eher etwas zum Mitschunkeln und Mitgrölen, aber das den Part mit Witz. Und das macht's eben aus. Stubbe der Gang mit Stubbe der Gang. Es geht für sie damit eins rauf aufs Fifi.

Staufrei von Göschen bis Arolo geht's für die Stubis und wir landen direkt bei ABBA und ABBA Gold und das schafft's wie letzte Woche wieder auf Platz 4.

Eigentlich war das Lied für ein Soloalbum gedacht für die Anni Fried. Am Ende ist dann daraus doch ein Hit für die ganze Gruppe geworden. Fernando von ABBA. Nicht Gold, nicht Silber, aber Bronze gibt's diese Woche für den nächsten Neuzugang. Für das neue Album von Wolfgang Petri gibt's also noch Luft nach oben. Heute landet er auf Platz 3 damit. Mit ein Leben lang. Guess

Morgen Gold. Ob der Traum von Wolfgang Petri in Erfüllung gehen wird, wir werden es sehen. Heute also noch Bronze. Der goldige erste Platz hat sich die Miss Helvetia letzte Woche schon mal geholt. Diese Woche gibt es mit Rösti Graben Silber. Also eins zurück aufs 2.

0: Das fliegende Kindermädchen Mary Poppins hat der Miss Helvetia anscheinend Eindruck gemacht. Sie hat ihr das Lied da gewidmet, das wir gerade gehört haben.
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0: Platz 10 für die Stubentengang mit Tunnen mit der Gang. Jetzt!

Platz 2 für die Miss Helvetia mit Röstigraben. Und wieder auf Platz 1, da stehen Garanten für die grossen Heimatgefühle. Sie zelebrieren Freiheit, Zusammenhalt, Freude am Leben, Heimatliebe. Eben alles, was die Schweizer Tugenden ausmacht. Und das Konzept ist vielleicht nicht neu, aber es gibt kaum jemanden, der es so gut, so gefühlvoll und so erfolgreich überbringt. Wie Heiwi. Nach 10 Jahren gibt's jetzt ein Jubiläumsalbum und das steht unter dem Motto Freundschaft. Und ist wie erwartet wieder ein grosser Hit für die erfolgreichste Männer-Kombo aus der Schweiz. Diese Woche +2 zurück auf dem Siegerpodest.

0: Mit Titel wie «Da lacht mein Herz», «Freudentränen» oder «So schön kann das Leben sein», haben sie es einmal mehr geschafft. Ja? Nicht einfach Jodel, nicht einfach Mundartpop oder Männerchor, sondern irgendwie alles auf einmal. Highway, unseren Platz 1. Mit viel Liebe zur Schweiz, Mama.
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0: Das ist Niklaus Blaser.
1: Sendung Niklaus Blaser. Hier aus Österreich, aus Niederösterreich, aus Maria Taferl. Liebe Zuhörerinnen und Zuhörer, neben mir hier am Tisch im Café Maria Theresia sitzen die beiden kaiserlichen Hoheiten von Österreich, die Erzherzogin Angelika Maria Habsburg-Lothringen-Windsor und der Erzherzog Andreas Habsburg-Lothringen-Windsor. Wir kommen aus Wien, aus der Hauptstadt von Österreich. Wir haben dort gemeinsam was Schönes erleben dürfen, die letzten 2 Tage. Und die beiden kaiserlichen Hoheiten sind des Öfters in Wien jetzt auch unterwegs. Aber zuerst mal guten Tag, liebe Angelika.
2: Hallo alle miteinander.
1: Guten Tag, lieber Andreas.
3: Ja, möchte auch recht herzlich alle begrüßen.
1: Ja, wir waren in Wien unterwegs die vergangenen Tage, noch bei auch schönem Wetter. Was haben wir da? Wir steigen näher ein in die Details, aber was durften wir da erleben, liebe Angelika?
2: Also gestern waren wir eingeladen am Abend bei der 100-jährigen Jubiläumsfeier von österreichischen Amateurfunk. Und wir haben aber davor schon, ab Vormittag ist es schon losgegangen, der erste Termin war beim alten ORF-Gebäude. Da, wo der Amateurfunk eben alles untergebracht hat. Und wir haben auch einige von den Archiven sehen dürfen. Es gibt auch sehr viele Bücher. In den letzten 100 Jahren sind ja sehr viele Bücher zusammengesammelt worden. Und es ist natürlich sehr interessant, wenn man die Zeit hat, hin und wieder mal so ein Buch zu lesen. Und ja, also wir konnten sogar bis in den Keller runter. Und das Dokofunk, über Dokofunk wurde auch berichtet. Und am Abend bei der 100-Jahr-Jubiläumsfeier hat stattgefunden im Volkstheater. Und davor ist sogar der Funkwagen, von Dokofunkwagen, eben gestanden. Und das haben wir auch besichtigen dürfen.
1: Ja, das war schon mal ein erster Abriss, liebe Zuhörerinnen und Zuhörer. Wir werden in dieser Sendung nun im Detail darüber euch berichten und auch über weitere Themen sprechen dürfen.

0: Liebe Zuhörerinnen und Zuhörer, Sie hören die 63. Sendung Niklaus Blaserpunkt. Hier neben mir in Maria Taferl, die beiden kaiserlichen Hoheiten von Österreich. Wie gesagt, wir waren gestern in Wien und konnten dort beim 100-Jahr-Jubiläum des österreichischen Versuchssenderverbandes anwesend sein. Lieber Andreas, du bist ja auch Amateurfunker, sehr wahrscheinlich schon längere Zeit auch Mitglied von diesem Verein. Und ja, erzähl uns ein wenig, was ist da alles abgelaufen?
1: Ja, ich bin schon seit 2012 eigentlich Mitglied beim ÖVSV und habe auch damals die Lizenz gemacht, also die Prüfung in Graz. Ja, für mich war es sehr interessant, eben der Dokofunk, was zusammen mit den ORF zusammenarbeitet, eben das ganze Archiv, die QSL-Karten, tausende von QSL-Karten in Archivfunden und natürlich alles, auch Nachlässe von Amateurfunkern, die was eben alles hinterlassen haben und Niederschriften, Briefe und alles. Es ist eigentlich die ganze Geschichte dort verankert und gesichert. Und wir werden sicher noch öfters dorthin kommen, weil es ist sehr interessant für mich, eben in die Vergangenheit zurückzugehen und zu schauen, wie das damals so abgelaufen ist beim Amateurfunk. Ja. Und das ist eines und natürlich auch von ORF sind sehr viele Sachen in Sicherheit unten, die was eben archiviert worden sind, Tonbänder, Kassetten und Filme und Briefe. Und das ist natürlich alles zu sortieren und dokumentieren, wo es nachher auch zu finden ist. Und das ist eine

0: riesengroße Halle.
1: Das ist eine riesengroße Halle, sogar auf mehreren Etagen ist das Ganze, sogar bis in den Keller, liebe Angelika. Uns wurden auch Karten gezeigt, man sah denen QSL-Karten aus der Monarchiezeit.
2: Ja, es geht ja sehr weit zurück und in die, also man kann es wirklich verfolgen von Beginn an bis jetzt und es wird natürlich in den nächsten Jahren noch sehr viel dazukommen.
1: Und das ist sehr wahrscheinlich eines der grössten Archive überhaupt in Westeuropa über den Amateurfunk, oder was denkst du?
2: Ja, so ist es eigentlich.
1: Ja, wir sind dann von dort weitergegangen in die Wiener Innenstadt, zum Standort des Landesverbandes Wien, der Amateurfunker. Und die sind dort, glaube ich, an der Eisvogelstraße untergebracht. Ja, was haben wir dort sehen dürfen, Andreas?
0: Ja, das ist natürlich alles umgebaut worden. Herunten haben sie alles müssen trockenlegen, es ist ihnen das Wasser hereingekommen, also die Feuchtigkeit. Und eben unten ist eben die Elektronikwerkstatt, die ist in Vorbereitung, das haben wir alles angeschaut. Und oben ist eben so ein Besprechungssaal und auch für Vorführungen und auch für Kurse abzuhalten. Und eben das Gebäude war eigentlich halb immer ÖVSV und auch ein Radiomuseum. Und wie eben die Person verstorben ist, die das Radiomuseum gehabt hat, ist es dann zusammengelegt worden und ist es jetzt sind sehr schöne Räume drinnen und man kann hier sehr viele Veranstaltungen machen. Sie haben gesagt, 1 bis 2 Veranstaltungen pro Woche sollen dort sein.
1: Wir sind dort in den ganzen Räumlichkeiten gewesen und dort in der einen Ecke, Angelika, haben sie ja dort Amateurfunk betrieben, oder? Amateurfunkgespräche geführt. War das eindrücklich für dich?
2: Ja, es war sehr interessant zuzuhören und es ist einwandfrei gegangen. Und ja, schön, wenn man halt von anderen Orten das ein bisschen miterleben kann, wie sie das machen. Und es sind auch auf Regalen aufgestellt worden, wie es ganz früher mal gegeben hat, so Mini-Fernseher und Mini-Radios. Und ja, so hat es einmal begonnen und das war aber auch noch, wie damaliger Zeit es war, in Schwarz-Weiß. Es begann ja erst später mit dem Farbfernsehen.
1: Ja, ich glaube erst so Anfang 70er Jahren. He? Magst du dich noch zurückerinnern, wann das Farbfernsehen dann gekommen ist, auch in eurem Haushalt?
2: Ja, also wie ich, meine ersten paar Jahre, also so 5 bis zum 5. Lebensjahr circa, haben wir im Wohnzimmer einen Schwarz-Weiß-Fernseher gehabt. Und dann hat mein Vater gesagt, jetzt da möchte ich einen Farbfernseher kaufen. Und ich habe dann eben dann aussuchen dürfen, weil er gesagt hat, dass, solange der Schwarz-Weiß-Fernseher funktioniert, soll er bleiben. Und jetzt hat er einen kleineren Farbfernseher gekauft. Das ist in der, da hat er eine bestimmte Stelle gehabt in der Küche, was er gesagt hat, da kann man diesen Fernseher eben aufstellen. Und ich habe dann eigentlich entscheiden dürfen, welchen Film ich in Farbfernsehen oder welchen Film ich eher gerne in Schwarz-Weiß anschauen kann. Und ja, und eigentlich der Schwarz-Weiß-Fernseher im Wohnzimmer, der hat eigentlich gehalten, bis ich in die erste Hauptschule gegangen bin.

0: Wir sind hier in Maria Taferl, gestern, wie gesagt, in Wien, am 100-Jahr-Jubiläum des österreichischen Versuchssenderverbandes. Wir haben vorhin gehört, wir haben uns das Zentrum Dokufunk angeschaut, wir haben den Standort vom Landesverband Österreich angeschaut, das Lokal dort im Gebäude, die ganzen Räumlichkeiten von Ihnen dort. Aber am Abend ist es dann richtig losgegangen im Volkstheater. Liebe Angelika, was durften wir da erleben?
1: Also wir durften in der Loge, genau, in der ersten Loge links haben wir den Platz bekommen. Und es war nämlich... ja, sehr spannend. Wir sind auch fotografiert worden von unserem Fotografen, der in Wien wohnt, und der war schon öfters dabei und hat uns fotografiert. Und ja, zeitweise filmt er auch mit. Und bei der Begrüßung dann, die Eröffnung, hat der Andreas Babler gemacht. Und dann ist es dann schon losgegangen mit ein paar Worte von Amateur, vom Präsident. Und dann wurde von diesem Buch, was vor einigen Jahren geschrieben worden ist, für den 100-jährigen Jubiläumsfeier, dass das in Form von Theater vorgespielt wird, werden soll, das ist vorgespielt worden von 4 Schauspielern. Und es war sehr interessant, das Ganze mitzuverfolgen.
0: Ja, was vor allem speziell war, er hat ja das Theaterstück geschrieben, der Autor ist ja nicht mehr am Leben, der hat es vor den quasi 20er Jahren geschrieben, was uns mitgeteilt wurde. Aber es war schon interessant, lieber Andreas, 100 Jahre zurück und 100 Jahre vorwärts, war vor allem speziell.
2: Ja, das ist sehr interessant gewesen, die komplette Chronik des ÖVSV ist enthalten gewesen. Der Wolf Harand hat dieses Buch geschrieben. Der Wolf Harand hat eben auch den Dokufunk gegründet. Und er hat es genau gewusst, dass er das nicht mehr miterleben wird. Aber er wollte, dass eben das aufgeführt wird zum 100-jährigen Bestehen des ÖVSVs. Und natürlich, hier sind auch andere Sachen noch enthalten gewesen. Die Zukunft und die Vergangenheit. Wie es in der Zukunft eben ausschaut mit dem Amateurfunk, wie er sich entwickelt. Und das ist natürlich auch ein Wahnsinn, was er damals und schon niedergeschrieben hat. Eben, was in die KI übergeht und in die Quantenphysik mit den Gehirnströmen, und das sind eben auch damals Visionen gewesen, was irgendwann einmal kommen wird, weiß man nicht, aber die Forschung geht ja auf das hin.
0: Die Forschung geht da, glaube ich, schnell vorwärts, liebe Angelika. Denkst du das, dass du eines Tages so einen Helm auf den Kopf hast mit, glaube ich, 30 Elektroden, haben sie gesagt, und du weißt einfach dann, das vis-à-vis, was das denkt, und es geht alles nur noch in der Gedankenwelt?
1: Also ein Helm oder was, nein, das wird bei mir nicht vorkommen. Aber eigentlich ist eben mit denen auch... Die Erklärung eben bei auch gewesen, wenn 2 Personen zum Beispiel zusammen sind, der eine denkt etwas und der andere redet das Gleiche, was der andere gedacht hat, und er wollte sagen, aber der andere hat schon geredet, das Gleiche. Und das, also so ist das eigentlich erklärt worden über den die eine Frau, also die Schauspielerin, was mit dem Helm gekommen ist.
0: Also sehr ein breites Spektrum, vom Löschfunken, Knallfunkensender bis zur Quantenkommunikation, Andreas.
2: Ja, genau, ja. Das ist sehr interessant gewesen, ist natürlich ein Theaterstück gewesen, aber die komplette Chronik, und da ist auch der Anton Habsburg-Lothringen eben auch enthalten gewesen, der was auch einmal der Präsident war, und da haben wir auch sehr viel erfahren über das Ganze. Und ja, es war sehr interessant. Und ja, ich hoffe, dass der ÖVSV noch länger Bestand hat und immer Bestand hat.

0: Sendung Niklas Blaser, Punkt 63. Sendung. Wir sind hier mitten in der Diskussion vom Geschehen, was wir in Wien erleben durften zum Jubiläum des österreichischen Versuchssenderverbandes. Es ist der Dachverband der österreichischen Amateurfunker. Eben, du hast vorhin gesagt, lieber Andreas, Erzherzog von Österreich, es war der Anton Habsburg auch dabei und er war auch Präsident. Und ja, es gab eben dann ein dunkles Kapitel. Wir haben das auch schon in einigen Sendungen ein wenig erwähnt. Aber auch hier natürlich beim Amateurfunk poppt es natürlich auch. Und es hat eben auch eine politische, nebst der technischen Komponente.
1: Ja, natürlich. Es ist eben gesagt worden, oder besser gesagt vorgespielt worden, eben wie eben der Anton Habsburg dann gekommen ist, ist er eben Präsident geworden. Er hatte den kompletten Verein finanziert, er hat das Geld dazu gehabt, hat es auch herausgehoben und das ist sehr gut gegangen und da ist der Verein natürlich voll aufgelebt und dann ist eben das Jahr 1938, 39 gekommen und dann ist eben ein dunkles Kapitel aufgeschlagen worden. Der Amateurfunk ist verboten worden und es hat keine Lizenzen mehr gegeben. Und das ist eben bis nach dem Zweiten Weltkrieg so passiert und auch noch bei der Besatzung. Und dann ist es eigentlich wieder aufwärts gegangen und eben wieder freier geworden, wie die ganzen Besatzungsmächte wieder abgezogen sind.
0: Für mich war das vor allem sehr eindrücklich, das zu sehen, wie dann die Amateurfunker, es hat dann natürlich weiter Amateurfunk gegeben, die aktiv waren, aber das war ja zum Teil sehr wahrscheinlich sogar fast lebensbedrohlich, wenn man da unter dem NS-Regime gefunkt hat.
1: Ja, es ist gesagt worden, es ist immer gefunkt worden, eigentlich ob man darf oder nicht. Also die Piratensender waren das damals und natürlich ist das sehr gefährlich gewesen und man kann sich ja auch vorstellen, im Krieg kann man ja sehr viele Informationen weitergeben und dadurch wäre das gestört worden und darum ist es auch verboten worden und die sind dann so froh gewesen, dass sie wieder die Sendelizenzen bekommen haben und alles der Frieden wiederhergestellt worden ist.
0: Es wurde ja dann 100 Jahre vorausgesehen und auch da hatten sie so ein Kapitel eingebaut, wo dann der Amateurfunk mehr oder weniger verboten wurde. Also wir hoffen ja dass das wieder so kommt, oder?
1: Ja, genau. Das ist wieder, die Zeit ändert sich und die Zeiten wiederholen sich immer wieder und man muss immer aufpassen, dass so etwas nie wieder passiert.

0: Ja, liebe Zuhörerinnen und Zuhörer, ich möchte noch kurz bei einem Punkt verbleiben und dazu den Andreas, seine kaiserliche Hoheit, dazu noch kurz fragen. Ich durfte dort dabei sein mit euch und mir ist aufgefallen, du hast ziemlich lange mit dem Präsidenten des Deutschen Dachverbandes gesprochen. Der war ja auch dort. Nebst sehr vielen Anwesenden aus allen Ländern waren ja über 800 Leute anwesend. Aber eben, du hast mit ihm dort sehr lang gesprochen. Darf man da ein wenig wissen, was ihr gesprochen habt?
1: Ja, natürlich, ja. Wir haben sehr lange gesprochen. Wir haben uns damals ja in Friedrichshafen eigentlich kennengelernt. Wir waren ja auch in Kassel oben bei der 75-Jahr-Feier beim Amateurfunkverband in Deutschland. Und da haben wir auch einige Gesprächsthemen gehabt, wie es oben so abgelaufen ist und auch natürlich, wie es bei uns jetzt weitergeht. Wir sind ja damals auch angesagt worden und oben als Ehrengäste eingeladen worden, genauso wie beim ÖVSV jetzt. Und natürlich ist es auch gegangen, wie es weitergeht. Und er hat da natürlich auch den Otto gekannt und mit dem hat er einige Male gesprochen und hat ihn eigentlich gelobt. Er war ein super Mensch und er hat auch ein paar Geschichten erzählt, wo er eben anwesend war. Und dann sind wir eben auch auf das Gesprächsthema gekommen, eben was bei uns eigentlich noch so blockiert wird, weil der Otto hat ja eigentlich alles niedergeschrieben und hat eben auch seine Linie geschlossen, dass sein nach seinem Tod eben seine Linie erlischt. Und eben, ja, das ist eben auch ein sehr heikles Gesprächsthema gewesen und hängt natürlich auch mit den Vereinen zusammen.
0: Ja, jedenfalls ist mir aufgefallen, ich habe dort sehr lange gesprochen. Danke vielmal schon für die Information. Es ist so, eben dem Otto seine Linie ist ja geschlossen worden. Er hat ja definitiv damals die Verzichtserklärung unterschrieben. Findet man ja auch im Internet drin. Und gibt es jetzt, wenn ich das ein wenig ketzerisch fragen darf, also sein Sohn, der Karl, wird ja immer gehandelt als Familieoberhaupt der Familie, aber wenn ich mich so genau erinnere, ist ja so, dass der Kaiser Franz Josef mal alle enterbt hat und er sagt, die einzigen Erblichen, dann müsste man daraus schließen, gibt's zwei Familienoberhäupter, also eines der Enterbten und einer der Nicht-Enterbten.
1: Ja, das ist natürlich so, der Otto hat ja auch schon alles geregelt vor seinem Tod, er hat auch sein Testament geschrieben, das Testament, also Erbin ist die Angelika, das ist ja alles in Ungarn gesichert und das ist natürlich nicht sehr schön für den Karl, aber es ist eben so. Und ja, was kann man sagen dazu? Es muss eben alles richtig gestellt werden und es geht nur so weiter. Und eben ein interner Oberhaupt, der was vom Haus Habsburg eben, kann man sagen, verzichten hat müssen und nicht mehr angehörig ist, kann kein Oberhaupt sein, außer bei seiner Familie selbst. Und wir sind eben das Haus Habsburg laut Gesetz.

0: Ja, liebe Zuhörerinnen und Zuhörer von Radio Berner Schlagerwelt, ich habe jetzt hier neben der Angelika, seiner kaiserlichen Hoheit von Österreich, Platz genommen. Wir haben über ein Event in Wien gesprochen. Ich habe verstanden, ihr seid in der letzten Zeit immer mehr und mehr in Wien. Du hast mir auch gesagt, früher mehr in St. Pölten, jetzt fast mehr in Wien. Gefällt es dir eigentlich in Wien? Und was gefällt dir so speziell in Wien, wenn es dir gefällt? Ja.
1: Ja, also Wien ist ja eigentlich, von Wien ist damals alles ausgegangen, vom Kaiserhaus, Kaiser Franz Josef, und auch die Vorfahren waren schon in Wien. Und ja, also das ist eigentlich auch mit der Geschichte verbunden. Und man geht immer wieder auch gerne dorthin, wo auch schon die Vorfahren aufgehalten haben. Und in St. Pölten werde ich natürlich auch weiterhin öfter sehen. Aber in Wien, da wird demnächst auch immer mehr werden, dass wir in Wien anwesend sind.
0: Wien, eben die Stadt mit den auch vielen Touristen, auch wegen dem Kaiserlichen, wäre sich eigentlich Wien, wenn man da durch Wien läuft, überhaupt das wegzudenken, das Kaiserliche, also wenn das jetzt nicht dort wäre. Also was denkst du, wie wäre das in Wien? Die ganze kaiserliche Vergangenheit, die ganzen Gebäude und so weiter.
1: Ja, es ist sehr schön. Also sie haben das, sie haben sich doch auch schon etwas gedacht, immer wie die Häuser ausschauen, die ganzen Verzierungen und so. Und es sind aber auch riesige Häuser mit vielen Räumlichkeiten und auch das Schloss Schönbrunn mit dem großen Schönbrunner Park, und dann gibt es den Schönbrunn Tiergarten und ja, den Böhmischen Prater gibt es ja auch in Wien. Und eben der Wiener Prater, wo das Schweizer Haus enthalten ist. Und ja, es gibt so viele, also man kann alles gar nicht aufzählen, da hört man ja lange nicht auf, aber es ist sehr schön, immer wieder mal nach Wien zu kommen. Und wenn wir da Termine bekommen oder Einladungen, so wie es auch gestern war, da freuen wir uns natürlich sehr darüber.
0: Ja, wir durften ja dort in dieser Loge Nummer 1 sitzen, oder? Und auch schön auf die Bühne schauen. Das ist schon enorm imposant, auch schon nur in diesem Bauwerk drin dort zu sitzen, oder?
1: Ja, das stimmt.
0: Daneben, liebe Angelika, bist du ja auch natürlich auf dem Land auch von Österreich unterwegs. Wir sind jetzt hier in Mariatafel. Also du bist nicht in Anführungszeichen nur in Wien oder in St. Pölten, du bist mehr oder weniger im ganzen Land, im ganzen Österreich unterwegs, oder ihr beide?
1: Ja, wir sind viel auf Reisen und heute sind wir hier in Mariatafel im und das hat auch wieder mit der Geschichte zu tun. Dieses Gebäude, das Café Maria Theresia, das war auch das erste Gebäude, was damals gestanden ist in Mariatafel. Und dann kam erst die Kirche. Und ja, und damals, also das Schloss Altstetten ist ja auch nicht mehr weit entfernt. Und es war eben mit Schloss Altstetten und der Ort Mariatafel sehr verbunden. Und sie kamen immer wieder daher zu diesem Gebäude, das erste Gebäude in Mariatafel.
0: Was ist eigentlich so in der nächsten Zeit noch so angesagt? Also in Ungarn habe ich mal was gehört und so, kann man da unseren, nicht Ungarn, Burgenland, excuse, kann man da unseren Zuhörern was sagen?
1: Ja, im Burgenland ist demnächst, sind wir sogar im Burgenland, 3., 4., 5. Oktober. Und am 3. und 4. Oktober ist das große Fest, das Ganzlfest. Und da spielt von vormittags ab 11 bis in die Nacht ständig mit viele abwechslungsreich Musik. Und am 4. Oktober ist sogar eine Aufzeichnung von RBSW dabei.
0: Ja, wir probieren sogar das live zu machen, wenn es uns gelingt. Das ist ziemlich anspruchsvoll, aber wir versuchen das.
1: Ja, ein Versuch ist es wert, dass wir live auch mitmachen.

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0: Ja, liebe Zuhörerinnen und Zuhörer, ich bin hier in Maria Daferl, 63. Sendung da von mir. Neben mir die beiden kaiserlichen Hoheiten von Österreich. Heute geht's von hier noch weiter ein Stück klein, aber sehr wahrscheinlich nicht mehr so ganz weit. Lieber Andreas, Erzherzog von Österreich, wohin geht's noch heute Nachmittag?
1: Ja, jetzt geht's dann noch zum Schloss Artstetten. Da werden wir uns noch ein bisschen aufhalten und herumschauen und was besichtigen. Und dann geht's bei uns wieder zurück in die Steiermark nach Birkfeld.
0: In die Steiermark? Das ist eine weite Fahrt bis dorthin, Angelika.
2: Naja, es geht.
0: Da bin ich das gewohnt. He? Ja. Ja. Aber zwischendurch machst du das, da dürfen wir sicher nochmal erwähnen, Playlisten da für RBSW. He? Du bist immer dran.
2: Ja, das mache ich heute auch noch für morgen.
0: Und während der Fahrt?
2: Nein, nicht unter der Fahrt.
0: Ja, liebe Kaiserliche Hoheit von Österreich, ich bedanke mich vielmal, dass ich mit euch die Zeit da in Wien und jetzt noch hier in Artstetten beziehungsweise Maria Daferl verbringen darf. Ich wünsche euch weiterhin alles, alles Gute auf euren Reisen, euren Besuchen, euren Pflichtterminen und ja, wir sehen uns ja schon bald wieder, oder? Im Oktober.
2: Ja, genau. Dauert nicht mehr lange, ja.
0: Genau, und da komme ich hin, um eben diese Sendung zu machen. Lieber Andreas, danke vielmal, dass du dir die Zeit genommen hast.
1: Ja, ich bedanke mich auch, dass du wieder gekommen bist und wünsche noch allen Hörern und Zuhörerinnen alles Gute.
0: Auch dir, liebe Angelika, danke auch dir für deine kostbare Zeit.
2: Ja, ich danke dir auch, dass du wieder Zeit genommen hast und bis auf bald. Und an die Zuhörer noch einen schönen Tag.
0: Ja, dem schließe ich mich an und jetzt wechsle ich mal in Mundart, liebe Zuhörerinnen und Zuhörer. Danke vielmals, dass ihr der Sendung folgt seid. Es geht wieder weiter und bis bald und auf Wiederhören.

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1: Im Studio Colin Mock, schönen guten Abend. Ab nächstem Sommer kommt wohl eine Zuckersteuer. Union und SPD haben sich jetzt auf die Details geeinigt. Das berichtet das Redaktionsnetzwerk Deutschland. Mehr von Gisa Weber.
2: Die Steuer soll ab dem kommenden Juli gelten und 26 oder 32 Cent pro Liter betragen, je nachdem, wie viel Zucker im Getränk ist. Konkret sind die Grenzen 5 und 8 Gramm pro 100 Milliliter. Reine Fruchtsäfte und Getränke mit Süßstoffen sind ausgenommen. Auch kleinere Hersteller müssen die Abgabe nicht zahlen. Finanzminister Klingbeil wollte ursprünglich höhere Steuersätze. Das Kanzleramt hatte seinen Entwurf aber gestoppt.
1: Nach dem Rücktritt von Bärbel Baas ist jetzt Alexander Schweizer neuer Bundesarbeitsminister. Der SPD-Politiker und ehemalige Ministerpräsident von Rheinland-Pfalz bekam seine Ernennungsurkunde von Bundespräsident Steinmeier überreicht. Der sagte zu Schweizer:
3: Vor Ihnen liegen große Aufgaben, von der Zukunftssicherung des Sozialstaates inklusive Rente bis zur Sicherung der Arbeit in Zeiten des Wandels. Dafür braucht es Mut, Zuversicht, Führungsstärke, einen kühlen Kopf und auch Überzeugungskraft.
1: Wenn im Landtag von Sachsen-Anhalt ein neuer Ministerpräsident gewählt wird, wird die CDU nicht mit abstimmen. Das hat Fraktionschef Schulze jetzt angekündigt. So solle jeder Verdacht ausgeräumt werden, dass CDU-Abgeordnete für AfD-Kandidat Ulrich Siegmund stimmen. Cybermobbing wird zu einem immer größeren Problem. Jeder fünfte Schüler in Deutschland ist schon mal betroffen gewesen. Das zeigt eine Studie, die das Bündnis gegen Cybermobbing vorgestellt hat. Neben der Politik sehen die Experten auch Eltern in der Pflicht. Die deutsche Wirtschaft könnte in diesem Jahr stärker wachsen als bisher angenommen. Der Internationale Währungsfonds erwartet inzwischen ein Plus von 1,3% und liegt damit auf einer Linie mit der Bundesregierung. Auch die Prognose für die Weltwirtschaft hat der IWF leicht angehoben.
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4: Mit KI-Support. Viele Wolken gibt's heute Abend erstmal noch. Ab und zu fällt auch mal Regen, der dann in Richtung Südosten weiterzieht. Und vereinzelt kann's auch neblig werden. Die Temperaturen sinken in der Nacht auf 12 bis 5 Grad. Morgen bleiben an den Alpen die Wolken länger hartnäckig mit Regen, sonst lockert's auf und es bleibt meist trocken bei maximal 21 Grad.

Selbst die Habsburger Kaiser konnten ihr Schloss so nicht sehen. Erst aus der Vogelperspektive offenbart sich die ganze Pracht dieses spätbarocken Juwels. Schloss Schönbrunn, heute ein Mythos, einst Residenz für die Herrscher über das Heilige Römische Reich. Ein gewaltiges Ensemble. Park, Tiergarten und Nebengebäude auf einem kilometerweiten Areal. Zwei Frauen stehen für dieses Schloss in unserer Erinnerung. Kaiserin Maria Theresia. Sie baut ihre Lieblingsresidenz um und aus, um dort kaiserlich Hof zu halten.

0: Sissi.
1: Kaiserin Elisabeth, Sissi. Sie flüchtet aus der antiquierten Etikette und den erstarrten Ritualen des goldenen Käfigs Schönbrunn. Unfassbar der Aufwand für ein Leben, das es dem französischen König gleichtun will. Keine Grenzen kannten Luxus und Prunk. Dort, wo heute noch viel zu entdecken ist. 1736, ein ganz besonderes Jahr für die Erbtochter Maria Theresia. Die 19-Jährige heiratet Franz Stephan von Lothringen, die große Liebe ihres Lebens. Eines der Hochzeitsgeschenke kann sich sehen lassen. Ihr Vater Karl VI. Soll ihr ein Jagdschloss weit vor den Stadtmauern Wiens gegeben haben. Schönbrunn. Doch was wahrhaft kaiserlich klingt, hat einen Haken. Schönbrunn steht seit Jahren leer. Es regnet hinein, Moder macht sich breit. Das kaiserliche Jagdschloss müsste erst renoviert werden. Und dazu benötigen die Eheleute Geld. Erbaut wurde diese Residenz nur für einen Tag, rund 40 Jahre zuvor, von Maria Theresias Großvater Leopold I. Der Kaiser verpflichtet einen Jungstar der damaligen Architekten, Johannes Fischer von Erlach, der als ersten Entwurf einen geradezu utopischen Bau plant. Eine Art Mega-Versailles.
2: Versailles hat auf jeden Fall auch für den Kaiser, der im Rang über dem französischen König gestanden ist, diese prunkvolle Residenz in Versailles hat auf jeden Fall auch für den Kaiser seine Rolle gespielt.
1: Das Schloss Leopolds sollte das Versailles des Sonnen

0: Die Fassaden sind alle gestanden, aber im Inneren war nur die eine Seite so hergerichtet, dass man dort sich auch aufhalten konnte. Übernachtet hat man in dieser Zeit nicht. Und daher war es ein leerstehendes Schloss, eine unglaubliche Kubatur, die hier gestanden ist vor den Toren von Wien. Maria Theresia findet ein Schloss vor, das in einem schlechten baulichen Zustand war, weil man einfach nicht wirklich drauf geschaut hat.
1: Dennoch findet Maria Theresia Gefallen an diesem verwahrlosten Geschenk ihres Vaters. Ganz menschliche Motive stecken wohl dahinter. Maria Theresia verbringt in der Wiener Hofburg mitten im Herzen der Hauptstadt einen großen Teil ihrer Kindheits- und Jugendjahre. Seit Jahrhunderten residieren in diesem Baukomplex die Kaiser des Heiligen Römischen Reichs, damals das zentrale Herrschaftsgebiet Europas. Und vielleicht mit Neid blicken sie nach Versailles, wo ein König in dem Schloss dieser Epoche Hof hielt, während sie einen eher nüchternen Lebensstil pflegen.
2: Die Hofburg wird von den Zeitgenossen im 17. und 18. Jahrhundert als relativ mickrig gesehen. Also es gibt immer wieder Berichte von Reisenden, die sagen, puh, bescheiden ist die Hofburg.
1: Und dann noch die hygienischen Bedingungen innerhalb der Stadtmauern. Vor allem in den Sommermonaten.
2: Weil die Wiener Innenstadt sehr stickig im Sommer gewesen ist, sehr viel Stein, sehr viel Gebäude, olfaktorisch auch sicher, es hat gestunken.
0: Und so wie heute viele Städter ins Haus am Land fahren, um dann dort das Wochenende oder vielleicht auch die Sommerferien zu verbringen, war das sicher auch schon im 17. und 18. Jahrhundert der Fall.
1: Schönbrunn bot daher die Gelegenheit, um der glanzlosen Enge der Hofburg und der sommerlichen Hitze Wiens zu entfliehen. Als Maria Theresia 1740 die Herrschaft antritt, sind Mittel und Wille da für eine kaiserliche Residenz Schönbrunn. Zum Staatsoberhaupt wird 1745 Franz Stephan gekrönt. Ihr Mann zeigt wenig Ambitionen, das mühsame politische Tagesgeschäft zu übernehmen.
3: Das war ein kongeniales Einverständnis zwischen den beiden Ehepartnern, dass er erkannt hat, sie ist sowieso die Bessere im Regieren. Wieso soll er ihr dieses Feld streitig machen?
1: Kongenial sollte auch die Aufgabenteilung zwischen Franz Stephan und Maria Theresia sein, was den imperialen Sanierungsfall am Stadtrand anbelangt.
0: Spätestens 1743 fällt dann der Entschluss, hier wirklich massiv umzubauen und die ganze Anlage repräsentativ um- und auszubauen vor allem und dass sie es zu ihrer Sommerresidenz erklärt.
1: Denn Maria Theresia wollte zukünftig jeden Sommer hier verbringen. Aber dafür gab es noch keine angemessene Infrastruktur, keine Quartiere für den Hofstaat, keine Unterbringung für die vielen Dienerinnen und Diener, die einen kaiserlichen Hof am Laufen halten. Wer heute das Areal über den großen Ehrenhof betritt, gewinnt den Eindruck, man würde vom Schloss mit einer grandiosen Umarmung empfangen werden. Doch wo heute Millionen Touristen jährlich auf der Suche nach Glanz und Gloria sind, war unter Maria Theresia eine gigantische Dauerbaustelle. Fast 40 Jahre lang. Denn während ihrer gesamten Zeit auf dem Thron wird sie Schönbrunn um- und ausbauen sowie neu ausstatten. Dennoch verbringt sie hier mit der Familie die Sommer. Eines ihrer akutesten Probleme hört sich modern an. Fischer von Erlach hatte ein flaches Dach nach italienischer Anmutung gebaut. Es war jedoch weder dem vielen Regen nördlich der Alpen noch der Schneelast gewachsen. Es regnete hinein. Und so errichtete man in der ersten Phase ein für die Region besser geeignetes Satteldach mit einer Giebelkonstruktion.
3: Dann hat man in die bestehende Struktur erste bauliche Maßnahmen geschaffen.
1: Ein zupackender Architekt wird jetzt gebraucht. Maria Theresia findet ihn in einem damals nahezu unbekannten Newcomer, der als Tagelöhner begonnen hatte. Nikolaus Pacassi bringt es unter Maria Theresia bis zum Oberhofarchitekten.

0: Architekten.
1: Nikolaus Barkasse, der hat es geschafft, schnell und zügig ihre Wünsche umzusetzen, was sie auch in einem Brief dokumentiert und sagt, er ist derjenige, der schnell meine Ideen auch zu expirieren versteht, also umzusetzen versteht.
2: Sie war wohl auch keine geduldige Bauherrin. Sie wollte, dass es immer schnell geht.
3: Um das Schloss geeignet für eine dauerhafte Sommerresidenz zu machen, muss Barkasse an dem bereits existierenden Gebäude einiges anders gestalten. Der Newcomer lässt in den Eingangsbereich einen großen Durchgang zum Park brechen. Die Treppen auf beiden Seiten der Vorderfront baut er repräsentativ aus. Maria Theresias Wünsche sollten die Staatsschatulle in den kommenden Jahrzehnten belasten. Alleine das erste Umbaujahr kostet rund 200.000 Gulden, fast 1% der gesamten Staatsausgaben. Schließlich wagt Barkasse eine statische Meisterleistung, die ihn bei Hof zum Star-Architekten werden lässt. Wer die Fassade genau betrachtet, entdeckt eine Etage kleiner Fenster. Ungewöhnlich für eine Kaiserresidenz. Hinter ihnen verbirgt sich ein niedriges Stockwerk, in dem heute Teile der Restaurierungswerkstatt untergebracht sind. Vor Barkasse hat dieses Geschoss nicht existiert. Doch Maria Theresia braucht zügig Platz, um mit ihrer wachsenden Familie hier zu residieren. Also muss schnell Wohnraum geschaffen werden.
2: Barkasse hat für dieses neue Geschoss, das er geschaffen hat, eine geradezu waghalsige Lösung gefunden. Statt aufzustocken, auch das hätte er ja tun können, hat er in einem bestehenden Bau ein Geschoss dazwischen geschoben. Also zwischen das Obergeschoss und das höchste Geschoss hat eine weitere Etage hineingeschoben. Das heißt, das Schloss ist dadurch nicht höher geworden. Aber es wurden natürlich die beiden davon betroffenen Geschosse jeweils niedriger.
3: Durch diesen meisterhaften Eingriff bleibt der optische Gesamteindruck der repräsentativen Fassade erhalten. Aber warum hat es Maria Theresia so eilig mit dem Einbau dieses Zwischengeschosses?
1: Zum Zeitpunkt, wo die erste Umbauphase läuft, hat sie ja schon eine beträchtliche Anzahl von Kindern gehabt.
3: Bei Umbau- und Restaurierungsarbeiten fand man unter dem Verputz Reste aufwendiger Wandmalereien. Diese niedrigen Zimmer waren also luxuriös geschmückt und ausgestattet. Heute wirken sie wie nüchterne Abstellräume, aber einst waren es Prunkräume, nur eben sehr niedrige.
1: Maria Theresia hat ja jährlich fast ein Kind geboren und die mussten auch adäquat untergebracht werden. Und so ist es auch gekommen, dass dieses Mezzaningeschoss, also zwischen der Belletage und dem zweiten bzw. dritten Obergeschoss eingefügt wurde.
3: Unter den 16 Kindern, die Maria Theresia zur Welt bringt, sind unter anderem ihre beiden Nachfolger Josef II. Und Leopold II. Und natürlich ihre berühmte Tochter Marie Antoinette, die den späteren König Ludwig XVI. Heiratet. Ihre wechselvolle Lebensreise führt sie vom Mezzanin in Schönbrunn bis nach Paris, wo sie als Königin von Frankreich während der Französischen Revolution auf der heutigen Place de la Concorde enthauptet wird. Diese Umbauten machen deutlich, was Maria Theresias neue Sommerresidenz sein soll. Sie ist als familiäres Projekt konzipiert. Schon ihre Liebesheirat mit Franz Stephan zeigt, welch großen Wert sie auf ein geglücktes Leben im Kreise der Familie legt. Denn damals waren Eheschließungen in Herrscherhäusern meist politisch bedingt.
1: Maria Theresia hat es erreicht, auch nicht ganz ohne Widerstand, den Mann zu heiraten, den sie geliebt hat. In dem Franz Stephan von Lothringen war sie schon als Backfisch verliebt und Maria Theresia hat Franz Stephan zeitlebens sehr, sehr geliebt.
3: Maria Theresia hat ihre ganz eigenen Vorstellungen, wie dieses Sommerrefugium für die kaiserliche Familie funktionieren soll. Bei aller überbordenden Ornamentik, stiltypisch für den auf Asymmetrie setzenden Rokoko, wirken ihre Prunkräume klein, geradezu intim. Wohnliche Proportionen dominieren.
0: Es ging um ein Gesamtkunstwerk. Und diese Gesamtkunstwerke waren einerseits einem größeren Kreis geöffnet und andererseits aber sehr, sehr privaten Bereichen.
3: Homeoffice à la Absolutismus. In Schönbrunn will Maria Theresia regieren und angenehm wohnen. Das zeigt sich nicht nur in den Raumproportionen, sondern auch in den Farben, in denen diese Räume gefasst sind. Und in den für die Ausstattung verwendeten Materialien. Ganz private Zimmer sind hier versteckt, wie das Miniaturenkabinett. Die Bilder dieses Raums eröffnen einen sehr persönlichen Blick in das Familienleben der kinderreichen Kaiserin.
0: Wir haben hier eine sehr, sehr persönlich gewählte Ausstattung des Raumes für uns. Es handelt sich um 56 Blätter aus Pergament, die allesamt von Familienmitgliedern Maria Theresias geschaffen wurden. Ihre Kinder haben ja allesamt eine Ausbildung im Zeichnen erfahren.
3: Bei der Restaurierung dieser Werke aus fürstlichen Händchen zeigt sich die ganze Kunstfertigkeit ihrer Kinder. Eine künstlerische Ausbildung war im Hochadel nicht unüblich. Unüblich war jedoch, dass deren Bilder repräsentativ in einer Residenz gehängt wurden. Ob Maria Theresia damit auch ihre Rolle als Mutter inszenieren wollte? In ihren Ansprüchen unterschied sie sich sonst deutlich von anderen absolutistischen Herrschern ihrer Zeit. Repräsentieren ja, aber mit Maß.
1: Die Größe Schönbrunns war für Maria Theresias Selbstverständnis und auch für ihr Gefühl ausreichend großdimensioniert. Sie hatte keine megalomanischen Ansprüche.
3: Sogar der blaue chinesische Salon, das Audienzzimmer ihres Gemahls des Kaisers Franz Stephan von Lothringen, wirkt kaum wie der Repräsentationsraum eines bedeutenden Herrschers über ein bedeutendes Reich. War Schönbrunn, wie schon die Hofburg, zu klein und daher in Gefahr, vom internationalen Chor der Diplomaten bespöttelt zu werden? Je weiter der Weg zum Herrscher, desto bedeutender musste er sein. Das war die Maxime dieser Zeit. Ein geschicktes Manöver sollte einem so desaströsen Eindruck entgegenwirken. Um in Franz Stephans Audienzzimmer zu gelangen, musste man einen Eingang auf der genau gegenüberliegenden Seite des Schlosses nehmen. Und dann quer durch Schönbrunn fast alle großen Prunkräume durchschreiten. Obwohl es deutlich kürzere Wege ins Audienzzimmer gegeben hätte.
1: Es gab natürlich auch Zugänge über die Kapellenstiege, aber da beklagen die Zeremonienmeister, dass dieser Weg zu kurz ist, die Räume zu klein. Deshalb ist dieser lange Weg von einem gegenüberliegenden Stiegenhaus bis hin zu den Audienzräumen im Ostflügel auch so gelegt worden.
3: Die prunkvolle Treppe im Westtrakt empfängt die Besucher des Kaisers.
4: Treppen in der Barockzeit trennen den Weizen vom Spreu, könnte man sagen. Eine Treppe ist eben ein hierarchisches Element gewesen. Also dieses Treppensteigen, das Wege gehen, das ist etwas, was bis heute im diplomatischen Zeremoniell eine große Rolle spielt, weil es eigentlich Herrschaft visualisiert. Also es verdeutlicht, ich bin mächtig, und je länger du sozusagen auf dieses Ziel deiner Wünsche zugehst, umso mächtiger muss wohl diese Person gewesen sein.
2: Man musste viele Räume durchschreiten, um damit zu zeigen, so schnell kommt man nicht hin. Das war ganz wichtig, um hier Distanz zu schaffen.
3: Die große Galerie, der Festsaal des Schlosses und sein architektonischer Mittelpunkt, ist daher eine weitere Station, die Ehrfurcht und Bewunderung erregen soll. Maria Theresias Architekt Pacassi plant hier mit beeindruckender Größe. Mit einer Länge von 43 Metern ist die Galerie der größte Raum im Schloss. Ein so langer und räumereicher Weg zum Kaiser hat damals auch zeremonielle Gründe, spiegelt die Hierarchie einer ständischen Gesellschaft wider. Nicht jeder kommt bis ins Allerheiligste.
2: Je näher man an den Kaiser gekommen ist, desto weniger Öffentlichkeit war im jeweiligen Raum zugelassen. Und je nachdem, welchen Rang diese Personen selber hatten, mussten sie dann im jeweiligen Vorzimmer stehen bleiben. Also das Zeremoniell zeigt anhand dessen, wo ich letztlich abgestellt werde in dieser Raumfolge, wie mein Rang gegenüber dem Kaiser ist.
3: Aber wer in diesen Raumfluchten nicht unter ferner Liefen irgendwo abgestellt wird, kann sich zuletzt im Glanz des Kaisers sonnen. Im Zentrum der Macht dürfen Spitzendiplomaten und Angehörige anderer Herrschaftshäuser mit ihrer allerhöchsten Majestät parlieren. Allerdings war das nur der offizielle Weg zur Macht. Ganz andere, verschwiegene Wege gab es auch, um mit dem Kaiser in Kontakt zu treten. Wenngleich es dabei weniger um das eigentlich Staatstragende ging.
5: Den ersten Blick steht schon im Grund vor allem aus den Prunkräumen, die großen, wunderschön ausgestatteten Räumlichkeiten.
3: Doch wie viele Schlösser führt auch Schönbrunn ein Doppelleben.
5: Wenn man genauer sieht, erkennt man immer wieder kleine Türen, Durchgänge. Es gibt kleine Treppen, die eben auf den ersten Blick gar nicht auffallen, aber für den Alltag im Schloss wirklich essentiell waren. Das sind eben die Bereiche, wo man sehr schnell Dinge von A nach B gebracht hat. Es gibt eben die Prunktreppen, die wirklich entsprechend ausgestattet waren, die aber auch bezeichnenderweise dann nur eben in das Hauptstockwerk führen. Daneben gibt es auch eine Vielzahl von Treppen, die dann wirklich alle Stockwerke vom Erdgeschoss bis in die Dachkammern verbinden. Und da war eigentlich das tatsächliche Alltagsleben, hat sich dort abgespielt. Man hat das Wasser zum Waschen in die einzelnen Appartements getragen. Man hat das Brennholz vorbereitet. Man hat natürlich auch Speisen serviert. Das heißt, es mussten Treppen sein, die sehr schnell die einzelnen Bereiche des Schlosses erschließen, dass man nicht ewig lang durch Korridore, sondern man hat eben wirklich dann punktgenau dann gewisse Raumbereiche dann erreicht.
3: Diese verborgenen Treppen sind wie die Arterien und Venen des Baukörpers. Lebensnotwendig wie der Blutkreislauf zum Funktionieren einer kaiserlichen Residenz. Heerscharen von Dienern liefen Trepp auf, Trepp ab, um jene Wohnlichkeit zu schaffen, die sich Maria Theresia wünschte.
5: Man muss ja nicht bedenken, so ein großes Haus wie Schloss Schönbrunn, diese Abläufe, die Distanzen sind einfach enorm. Das heißt, wenn zum Beispiel der Kaiser ein Glas Wasser wollte, dann ist er nicht einfach zur Wasserleitung gegangen, sondern er hat dann dem Kammerdiener gebeten, dass er ein Glas Wasser bringt. Der hat das wiederum einem weiteren Diener weitergesagt, dann bis dann das Glas Wasser dann wirklich da war, ist es durch mehrere Hände gegangen, bis dann tatsächlich der Kammerdiener das serviert hat. Den Fäkalien war das nicht anders. Also es gab zur Zeit Maria Theresias hier noch keine fix installierten, wassergespülten Toiletten. Es gab Leibstühle in den herrschaftlichen Appartements, das heißt, es waren eben Sessel, wo eben dann ein Eimer unten dran war. Ein wichtiges Thema war natürlich auch dann die Geruchsbelästigung, das heißt auch da war, sobald es benutzt war, musste es sehr schnell ausgetauscht werden. Auch da brauchte es Personal, die dann eben schnell gekommen sind und das eben hinaustransportiert haben. Das war wirklich extrem diffizil, musste alles sehr gut geplant werden. Es braucht sehr viel Personal.
3: Ein unablässiges Gewusel, manchmal Gedränge, hielt diese nach außen hin prunkende Maschinerie des Hofs am Laufen. Nahezu unsichtbar für die, denen diese dienstbaren Geister ein von alltäglichen Mühen freies Leben ermöglichen.
6: Man sieht heute das Schloss, aber man sieht nicht die summenden Bienen, die links und rechts hier für die Versorgung zuständig gewesen sind.
3: Wer waren und woher kamen diese fleißigen Bienen? Über Dienerinnen und Diener ist kaum etwas bekannt. Ihre Welt war der Beachtung nicht wert, noch weniger der Aufzeichnung zur Erinnerung. Eine ganz nahe und doch durch unüberwindbare Standesgrenzen scharf getrennte Parallelwelt zum Luxusleben des Adels. Nur in ganz wenigen Gemälden tauchen diese Menschen im Schatten auf, wie beim Vedutenmaler Bernardo Bellotto, genannt Canaletto. Sein scharfer Blick, der jedes Detail erfasst, zeigt unidealisiert das Leben bei Hofe.
5: Sehr interessant ist eben bei diesen Canaletto-Ansichten von Schönbrunn eben dieses räumliche Nebeneinander von sehr einfachen Personen, die eben wirklich schwere Arbeit tun, wie zum Beispiel die Köche, die eben dann im Schatten des Hauses stehen und daneben dann eben die höfische Gesellschaft, die eben in den feinen Roben dann spazieren. Das heißt, man war sich zwar räumlich sehr nahe, aber es gab keine Interaktion eigentlich.
3: Obwohl durch Standesschranken getrennt, müssen Dienerinnen und Diener, Köche, Gärtner und Handwerker doch in nächster Nähe untergebracht werden. Man könnte sie ja plötzlich brauchen. Und so wird sogar das große Schloss schnell zu klein. Nicolas Percassi baut daraufhin neue Anlagen, die sich links und rechts des Schlosses auf insgesamt fast 1 Kilometer erstrecken. Architektonisch so geschickt angefügt, dass diese Anbauten dem solitär stehenden Schloss nichts von seiner Pracht und seiner Größe nehmen. Diese Nebengebäude bieten weit mehr Nutzfläche als das Schloss selbst und sehen äußerlich aus wie Repräsentationsgebäude. Hinter der schönen Fassade sind sie jedoch sorgsam durchdachte Funktionsbauten. Entwurfspläne geben Auskunft darüber, wer hier untergebracht war und welche Arbeiten in den einzelnen Wirtschaftsgebäuden verrichtet werden mussten.
5: Es muss die Infrastruktur geschaffen werden, um eben hier einen längeren Aufenthalt des Hofes zu gewährleisten. Das beginnt bei den Küchen, geht über die Stallungen und durch auch die Unterkünfte des Personals, weil dann eben plötzlich mehrere hundert bis auch bei Maximalbelegung wahrscheinlich bis zu 2000 Personen hier untergebracht, verköstigt und eben auch hier ihren Alltag verbracht haben. Die Nebengebäude von Schloss Schönbrunn bilden auch schön die innere Struktur, die hierarchische Struktur des Hofes ab. Desto näher man am Sitz des Monarchen, also in der Nähe des Monarchen lebte, desto höher war man in der Rangfolge. Der Vorhof mit den Trakten, die eben vom Schloss wegführen, das sind Kavalierstrakte, das sagt eben schon der Name, das war eben für höherrangige Hofstaatsangehörige, meistens Angehörige des Adels, die Hofdamen, die Hofkavaliere, die Kämmerer, die eben hier als Adelige ihren Ehrendienst der Hofe getan haben.
3: Dieser höhere Hofstaat lebt wie im Schlösschen im Schloss auf einer exklusiven Sommerfrische, Ausblick auf den Zentralbau inbegriffen. Und ganz nebenbei konnte sich der Ehrendienst, bei dem Hochadelige zumeist unbezahlte Aufgaben übernahmen, als sehr lukrativ erweisen.
7: Am Wiener Hof wird ein Informationsmonopol aufgebaut, ersten Ranges. Hier werden Entscheidungen gefällt über Krieg und Frieden. Hier werden Güter verteilt. Und je näher sie an der Sonne, wenn man so dieses Bild verwenden will, sitzen, umso wärmer ist es. Und das war genau sozusagen die Vorstellung, die für die Hochadeligen so attraktiv gewesen ist, dass sie versucht haben, einen Hofdienst zu erlangen, in das Netzwerk des Wiener Hofes eingespeist zu werden und da sozusagen Krümel von der großen Macht zu erlangen. Es ist so eine kostbare Ressource, die man sozusagen melkt bis zum Gehtnichtmehr.
5: Desto weiter man unten in der Hierarchie des Hofes angesiedelt war, desto weiter ist man in die Nebengebäude verdrängt worden. Wenn man sich diese Nebengebäude anschaut, da hat man dann keinen schönen Ausblick mehr. Das geht in enge Zwischenhöfe, in enge Durchfahrten. Die Raumhöhen waren anders, also sowohl von der Lage dieser Unterkünfte, aber auch von der Ausstattung und allein schon von der Fenstergröße und am Ausblick wusste man genau, in welcher Position man in der Hierarchie des Hofes stand.
3: Weit unten in dieser höfischen Gesellschaft, die Wäscherinnen, die Dienstmädchen, die Küchenjungen.
5: Ein Küchenjunge konnte wirklich erstklassige Arbeit leisten, ist auch dann sozusagen in seinem Bereich auch durchaus aufgestiegen. Aber sagen, dass der oberste Posten im Küchenbereich, der Posten eines Oberstküchenmeisters, war unerreichbar, weil für diesen Posten war eine adelige Geburt Voraussetzung.
3: Die Unterkünfte des Personals waren spartanisch eingerichtet und lagen oft direkt über dem Dienstort, den Werkstätten, den Küchen. Klosterähnliche Zellen entlang langer Korridore. Kleine Räume, oft mehrmals belegt. Doch in einer Welt, in der der Großteil der Menschen damals ohne jede soziale Absicherung lebt, bietet der Hofdienst eine Stellung auf Lebenszeit. Und nach einer bestimmten Dienstzeit darf man sogar heiraten. Auch für die Kinder einer solchen Ehe ist gesorgt.
5: Unter Maria Therese gab es hier in Schönbrunn noch eine eigene Schule. Sie hat eben auch die Unterrichtspflicht ja allgemein im Reich eingeführt, aber natürlich auch vorbildhaft dann auch in Schönbrunn für die Kinder des Personals, die eben hier in Schönbrunn lebten. Da gibt es ja bis heute auch noch die Pläne, wo man das sehr schön sieht. Ein großer Klassenraum mit über 100 Sitzplätzen, also es war eine sehr große Klasse.
3: Trotz des großen Klassenzimmers gilt die Theresianische Schulordnung als revolutionär für eine Zeit, die die Schulpflicht erst einführt. Ein zweites Bild Canalettos stellt die Gartenfront des Schlosses dar. Zwischen den Rabatten paradieren die adeligen Höflinge. Doch gleich daneben zieht eine Gruppe ärmlich gekleideter Gärtner eine schwere Walze.
5: Der Hofstaat in all seinen Abteilungen und Verästelungen bildet sehr schön eben die ständische Gesellschaft der Zeit ab. Eben damals waren die Menschen prinzipiell ungleich. Damals war der Geburtsstand ausschlaggebend für die berufliche Zukunft. Und da gab es sehr viele gläserne Plafonds, einfach Grenzen, die unüberwindbar waren.
3: Frühling im Barockgarten. Tausende Blumen werden gepflanzt. In den vergangenen Jahrzehnten wurde fast der gesamte Schlosspark in den ursprünglichen, den theresianischen Urzustand zurückgeführt. Etwa hier am großen Parterre, direkt vor dem Schloss. Dieser zentrale Teil des Gartens verbindet das Schloss und entferntere, eher naturnahe Teile der Anlage. Die Schönheit dieser einzigartigen Gartenanlage und die Bepflanzung der Blumenrabatte folgen einem ausgeklügelten Konzept.
8: Schloss und Garten sind immer als Einheit gesehen. Das Parterre ist sozusagen die Fläche, die sich wie ein Teppich vor dem Schloss ausbreitet. Im Barock haben wir diese ganz aufwendig gestaltete Beete im Parterre, die diese sehr verschnörkelte Ornamentik haben. Und es liegt auch wirklich wie ein Teppich vor dem Schloss. Und man sieht aus der Belle Etage von erhobenem Standort hinab auf das Parterre und sieht dann diese unglaublich fein ziselierten Ornamente, die dort liegen.

Doch so hat Maria Theresia ihren Park niemals sehen können. Erst aus der Vogelperspektive erkennt man deutlich die überbordenden Ornamente des Schlossparks.

0: Das große Parterre sollte auch den Blick auf die Fassade des Schlosses einrahmen und freigeben, wie eine visuelle Anlauframpe. Bei der Gestaltung von Schloss und Park teilten sich Maria Theresia und Franz Stephan die Aufgabenbereiche.
1: Schönbrunn ist von Marie-Therese und ihrem Mann Franz Stephan als großes gemeinsames Ganzes gedacht worden. Franz Stephan hat bei der Gestaltung des Schönbrunner Schlossparks eine sehr aktive Rolle gespielt, vergleichbar mit der Rolle Marie-Theresias beim Ausbau des Schlosses. Sie hat sich um die Baulichkeiten gekümmert, er hat sich um den Park gekümmert.
0: Dessen Ornamentik dient auch ganz barock der Repräsentation kaiserlicher Macht. Zu einer Residenz, wenn auch nur für den Sommer, gehört einfach ein Park. Er fasst das Schloss ein und schafft Distanz zur Außenwelt. Je mehr Fläche er beansprucht, desto größer die Macht. Franz Stephan und Maria Theresia sind absolutistisch regierende Herrscher über eine europäische Großmacht. In den am Reißbrett entworfenen Rabatten, Alleen, Sichtachsen und kleinräumigen Partien spiegelt sich ihr Selbstverständnis als höchste weltliche Macht wider. Nur noch Gott verantwortlich. Künstlich zurechtgestutzte Hecken und Bäume sind ein Symbol dafür, wie der absolute Herrscher selbst in das vermeintliche Chaos der Natur eingreifen, sie zähmen kann und will.
2: Wir können hier in Schönbrunn dieses Prinzip der Ordnung der Welt, der Ordnung der Natur sehr schön nachvollziehen. Zunächst natürlich ganz offensichtlich durch die strengen geometrischen Formen, die Alleen, die Sichtachsen. Aber die Ordnung der Welt geht noch viel weiter. Denn es wird dadurch deutlich, dass der Herrscher Maria Theresia, Franz Stephan eben nicht nur über ihr großes Reich herrschen, über die Menschen herrschen, sondern sie herrschen auch über die Natur.
0: Schnitt für Schnitt prägt der Herrscher die Welt. Er legt ihr scharfe Linien auf, in die er die sonst ungebunden wuchernde Pflanzenwelt zwingt. Nicht wachsen, wie es ihr beliebt, soll hier die Natur, sondern in eine dem Herrscher rechte Ordnung gebracht werden, wie sein Reich. Noch heute werden Bäume und Hecken auf Zentimeter genau das ganze Jahr über zugeschnitten. Die Gärtner verwenden dabei immer noch die traditionellen Holzgerüste aus der Zeit von Franz Stephan, die als Schablonen dienen. Charakteristisch für einen Barockpark sind auch seine breiten Alleen. Je nach Zweck variiert der Zuschnitt. Als offene Alleen sollen sie den Blick auf das Schloss und vom Schloss aus freigeben.
2: Hier in Schönbrunn sehen wir sehr schön den Unterschied der Alleen. Wir haben offene Alleen und wir haben sogenannte Allée découverte, also geschlossene Alleen.
0: Geometrisch zugeschnittene Bäume bilden eine Art Dach, das die feine Hofgesellschaft vom Rest der Welt abschirmt.
2: Die Alleen haben einen Aspekt des Licht- und Sonnenschutzes, denn man wollte ja keine gebräunte Haut haben. Ein gebräunter Teint war immer das Zeichen für Arbeiter, Bauern. Und der Adel hat sich zum Beispiel ja auch durch einen eher weißen, hellen Teint abgehoben.
0: Diese Vorliebe für den hellen Teint, eines Lebens vornehmer Distinktion, zeigt ein Gemälde der großen Kaiserfamilie. Der naturwissenschaftlich interessierte Kaiser kann sich allerdings mit Schönbrunn noch eine weitere Sehnsucht erfüllen. Abenteurer und Entdecker mochten in die Ferne reisen. Ein Kaiser musste zu Hause regieren. Also holte sich Franz Stephan die ferne Welt ins Haus. Es galt als großer Luxus, empfindliche, dem rauen Klima des Nordens nicht gewachsene Pflanzen zu erwerben. Riesige Gewächshäuser wurden für diese Exoten errichtet. Wie die Orangerie, in der heute noch Pflanzen überwintert werden. Mit einer Länge von 189 Metern ist sie eine der größten ihrer Zeit. Ein Tempel der Botanik, nur für die Pflanzen des Kaisers bestimmt.
2: Ein Orangeriegebäude ist etwas wahnsinnig Kostbares. Das muss man sich auch klar werden, dass zu einer Zeit, wo viele Menschen keine eigenen Wohnungen hatten, wo viele Menschen in großer Armut gelebt haben, tagtäglich ums Überleben gekämpft haben. Und dann sind diese großartigen Gebäude errichtet worden, nur für den Zweck, um Pflanzen zu überwintern.
0: Auch bei der 1754 errichteten Orangerie war Nicolas Pacassi federführend. Dem Betrachter besonders ins Auge fiel damals jedoch nicht die kühne Architektur aus Mauerwerk und Glas, sondern die exotischen Pflanzen in ihrem Reichtum an Formen und Farben.
2: Das muss für die Menschen in der damaligen Zeit ganz unglaublich gewesen sein, wenn draußen die Natur tot war und dann ist man in diese Häuser hineingekommen und dort waren diese Bäume mit dunkelgrünem Laub. Sie haben gefruchtet. Sie haben geblüht, es hat geduftet und man konnte sozusagen mitten im Winter den Frühling erleben. Es war ein immerwährender Frühling und auch das war ein Zeichen der Macht, dass es dem Herrscher gelungen war, die Natur eigentlich zu überlisten. In Wirklichkeit waren es feine Gärtner.
0: Oder waren es die Heizungsbauer mit ihrem ausgeklügelten Heizungssystem? Ihre Hypokaustenheizung spendet Wärme von unten. Das Vorbild, die Kaiserthermen in Rom. Bei diesem römischen Standard werden Lüftungskanäle unterhalb des Fußbodens mit der heißen Abluft von einfachen Holzöfen erhitzt. Die simple und effektive Hypokauste hält die Temperaturen im Winter konstant zwischen 4 und 6 Grad Celsius. Ideal vor allem für mediterrane Pflanzen. Geschickt verbindet Pacassi ästhetische Ansprüche mit hoher Funktionalität. Zuerst sind es hauptsächlich Zitruspflanzen, die in der Orangerie überwintern. Sie geben ihr den Namen. Aber Franz Stephans Freude an der Exotik und seine Leidenschaft dafür bringt immer mehr Pflanzen aus Übersee nach Schönbrunn. 17.000 Arten wurden in Schönbrunn gesammelt und kultiviert. Eine grüne Schatzkammer von unermesslichem Wert. Ein wertvoller Schatz auch an Wissen. Viele Pflanzen waren in Europa bis dahin unbekannt. Zahllose botanische Kostbarkeiten werden heute noch in Schönbrunn gepflegt. In freier Natur sind einige mittlerweile kaum noch anzutreffen. Manche beeindrucken durch Schönheit, manche durch andere Werte.

0: Die alte Dame von Schönbrunn. Sie ist die älteste Topfpflanze der Welt, geschätzte 500 Jahre alt. 250 davon verbringt sie in Schönbrunn. Es ist eine Seidenpflanze. Im 18. Jahrhundert aus Südafrika nach Österreich gebracht, steht sie sinnbildlich für den Aufwand, der zur Überwinterung tropischer Gewächse betrieben wurde.
1: Es ist vielleicht nicht sehr attraktiv, aber für uns war es ganz was Besonderes. Und viele sagen schon, ui, das ist vielleicht ein bisschen heikel in der Kultur. Aber trotzdem, wir haben immer Gärtner, die sich um diese Pflanzen kümmern und sie an die nächsten Generationen weitergeben. Wir hatten Kriegsjahre, Zweiter Weltkrieg, Bombardierungen in Schönbrunn. Und Gärtner haben wirklich Pflanzen teilweise mit nach Hause genommen, am Fensterbrett weiterkultiviert und nach den Kriegsjahren haben sie wieder mitgebracht. Also die sind wirklich mit Herzblut Gärtner, Gärtnerin gewesen und die haben geschaut, dass dieses genetische Material, diese Pflanzen auch wirklich überleben.
0: Sammelleidenschaft gepaart mit wissenschaftlichem Interesse geht bei Franz Stephan jedoch über die Flora hinaus. Die Fauna gehört auch dazu. Etwas abseits gründet er einen Tierpark, in dessen Mitte steht der Kaiserpavillon, um den sich seit jeher Legenden wie die folgende ranken. Ein 13. Mai, kurz vor sechs. Jahr für Jahr tasten sich zu dieser Stunde dieses Tages die ersten Strahlen der Morgenröte über das Dach von Schloss Schönbrunn. Über die große Blickachse streben sie durch den Park. Exakt hin auf das Mittelfenster des Kaiserpavillons inmitten des Tiergartens. Was strahlen kann, strahlt, wie bei einem Diamanten. Nur 10 Minuten dauert dieses Spektakel. Ein Zufall ist das freilich nicht. Der 13. Mai ist Maria Theresias Geburtstag. Die Position des Kaiserpavillons, die Blickachse, eine Hommage von Franz Stephan an die Liebe auch seines Lebens. Über seine Mätressen sollten wir da einmal hinwegsehen. Dieser Zentralbau des Tiergartens wird achteckig konzipiert, um alle Tiere besser sehen zu können. Von diesem Mittelpunkt weg breiten sich die Tierkäfige Franz Stephans wie Tortenstücke aus. Hier bewirtet Franz Stephan Adel aus aller Welt. Bequem können die Gäste durch die großen Fenster seine exotische Menagerie bewundern. Und selbstverständlich auch den Herrn über all dies. Der Tiergarten Schönbrunn ist der älteste noch betriebene der Welt. An ihm kann man auch ablesen, wie sich Vorstellungen über die Haltung wilder Tiere seit Franz Stephan verändert haben.
2: Es hat natürlich in diesen knapp 300 Jahren sich der Zeitgeist mehrfach verändert. Es war eben ein allgemeines Verständnis, dass der Mensch als Krönung der Schöpfung eben die gesamte Natur sich untertan macht. Natürlich war dann ein kaiserlicher Herrscher, der auch noch von Gottes Gnaden bestellt war, war dem Ganzen nochmal überstellt. Und so ist es logisch, dass der Kaiserpavillon auf einem Sockel steht. Und aus heutiger Sicht sagen viele auf die Frage, warum steht eben der Pavillon auf einem Sockel? Ja, damit der Kaiser besser seine Tiere sehen konnte. Das war nicht der Fall, sondern es sollte eben genau dieses Weltbild ausdrücken. Die Tiere hatten zu dem Kaiser aufzusehen, denn der Kaiser stand über allem.
0: Nur die Giraffen, sie blickten auf die Kaiser herab. Nach den Erfahrungen mit dem engen und stinkenden Wien stellte Maria Theresia allerdings eine Bedingung für dieses Hobby ihres kaiserlichen Herrn Gemahls. Um die Geruchsbelästigung zu minimieren, musste der Privatzoo weit vom Schloss entfernt errichtet werden. Und natürlich sollten die Tiere selbst so wenig wie möglich stinken. Der folgsame Franz Stephan setzte daher auf Vegetarier.
2: In diesen 3 Jahrhunderten ist gerade in der Tiergärtnerei, wie ich sie gerne nenne, also in der Haltung von exotischen Tieren außerhalb ihres natürlichen Lebensraums, irrsinnig viel passiert. Grundsätzlich sind heutzutage moderne zoologische Gärten, und dazu zählt auch der Tiergarten Schönbrunn, daran interessiert, die Tiere so naturnah wie möglich zu halten. Das ist ein grundlegender Unterschied zu eben der Gründungszeit der Menagerie. Wir halten inzwischen eben Familiengruppen und versuchen auch soziale Zusammenhänge darzustellen, um die Tiere eben so tiergerecht wie möglich halten zu können.
0: Die Adaption der Gehege an moderne Tierhaltung gleicht einem Drahtseilakt. Neben dem Tierwohl geht es eben auch um die historische Bausubstanz und das ganze Schlossareal als Weltkulturerbe. Damals wie heute sind die Tiere ein integrativer Bestandteil der barocken Konzeption eines kaiserlichen Schlosses. Reste der antiquierten Raubtierzwinger und historische Aufnahmen erinnern daran, dass Tiere einst nicht artgerecht gehalten wurden. Auf der anderen Seite der aufgelassenen Käfige befinden sich Gegenwart und vielleicht auch Zukunft der Tierhaltung. Die neue Löwenanlage kehrt Franz Stephans Weltbild einfach um.
2: Wir haben jetzt vor einigen Jahren unsere Löwenanlage renoviert, haben da eine natürliche Felslandschaft hineingebracht, wie man sie in Zentralafrika findet. Das ganz Besondere ist, dass dieser Löwe hier im Tiergarten Schönbrunn jetzt von oben herab auf den Kaiserpavillon blickt. Und das ist genau das, was wir heutzutage versuchen zu vermitteln. Ein Respekt vor der Natur. Und wir brauchen die Natur, nicht die Natur braucht uns. Die kommt sehr gut ohne uns klar.
0: Für Franz Stephan ist mit dem Tiergarten das Ensemble einer adäquaten kaiserlichen Sommerresidenz abgeschlossen. Wie gestaltet sich das höfische Leben in dieser barocken Pracht? Wie leben Kaiserin und Kaiser inmitten ihres adligen Hofstaats, umsorgt von unzähligen Dienstmädchen und Kammerdienern, zwischen nüchternem Alltag, feierlichen Empfängen, rauschenden Festen? Wer gehört zum innersten Kreis? Gemälde aus dem Zeremoniensaal, die gerade zur Restaurierung abgenommen werden, erzählen davon.
3: Hier in Schönbrunn im Zeremoniensaal haben wir eine wunderbare Bildfolge, die eben die Feierlichkeiten anlässlich der Hochzeit von Josef, also dem Kronprinzen Maria Theresias, also spätere Kaiser Josef II. Mit Isabella von Bourbon-Parma. Wunderbare Bildquellen, weil da eben auch darunter zwei großformatige Abbildungen der Galatafel waren. Da hat sich der Hof wirklich sozusagen als Struktur wirklich sozusagen bildhaft gezeigt. Da konnte man wirklich schön sehen, eben, wo die Personen standen, welche Tätigkeiten sie ausübten. Das hat wirklich sagen, vor einer Art Öffentlichkeit hat man den ganzen Hof präsentiert.
0: Diese Gemälde können nicht an Ort und Stelle restauriert werden. Behutsam werden sie abgenommen. Denn niemand weiß, welche Schraube welchen Teil des Rahmens oder des Bildes hält. Und ob das Kunstwerk wirklich als Ganzes abgenommen werden kann. Fünf Monumentalgemälde hat Maria Theresia bei dem damals angesagten Künstler Martin von Meitens in Auftrag gegeben. Nach einer ersten Inspektion und der Reinigung vom Staub der Zeit gehen sie, Gottlob, durch die Tür. Im Nebenraum werden sie Detail für Detail in Augenschein genommen und Schäden protokolliert. Dann gehen die Restauratoren ans Werk.
3: Wenn man sich dieses Bild anschaut, sieht man sehr schön eben, weil das wirklich sehr frontal eine Idealansicht ist. Man sieht eben das regierende Kaiserpaar, Maria Theresia, Franz Stephan, die sagen, Die besten Plätze haben direkt unter dem Thronhimmel. Alle anderen Gäste waren da eingeladen, dabei zu stehen, zuzuschauen oder, was noch eine größere Ehre war, zu servieren. Klingt für heutige Ohren ein bisschen surreal, aber eben hochrangige Adelige, Würdenträger des Hofes, wurden eingeladen, da rituell zu servieren. Wenn man auch schaut auf diesem Bild, hinter jedem der sitzenden Mitglieder der Familie steht eine schwarz gekleidete Person. Das sind eben dann diese Kämmerer, die dann eben sagen, persönlich bedienen, den Sessel zurechtrücken, eine Serviette reichen, ein Glas Wein reichen. Hinter dem Kaiser natürlich steht dann das höchstrangige Mitglied des Hofstaates, der Obersthofmeister, der dann den Kaiser persönlich bedient. Die hoffähige Gesellschaft hat den inneren Kranz gebildet. Und dann sieht man auch noch die Trabanten, also die Mitglieder der Leibgarde, die dann so einen Kordon bilden um diese innere Gruppe. Und dann außenrum entlang der Raumwände wird eben in den zeitgenössischen Presseberichten berichtet, dass eben dann die Türen des Saales geöffnet wurden und dann eben auch dem einfachen Volk sagen, die Gnade erwiesen wurde, mal da hineinzuschauen und die kaiserlichen Hoheiten mal von Angesicht zu Angesicht zu sehen.
0: Nur bei öffentlichen Auftritten wie diesen bekommen die gewöhnlichen Untertanen ihr Kaiserpaar zu Gesicht, dessen Alltag sehr zurückgezogen verläuft. Anders als am französischen Königshof, an dem jede noch so kleine Handlung des Königs vor den Augen einer Öffentlichkeit stattfindet, von früh bis spät.
4: Was im Vergleich zu Versailles ganz anders ist, dass Maria Therese und Franz Stephan ein gemeinsames Schlafzimmer haben. Das ist recht ungewöhnlich, weil man normalerweise getrennt schläft, aber Maria Therese war das sehr wichtig, sozusagen Intimität, nicht nur geschlechtliche, sexuelle Intimität herzustellen, sondern auch eine Partnerschaft zu erzielen, die sicherlich auch eine beratende Partnerschaft gewesen ist.
5: Und das, was charakteristisch für das habsburgische Zeremoniell ist, anders als am französischen Hof, dass das Appartement des Kaisers und der Kaiserin zusammenlaufen und der Kulminationspunkt in der Mitte ist das Schlafzimmer. Das heißt, von diesem Ort gehen die beiden Appartements spiegelbildlich, bewegen sie sich weg. Und dieses Schlafzimmer in der Mitte war auch der persönlichste, intimste Ort, zu dem nur die wenigsten Personen Zugang hatten. Das Kaiserpaar natürlich, die kaiserliche Familie, das ganz enge Kammerpersonal und der Beichtherr. Und mehr Personen haben dieses Schlafzimmer nicht betreten dürfen.
0: Obwohl sich die Habsburger im Hofzeremoniell bewusst vom französischen Hof unterscheiden, nehmen sie doch Anleihen an den Gepflogenheiten dieser Zeit.
6: Maria Theresia hat, so wie es im 18. Jahrhundert ja üblich war, Französisch gesprochen. Sie hat natürlich auch Italienisch gesprochen, aber kein Deutsch, nur Wiener Dialekt.
0: Maria Theresia teilt das Faible für das Exotische mit Franz Stephan. Bei ihr geht es allerdings nicht um Fauna und Flora ferner Erdregionen, sondern um Porzellan, Bilder und Tapisserien aus Fernost. Immer verspielter werden die Räume, wie etwa die intimen chinesischen Kabinette. Regelmäßig werden diese Preziosen heute inspiziert, um mögliche Schäden, verursacht auch durch andere Umweltbedingungen, zu beheben. In diesen Schönbrunner Prunkräumen findet der Überschwang an Ornamenten, charakteristisch für das Rokoko, seinen Kulminationspunkt. Handelsgesellschaften in den Kolonien bringen immer wieder neue Kunstwerke aus Übersee an den Wiener Hof. Maria Theresia lässt sich die Wände in vielen Räumen mit den kostbarsten Lackarbeiten und Kunstobjekten aus China ausschmücken. Sie selbst sagt einmal, dass ihr nichts auf dieser Welt, nicht einmal alle Diamanten, mehr Freude bereiten würde als alles, was aus dem für sie unerreichbar fernen Osten kam. Doch eine Ausnahme gibt es vielleicht. Die Musik. Immer wieder lädt man herausragende Musiker an den Hof. So spielt 1762 das erst sechsjährige Wunderkind Wolfgang Amadeus Mozart mit seiner elfjährigen Schwester Maria Anna im Spiegelsaal Schönbrunns vor den erlauchten Herrschaften. Das Gastspiel des Kinderstars beeindruckt so sehr, dass der kleine Wolfgang Amadeus als Suchbild in den Gemälden von der Hochzeit Josefs II. Versteckt ist, obwohl der Ausnahmekünstler 1760 gar nicht dabei gewesen ist.

0: Unbestritten, dass Maria Theresia Schönbrunn besonders geliebt hat. Und sie hat den Sommersessur so früh wie möglich, im April oft schon, begonnen und so lang hinausgezögert, wie es wettermäßig eben möglich war.
1: Dieses Wunschprojekt von Maria Theresia, in dem sie mit ihrer großen Familie wie die Königin im Bienenstock residiert, wächst ihr mehr und mehr ans Herz. Allerdings sind ihr dort nicht nur Jahre familiären Glücks beschert. Im August 1765 stirbt Franz Stephan, die große Liebe Maria Theresias, der nicht immer ganz so treue Gemahl, der politische Ratgeber, der Partner bei der Gestaltung ihrer Sommerresidenz.
0: Der Tod ihres Gemahls, Franz Stephan von Lothringen, hat Maria Theresia unglaublich schwer getroffen. Heute wissen wir, er hat einen Herzinfarkt erlitten und plötzlich war alles anders. Also das war für sie ein unglaublicher Einbruch. Und nach seinem unerwarteten Tod schreibt sie auf einem Zettel minutiös nieder, wie viele Jahre sie mit ihm verbracht hat, wie viele Monate, Wochen, Tage, bis hin zu den Minuten schreibt sie das auf, wie viel glückliche Zeit sie mit Franz Stephan verbracht hat.
1: Wien und den Wienern wird ein gruselig bizarres Verhältnis zum Tod nachgesagt. Das Ableben eines Kaisers geriet geradezu zu einem festlichen Akt. Eine schöne Lärch, wie man in der Hauptstadt sagt. Und für eine schöne Lärch war den Habsburgern jeder Prunk als letzte Ruhestätte recht. Die Kaisergruft in der Wiener Innenstadt nimmt seit ihrer Gründung im Jahr 1633 nach und nach die sterblichen Überreste nahezu aller Habsburger Kaiser und Kaiserinnen auf. Franz Stephan findet hier sein barock-pompöses Grab. Schon zu Lebzeiten beider lässt Maria Theresia dieses gemeinsame Grabmal schaffen. Auch sie sollte nach ihrem Tod hier ihre letzte Ruhe finden. Mit nur 48 Jahren legt Maria Theresia die Witwentracht an. Sie wird bis an ihr Lebensende schwarz tragen. Von weiteren Umbaumaßnahmen in Schönbrunn hält sie das allerdings nicht ab. Die Privatappartements, die sie zuvor mit ihrem Mann bewohnt hat, werden noch einmal neu und aufwendig ausgestattet. Wie das Vieux-Lac-Zimmer. Im ehemaligen Arbeitszimmer von Franz Stephan sollen kostbare chinesische Lackarbeiten die Wände schmücken. Doch gewohnt hat die Kaiserin hier nicht mehr. Alle Pracht, jeder Prunk dient einzig dem Gedenken an ihren Gemahl.
0: Nachdem Maria Theresia die privatesten Räume ihrer glücklichen Ehe nicht mehr benutzen wollte und sie als Gedenkräume ausstatten ließ, stand natürlich die Frage, und wo soll sie hinziehen als Witwe? Ja? Und da hat sie beschlossen, in das Erdgeschoss zu ziehen.
1: Denn die Hitze macht ihr zu schaffen. Auch nimmt sie derart an Leibesfülle zu, dass ihr das Treppensteigen in den ersten Stock immer schwerer fällt. In den Bergelzimmern im Erdgeschoss des Schlosses lässt sie sich ihre Witwenappartements einrichten. Ausgestattet sind die Zimmer mit Landschaftsmalereien des Malers Johann Wenzel Bergel. Exotische Parklandschaften bilden eine Illusion zwischen Realität und Traum, zwischen Innenraum und Park, ihrer neuen Leidenschaft. Nachdem die erste Trauer vorüber ist, spürt Maria Theresia wieder Mut und Tatendrang. Sie setzt zur finalen Umgestaltung im Schlosspark an. Heute rätselhaft anmutende Bauten werden errichtet, neue Skulpturen aufgestellt. Was sie damit zum Ausdruck bringen will, steht unter einem großen persönlichen Programm. Hier in Schönbrunn ist das Zentrum des Heiligen Römischen Reiches. Das Zentrum einer Macht, die sich selbst als Fortführung des Imperium Romanum begreift. Maria Theresias Bildprogramm im Park heute zu lesen und zu verstehen, bedarf einiger Anstrengung.
2: Die damaligen Zeitgenossen haben die Sprache des Gartens sehr genau verstanden. Also zum Beispiel Skulpturenprogramme. Die Skulpturen stehen ja nicht einfach nur im Garten rum, um ihn zu schmücken, sondern meistens erzählen sie eine Geschichte, die in irgendeiner Weise mit dem Herrscher in Verbindung steht. Man muss sie verstehen können, man muss sie lesen können, um diese Machtsymbolik des Gartens auch zu erfahren.
1: Lucretia und Brutus. Der Sohn des letzten römischen Königs entehrt Lucretia. Sie erdolcht sich. Brutus ruft mit der sterbenden Lucretia im Arm zum Aufstand auf. Eine stete Mahnung, dass auch ein absolutistischer Herrscher die Grenzen der Gesetze nicht überschreiten darf. Maria Theresias Figurenprogramm schöpft aus dem reichen Schatz antiker Mythologie. Eine der Blickachsen, die den Park queren, trifft auf den Obeliskbrunnen, das rätselhafteste Bauwerk im Park. Auf diesem Obelisken befinden sich Bilder, die wie Hieroglyphen aussehen. Zur Zeit seiner Errichtung konnte man die alte ägyptische Schrift allerdings noch nicht lesen. Deshalb ist auf ihm nur mit frei erfundenen Hieroglyphen die Macht der kaiserlichen Familie verschlüsselt dargestellt. Im Zentrum steht das Bildnis der weiblichen Göttin Isis, übersetzt Maria Theresia. Erst trauert sie um ihren Vater und tritt sein Erbe an. Sie schenkt einem Thronfolger das Leben. Kriege bedrohen das Reich, doch sie bannt die Gefahr. Ihre Herrschaft fördert Wirtschaft und regen Austausch. Solch einer Verherrlichung der Herrschaft dient auch die Gloriette, hoch über Schloss und Park. Der Ruhmestempel als Hauptblickfang des Gartens wird als krönender Abschluss der Gebäude errichtet. Stilistisch sind Barock und Rokoko hier schon überwunden. Der Frühklassizismus der Gloriette wirkt streng, nicht verspielt.
3: Das, was an der Gloriette das Überraschende ist, es ist eine sehr martialische Ausstattung. Wir haben dort Waffen, die dort präsentiert werden, Helme, Standarten, Schilde, die dort ungewöhnlicherweise für eine Gartenarchitektur in großzügigen Trophäen eben präsentiert werden. Der Gedanke dahinter ist, dass die Gloriette auch stellvertretend für einen Siegestempel stehen. Darum sind diese Waffen auch alle drapiert. Sie sind nicht mehr im Einsatz, sondern sie sind links und rechts der Gloriette drapiert, um zu zeigen, dass die Waffen eben niedergelegt worden sind, dass Frieden geschlossen wurde und wir also jetzt in eine friedliche Zeit übergehen.
1: Die Gloriette ist als Siegeszeichen für einen gerechten

0: Deutschland. Nach Franz Stephans Tod gewinnt Maria Theresias Sohn Josef an Einfluss. Er drängt seine Mutter dazu, die Tore des Schlossparks für ihre Untertanen zu öffnen.
1: Ab Mai 1778 konnte jedermann, der entsprechend gekleidet war und sich entsprechend verhalten hat, konnte in den Schönbrunner Schlosspark kommen. Da sind auch ganz genau die Richtlinien festgelegt worden, was man darf und was man nicht darf, also eher was man nicht darf. Blumen abreißen, in Wiesen gehen, Kinder frei herumlaufen lassen, Hunde mitnehmen, das waren Dinge, die verboten waren.
0: Die Öffnung des Parks ist ein für diese Zeit ungewöhnlicher politischer Akt. Jeder Untertan soll Freiräume zur Erholung haben, aber auch durch die Bedeutung seines Kaiserhauses überwältigt werden. Und selbst der Frage nachgehen können, warum Schloss und Park Schönbrunn genannt werden. Ein wenig abseits der breiten Alleen wird 1771 ein Brunnenhaus errichtet. Für den schönen Brunnen. Der Legende nach soll hier Kaiser Matthias während einer Jagd im Jahr 1612 eine Quelle mit besonders klarem Wasser entdeckt und dabei ausgerufen haben: Welch schöner Brunn! Zwei Jahre nach der Öffnung des Parks fährt Maria Theresia im Herbst 1780 zurück in die Hofburg nach Wien. Wie jedes Jahr so spät wie möglich und wie jedes Jahr mit Trauer im Herzen. In der Hofburg wird die Kaiserin Ende November desselben Jahres sterben. Ihr Sohn Josef II., der nach dem Tode Franz Stephans ihr Mitregent war, herrscht von da ab allein. Er gilt als aufgeklärt absolutistischer Kaiser, der zahlreiche Reformen anstößt, um den Forderungen einer neuen Zeit zu entsprechen. Der nüchterne Josef verachtet jeden Prunk und jede Pracht und damit auch Schönbrunn. Schönbrunn wird nur noch gelegentlich genutzt, das Schloss verwaist erneut. Erst Jahrzehnte später kommt es wieder zu Ehren.
2: Wir begrüßen unsere geliebte Braut, Ihre königliche Hoheit Prinzessin Elisabeth in Bayern, heute nochmals auf österreichischem Boden.
0: Wiederbeleben sollte es in der zweiten Hälfte des 19. Jahrhunderts ein Paar, das nur in romantischen Filmen eine Traumehe führt. Kaiser Franz Josef I. und seine legendäre Gemahlin Kaiserin Elisabeth von Österreich, besser bekannt als Sisi. Um wenige Frauen ranken sich heute mehr Mythen als um sie.
3: Die Kaiserin Elisabeth bespielt die Sehnsüchte heutiger Menschen. Die Kaiserin hat sehr vehement das Recht eingefordert auf Selbstbestimmung. Sie war schön, schlank, sportlich, kreativ. Sie hat sich aufgelehnt gegen Konventionen, gegen Gesellschaften. Und das ist etwas, was in jedem Menschen irgendwo lebt und irgendwann vielleicht heraus möchte. Und das macht die Kaiserin Elisabeth zeitlos. Und dazu kommt dann auch die Tatsache, dass ein Großteil ihres Lebens nicht wirklich erforscht ist. Also man kann fast sagen, 50% sind erforscht, 50% ist das, was heutige Menschen über sie fantasieren. Und der Fantasie sind keine Grenzen gesetzt. Der Interpretationsspielraum ist riesig.
4: Wer ist der nächste Audienzbesucher?
5: Unser Gesandter in Paris.
4: Dann lassen Sie bitte erst in 2 Minuten eintreten.
5: Zu Befehl, Meister.
6: Bis Sie.
4: Ich gehe gleich wieder. Ich habe nur so Sehnsucht nach dir gehabt.
0: Zur Legendenbildung um Sisi, die auch in Schönbrunn erfolgreich vermarktet wird, tragen vor allem die Filme mit Romy Schneider in der Titelrolle bei. In ihnen haben die Fakten niemals der Fiktion ins Handwerk gepfuscht. Denn Fakt ist, dass Sisi zeitlebens ein zwiespältiges Verhältnis zur Residenz Schönbrunn hat. Die Hochzeit zwischen Franz Josef und seiner blutjungen Cousine findet im April 1854 statt, nachdem die 16-jährige Kaiserbraut im Schnellsiedekurs auf ihre zukünftige Rolle vorbereitet worden ist. In den ersten Ehejahren ist die blutjunge Sisi von ihrer neuen Stellung überfordert und hat Schwierigkeiten, sich in das Hofleben einzugewöhnen.
3: Elisabeth kam als 16-jähriges Kind hierher,

0: Und sie war unfertig. Sie war ein Kind, das zunächst Angst hatte, sicher eingeschüchtert war und dann versucht hat, die Wünsche des Hofes und diese Verpflichtungen, die man erwartet hat von ihr, auch zu erfüllen. Aber am Hof wurde ihr zunächst sehr viel Missgunst entgegengebracht.
1: Fehlt dir etwas? Kannst du nicht schlafen?
2: Aber nein, ich suche die Tiere.
1: Welche Tiere?
2: Franz Josef hat mir erzählt, dass er hier in Schönbrunn einen großen Tierpark hat.
1: Und deshalb läufst du im Nachthemd und im Schlafrock herum? Mit offenem Haar und barfuß?
3: Franz Josef plant, mit Sisi in Schönbrunn zu leben. Spätestens ein Jahr vor der Hochzeit, also ab 1853, beginnen die Umbauten im Westflügel, um für die neue Kaiserin luxuriöse Appartements einzurichten.
0: Es war eine Entscheidung der Hofbaubehörde, wie die Räume eingerichtet werden. Und für den allerhöchsten Kaiserhof gab es nur einen Einrichtungsstil in dieser Zeit und das war Neorokoko. Das heißt, die Kaiserin Elisabeth bekam in ihren Zimmern neue, wunderschöne Neorokoko-Ausstattungen und Elisabeth sollte wirklich, das war ausdrücklich auch von der Mutter des Kaisers so artikuliert, sie sollte das Beste haben, was der Hof aufbringen konnte.
3: Und der kaiserliche Hof kann große Mittel aufbringen. Zentrum des hochzeitlichen Umbaus ist der Salon der Kaiserin. Er wird innerhalb kurzer Zeit dreimal aufwendig umgestaltet. Erst mit dem letzten Umbau ist Sisi zufrieden. Ihr Salon erhält eine textile Wandbespannung aus Seide. Ebenso die Möbel. Ausgeführt in der aufwendigen Herstellungsart des Broschierens, bei dem mehrfarbige Blumenbouquets wie 3D-Muster in die Seide eingewebt werden. Ebenso kostbar ausgestattet ist das gemeinsame Schlafzimmer von Sisi und Franz Josef. Doch lange hält die traute Zweisamkeit im Ehebett nicht, denn Sisi sieht sich bald um ihren Schönheitsschlaf gebracht.
0: Das Kaiserpaar hatte ja unterschiedliche Tagesabläufe. Franz Josef ist schon sehr früh am Morgen aufgestanden, um 3:30 Uhr. Und damit es hier zu keiner unnötigen Störung der Bettruhe der Kaiserin kommt oder wenn er viel später erst zu Bett gegangen ist, dann hat er im Separatschlafzimmer geschlafen.
3: Dieses Separatschlafzimmer des Kaisers mit einem schlichten Bett befindet sich gleich daneben. Es ist so ganz anders als die Prunkräume der Kaiserin.
4: Dieses Bett ist auch sehr typisch für die Persönlichkeit von Franz Josef. Es ist ein einfaches Metallbett, also ein Metallrahmen, kein Schnickschnack. Er hatte baugleiche Betten in allen seinen Schlössern. Das war ihm auch eben ganz typisch. Er wollte offensichtlich, obwohl er mehrere Wohnsitze hatte, immer sagen, dasselbe Liegekomfort haben. Da sieht man eben auch diesen Bruch in der Ausstattung, das ist relativ nüchtern, in einem Stil, den schon dann Zeitgenossen in späterer Zeit als ein bisschen ja, altmodisch empfunden haben. Franz Josef als Gewohnheitsmensch hat aber die Möbel einmal angeschafft und ist mit ihnen alt geworden. Entspricht eben dem Charakter von Franz Josef praktisch, funktional, kein Schnickschnack.
3: Der Hang der Habsburger zum Wohnlichen zeigt sich also auch bei Franz Josef. Aufwendiger ist allerdings das Audienzzimmer ausgestattet. Das Repräsentieren war dem Kaiser schon wichtig.
4: Das Nussbaumzimmer als Audienzzimmer, das entspricht noch dem, wie man sich Schönbrunn vorstellt, mit diesen vergoldeten Verzierungen, Kristallluster und so weiter. Und eben vor allem auch, das sind Ausstattungselemente aus der Zeit von Maria Theresia, weil Maria Theresia sozusagen den Stil des Schlosses vorgegeben hat.
3: Franz Josef will nicht nur äußerlich durch Neorokoko-Möbel die Zeit Maria Theresias wieder aufleben lassen. Auch politisch repräsentiert dieser Stil einen gewollten, wenn auch ahistorischen Rückgriff auf das Zeitalter des Absolutismus.
4: Gerade der junge Franz Josef beginnt dem Wiener Hof wieder dieses feudale Gepräge zu geben. Das Hofleben, wie man es aus der Zeit Maria Theresia kannte, wird zum Teil wieder reaktiviert. Und dann im Laufe seines Lebens wird er dann mehr oder weniger oft dann selbst Gefangener dieser Vorgabe. Also die Maschinerie läuft eigentlich auch schon fast ohne das Zutun Franz Josefs. Das ist wirklich schon so eine Art Selbstläufer geworden, dieser Hof. Und er ist eigentlich dann nur noch auch ein Rädchen in dieser Maschinerie.
3: Das Hofzeremoniell ist so erstarrt, dass ein menschliches Leben kaum möglich ist. Die Hofetikette erstickt jede Freiheit, sowohl für den Adel als auch für die Bediensteten. Und ganz besonders für den Kaiser und seine Frau Elisabeth.
0: Sie war umgeben von alten Menschen. Die hat gespürt, weil sie ein unglaublich sensibler Mensch war, dass ihr hier Verachtung entgegenschlägt.
1: Herzogin Sophie hat mich beauftragt, Eurer Majestät diese Erläuterungen des spanischen Hofzeremoniells zu überreichen. Eure Majestät mögen dieselben auswendig lernen.
3: Die frühen Jahre ihrer Ehe sind für Elisabeth eine traumatische Erfahrung. Sie selbst sieht sich auf die Rolle einer Gebärmaschine reduziert, die möglichst rasch Nachwuchs produzieren soll, vorzugsweise männlichen. Mit 21 Jahren ist Sisi bereits dreifache Mutter. Nach Sophie und Gisela kommt 1858 der ersehnte Sohn Rudolf zur Welt. Ein besonderes Zeitdokument ist ein Foto um 1860, das Sisi mit der kaiserlichen Familie zeigt. Zu sehen sind die Eltern von Franz Josef, seine Brüder, Franz Josef selbst und Sisi. Kurz vor dieser Aufnahme kam es zu einer Tragödie. Große Feste gibt es damals eher selten in Schönbrunn. Eines der wenigen ist jenes zur 100-Jahr-Feier des Maria-Theresia-Ordens. Doch es findet ohne Sisi statt. Denn sie ist in Trauer. Ihre kleine Sophie ist gerade gestorben. Immer seltener kann und will Sisi einfach nur funktionieren. Entfernt sich mehr und mehr von der kaiserlichen Familie. Aber je mehr sie versucht, sich aus der Öffentlichkeit ins Private zurückzuziehen, desto interessanter wird sie für ihre Untertanen.
0: Wir haben Briefe Franz Josefs, wo er schreibt, es sind so viele Leute im Schlosspark, dass ich den Kies nicht sehe, wenn ich aus dem Fenster schaue. Und wir wissen, dass an schönen Wochenenden bis zu 25.000 Leute in Schönbrunn waren. Also die kaiserliche Familie war hier nicht allein. Und Privatsphäre war hier fast nicht möglich. Und es gab auch Berichte, dass die Massen hier herausgekommen sind, um Elisabeth zu sehen.
3: Immer mehr ins Eck getrieben, sucht Sisi nach Orten, an denen sie allein sein kann. Und findet sie an entlegenen Stellen des Schlossparks. Auch heute noch besteht der Schlosspark zu einem großen Teil aus Wald. Ein Überbleibsel aus der Zeit als Jagdschloss. Hier fühlt sich Elisabeth sicher vor den zudringlichen Blicken der Öffentlichkeit. Einmal erwähnt Sisi, dass ihr von Schönbrunn jene Teile gehören, die dem Publikum nicht gefallen. Und die kleine Gloriette. Die kleine Gloriette befindet sich in einem von Besuchern selten betretenen Teil des Parks. Sie ist ein einsamer Pavillon, errichtet schon unter Maria Theresia. Um dem Trubel in Schönbrunn zu entfliehen, geht Sisi auch immer öfter auf Reisen. Von diesen Reisen bringt sie etwas Ungewöhnliches mit.
0: Sie hat begonnen, auf ihren Reisen Kühe einzukaufen. Sie hat die unterschiedlichsten Rassen hier in Schönbrunn gehabt. Sie hatte Kühe aus Griechenland zum Beispiel, aus Korfu, ungarische Kühe, auch Kühe aus Österreich, aus der Schweiz. Sie hat immer vorher die Milch gekostet. Und wenn sie ihr besonders geschmeckt hat, dann hat sie diese Kuhrasse eingekauft. Und sie hat ihren Kühen auch Namen gegeben.
3: Zur Unterbringung ihrer wachsenden Sammlung von Wiederkäuern wird an einem entlegenen Eck des Schlossparks ein Gutshof errichtet. Die Kammermeierei. Eine Art kaiserlicher Biohof, in dem sich die ernährungsbewusste Sisi den Traum vom einfachen Leben erfüllt. Hier lässt sie auch Wohnräume einrichten. Die sehr körperbetonte Sisi ist wohl auf Dauerdiät, um ihre weit bekannte Wespentaille zu erhalten. Sie turnt regelmäßig. Dazu hält sie hier am Gutshof neben den kaiserlichen Kühen auch kaiserliche Hühner und andere kaiserliche Tiere, um ihre ganze Familie mit gesunder Ernährung zu beglücken. Immer mehr zieht sich Elisabeth im Verlauf ihrer Ehe zurück. Franz Josef dagegen regiert unverdrossen weiter, jetzt ganzjährig auf Schloss Schönbrunn. In den Weiten dieser Anlage wird der Kaiser einsamer und seltsamer.
4: Kaiser Franz Josef war ein Papiermensch. Er spricht ja selbst von seiner papierenden Existenz. Er liebte Formulare offensichtlich. Wirklich unter Akten untergegangen, kann man fast sagen.
3: Nicht nur sein Reich verwaltet er, auch sich selbst. Sogar für seinen eigenen Zigarrenkonsum verfasst Franz Josef Formulare. In geregelten Bahnen muss alles ablaufen. Und dazu bedürfte es einer Dienerschaft, die sich stets in der Nähe des Kaisers befindet, wenn auch diskret.
4: Zur Wohnung Franz Josefs gehört ja auch ein gewisses Hinterland. Neben seinem Wohn- und Schlafzimmer gibt es dahinter auch noch sehr kleinräumige Zimmerchen, die wirklich vom Raumangebot sehr, sehr minimal waren.
3: In solchen Hinterzimmern lebten Kammerdiener wie Eugen Ketterl, dessen Memoiren, wenn auch geschönt, einen Einblick in den Alltag am Kaiserhof liefern. Ketterl schrieb, dass der Kaiser zu allen sehr gütig war. Niemals befahl er, immer bat er um eine Dienstleistung.
4: Eugen Ketterl hat den Kaiser begleitet als Kammerdiener. Das heißt, er war in der Kammer, in dem persönlichen Haushalt des Kaisers, der engste Ansprechpartner.
3: Der Arbeitstag von Ketterl beginnt früh. Um 3.30 Uhr morgens weckt er den Kaiser mit den Worten: Leg mich zu Füßen Eurer Majestät, guten Morgen. Um 5 Uhr serviert er das Frühstück. Kammerdiener wie Ketterl müssen jederzeit zur Verfügung stehen, jederzeit abrufbar sein, ihr ganzes Leben ihrer Majestät dienen. Das sind die Schattenseiten.
4: Gerade Franz Josef war ja sehr pragmatisch. Das heißt, in seinem Privatappartement, wenn da das Kammerpersonal beim Putzen, beim Aufräumen war, mussten sie überhaupt keine Notiz nehmen am Kaiser. Sie mussten nicht mehr grüßen. Der Kaiser ist ja durchgegangen und die Leute haben ihre Arbeit weitergemacht. Und es war wirklich so auf Anordnung von Franz Josef, sie sollen weitermachen, sich nicht stören lassen. Das zeigt eben, man hat diese Menschen, die Dienstboten, wahrscheinlich gar nicht mal als Individuum wahrgenommen. Die waren einfach da, das war sagen fast wie Inventar.
3: Obwohl das Schloss sehr viel Platz bietet, das Leben bei Hofe konzentriert sich auf engstem Raum. Was zu Problemen führt. Wie bei der Weißen Stiege, einer Treppe für die Bediensteten. Denn genau hinter dieser Treppe hat Sisi ihr Schlafzimmer.
0: Da sind um 3-4 Uhr morgens die Dienstboten rauf und runter getrampelt. Und da hat sie sich einige Male beklagt darüber. Und dann wurde dieses Schlafzimmer verkleinert, denn man hat circa 1,5 Meter vor der Wand zu diesem Treppenhaus eine Zwischenwand hochgezogen.
3: Geholfen hat es wohl nichts. Elisabeth zieht es immer öfter weg von Schönbrunn. Dieser unruhige Geist reist quer durch Europa. Schließlich kehrt sie Schönbrunn fast ganz den Rücken. De facto getrennt vom Kaiser führt sie ihr ganz eigenes Jet-Set-Leben. Zu Hause in Schönbrunn tun sich die Bewohner währenddessen schwer, mit der Moderne mitzuhalten. Das Areal liegt damals noch weit draußen vor dem boomenden Wien. Immer noch inmitten von Feldern und Wiesen. Franz Josef bremst bei der Erneuerung und Renovierung des Schlosses. Er fürchtet mit dem Einzug neuer Technologien und deren Annehmlichkeiten ein Ende der Monarchie. Nur zaudernd lässt er sie zu.
4: In seinem Appartement wollte er, so wie es gewohnt war, eben die Abläufe, dass er ein Bad nimmt, dass das alles reingetragen werden muss. Er wollte für sich selbst jetzt möglichst wenig Änderungen, aber sagen für die Familie, für den Hof an sich hat er sehr wohl moderne Technologie zugelassen.
3: Ein Elektrifizierungsplan zeigt, dass die Moderne am Ende doch im Schloss Einzug gehalten hat. Aber nicht jede neue Technik duldet der alternde Kaiser in seiner Nähe.
4: Das zeigt sich auch sehr schön mit dem Telefon. Da gibt es eben auch dank Eugen Kettel eine sehr skurrile Anekdote. Es wurde eben Telefonleitungen wurden schon angelegt hier in Schönbrunn und natürlich auch ein Telefon für den Kaiser. Nur hat Franz Josef das nicht an seinem Schreibtisch, am Arbeitszimmer haben wollen, weil es war irgendwie nicht geheuer, dass sagen, jeder ihn erreichen kann, sondern die ganzen Abläufe, die man sonst bei einer Kontaktaufnahme mit dem Kaiser absolvieren musste. Und deshalb ist es bezeichnend, dass er eben den Telefonapparat in seine Toilette hat einbauen lassen. Und da gibt es eben die Schilderungen von Eugen Kettel, dass da der Kaiser niemals selbst das Gespräch entgegengenommen hat, musste ein Diener eben in die Toilette gehen, das Gespräch entgegennehmen, dem Kaiser Bericht erstatten und dann zurückrufen. Und problematisch war es natürlich, wenn dann die Toilette genau in dem Moment, wo es läutet, dann vom Kaiser für den eigentlichen Zweck, eben für die Notruf, verwendet wurde. Und dann gab es eben offensichtlich ein paar Mal auch Situationen, wo der Kaiser dann recht ungehalten war, weil das Telefon hat geläutet und geläutet und geläutet und er saß aber sagen gerade beim Geschäft und hat eben nur gerufen, warten, warten, warten, aber das Telefon läutet weiter und das schildert Kettel eben sehr typisch eben für dieses bisschen aus der Zeit gefallen sein von Kaiser Franz Josef.

0: Franz Josef hält den Schlosspark weiterhin frei zugänglich, wie er es schon unter Maria Theresia war. Wien wächst und wächst und der Park von Schönbrunn wird zu einem beliebten Erholungsgebiet. Zu jener grünen Oase der Großstadt, die er bis heute geblieben ist. Neue Attraktionen werden gebaut. Das Palmenhaus entspricht so gar nicht dem Klischee der Technikfeindlichkeit, das Franz Josef nachgesagt wird. Es ist eines der großartigsten Monumente für die gerade bei Glashäusern beliebte Eisenkonstruktion. Mit einer Gesamtfläche von 2.500 Quadratmetern ist es zum Zeitpunkt der Eröffnung im Juni 1882 das größte Glashaus der Welt. Wie die Orangerie barocker Herrscher dient das Palmenhaus der Aufzucht und Überwinterung exotischer Pflanzen. Beheizt wird es mittels einer modernen Zentralheizung. Von einer solchen Dampfwasserheizung können die adeligen Schlossbewohner nur träumen. Dieser Palast aus Glas und Eisen ist die letzte bedeutende bauliche Ergänzung. Ein finaler Akt für Schönbrunn und für die Monarchie, die auf ihr Ende zusteuert. Im Spätsommer 1898 reist Kaiserin Elisabeth nach Genf. Dort wird sie am 10. September von dem Anarchisten Luigi Lucchini ermordet. Der letzte Glamour von Schönbrunn stirbt an diesem Tag. Es wird einsam in Schloss und Park. Der alternde Kaiser heiratet kein zweites Mal. Maria Theresias Sommerresidenz wird zu seinem stillen Rückzugsort.
1: Es wird immer ruhiger, es gibt kaum noch große öffentliche Anlässe. Man schont den Kaiser, er tritt immer seltener öffentlich auf. Und wenn, dann ist es eben wirklich schon so eingebauscht, mehr oder weniger, in diese routinierten Vorgänge. Und das ist eben wirklich dann schon ein sehr ruhiger Haushalt hier.
0: Für die Schaulustigen gibt es jetzt nicht mehr viel zu sehen. Sie bleiben nach und nach aus. Umgeben von seinen unzähligen Bediensteten schließt sich der Kaiser in seiner Kanzlei ein, während sich die Welt vor den Toren seiner Residenz immer stärker wandelt. Im Juli 1914 bricht der Erste Weltkrieg aus. Franz Josef wird dessen Ende nicht mehr erleben. Im November 1916 stirbt er in seinem Schlafzimmer in Schönbrunn. Karl I. erbt den Thron. Mitten im Krieg planen er und seine Frau Zita, Schönbrunn komplett umzubauen. Ein Wunder an Geschmack und Schönheit hätte es werden sollen. Hätte. Denn von den hochfliegenden Plänen wird nur ein neues Badezimmer realisiert. Der Krieg geht verloren. Am 12. November 1918 wird auf den Stufen des österreichischen Parlaments die Erste Republik ausgerufen. Das Kaiserreich ist passé. Karl und Zita verlassen das Land. Schönbrunn ist abermals verwaist. Doch was tun mit all diesem barocken Prunk? Dieser kaiserlichen Herrlichkeit, der ein ganzes Reich zuarbeiten musste? Diesem Ort der Erinnerung an große oder auch nur mittelmäßige Herrscher und an eine legendenumrankte Kaiserin, die hier gar nicht leben wollte? Erinnerung lässt sich zu Geld machen. Und auf diejenigen, die zu Zeiten der früheren Bewohner hier niemals Zutritt erhalten hätten, wirkt diese großartige Anlage wie ein Magnet.
2: Das ist ein Juwel und dieses Juwel wollen wir einfach unseren Besuchern bestmöglichst zeigen. Und da arbeitet man ständig dran. Wir haben jetzt 3,6 Millionen Leute letztes Jahr gehabt, bis zu 4 Millionen. Das ist nicht unser Ziel, 6, 7 oder 8 Millionen herinnen haben. Wir wollen einfach Qualität bieten.
0: Schönbrunn ist heute wieder ein lebendiger Ort, aber anders als die Erbauer sich das jemals vorstellen konnten. Nicht nur für eine kleine Elite. Schönbrunn ist jetzt für alle da. Und Musik nicht länger exklusive höfische Kultur. Nichts illustriert das deutlicher als das alljährliche Sommernachtskonzert. Vor einer der schönsten Schlosskulissen der Welt.

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1: 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Viele Wolken gibt's heute Abend erstmal noch. Ab und zu fällt auch mal Regen, der dann in Richtung Südosten weiterzieht. Und vereinzelt kann's auch neblig werden. Die Temperaturen sinken in der Nacht auf 12 bis 5 Grad. Morgen bleiben an den Alpen die Wolken länger hartnäckig mit Regen. Sonst lockert's auf und es bleibt meist trocken bei maximal 21 Grad.

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1: Im Studio Anna Löwer. Schönen guten Abend. Union und SPD haben sich offenbar endgültig auf eine Zuckersteuer geeinigt. Wie das Redaktionsnetzwerk Deutschland berichtet, soll sie ab dem kommenden Juli für besonders süße Getränke gelten. Für Getränke mit mehr als 5 Gramm Zucker pro 100 Milliliter sollen 26 Cent pro Liter anfallen, bei mehr als 8 Gramm sogar 32 Cent. Nicht gelten soll die Steuer für Zero-Getränke, reine Fruchtsäfte oder auch alkoholfreies Bier. Auch kleinere Getränkehersteller sollen von der Steuer befreit werden. Bundespräsident Steinmeier hat am Abend Alexander Schweizer zum neuen Arbeitsminister ernannt. Der ehemalige Ministerpräsident von Rheinland-Pfalz übernimmt das Amt von Bärbel Baas und bringt viel Koalitionserfahrung mit. Vorab, sagte Schweizer:
2: Ich weiß, wie man in Koalitionen gut zusammenarbeitet. Und diese exekutive Erfahrung will ich auch gerne mit einbringen. Und so ein bisschen Rheinland-Pfalz in Berlin kann auch nicht schaden, wenn ich das ebenfalls noch mit anbringen darf. Wir wissen auch, wie man ordentlich miteinander umgeht und wie man Ergebnisse erreicht und wie man sich über gemeinsame Ergebnisse auch gemeinsam freut.
1: Als erstes großes Projekt muss Schweizer nun die Rentenreform auf den Weg bringen. In Berlin haben SPD und Grüne ihre Gespräche mit der Linken unterbrochen. Die Partei hat die umstrittene Politikerin Vanessa Emde in ihre Fraktion aufgenommen. Ihr werden israelfeindliche Äußerungen vorgeworfen. SPD und Grüne wollen jetzt prüfen, ob die gemeinsame Vereinbarung gegen Antisemitismus noch gilt. Die CDU wird bei der Wahl des Ministerpräsidenten in Sachsen-Anhalt nicht mitstimmen. Noch Ministerpräsident und Fraktionschef Schulze hat angekündigt, dass alle Abgeordneten den Landtagssitzungssaal verlassen werden. So soll klar werden, dass niemand von der CDU AfD-Kandidat Siegmund wählt. Cybermobbing wird zu einem immer größeren Problem. Jeder 5. Schüler in Deutschland ist schon mal betroffen gewesen. Das zeigt eine Studie, die das Bündnis gegen Cybermobbing vorgestellt hat. Neben der Politik sehen die Experten auch Eltern in der Pflicht.
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3: Mit KI-Support. Viele Wolken gibt's heute Abend erstmal noch. Ab und zu fällt auch mal Regen, der dann in Richtung Südosten weiterzieht. Und vereinzelt kann's auch neblig werden. Die Temperaturen sinken in der Nacht auf 12 bis 5 Grad. Morgen bleiben an den Alpen die Wolken länger hartnäckig mit Regen, sonst lockert's auf und es bleibt meist trocken bei maximal 21 Grad.

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1: Am 14. September 1991 kommt ein Mädchen zur Welt. Es bekommt den Namen Natalie. Ihr Vater ist 48 Jahre alt und fast jeder in Deutschland kennt sein Gesicht. 4 Tage später steht dieser Vater in einem Fernsehstudio. Es ist die 264. Ausgabe der ZDF-Hitparade. Er singt ein neues Lied. Es heißt »Ich träume mich zu dir«. Niemand weiß, dass es sein letzter Auftritt im Fernsehen sein wird. 21 Tage nach dieser Sendung, am 9. Oktober, findet ihn sein Bruder in einer Fischerhütte in Oberbayern. Er ist tot. Seine Tochter ist an diesem Tag gerade 25 Tage alt. Sein Name ist Gerhard Höllerich. Ganz Deutschland kennt ihn als Roy Black. Und fast jeder denkt bei diesem Namen an ein einziges Lied. Ganz in Weiß. Ein Lied über eine Braut und eine Hochzeit. Aber angefangen hat dieser Mann ganz anders. Er wollte Rock'n'Roll singen. Er hatte eine Band, die vor amerikanischen Soldaten spielte. Wie aus diesem jungen Rocker ausgerechnet der Sänger von Ganz in Weiß wurde und warum ihn genau dieser Erfolg so unglücklich machte, das ist die Geschichte, die wir Ihnen heute erzählen. Und am Ende dieser 25 Tage steht die Frage, die bis heute nicht verstummt ist. Was ist in dieser Hütte wirklich passiert? Der 14. September, der Tag, an dem seine Tochter geboren wird, ist für Roy Black kein gewöhnliches Datum. Auf den Tag genau 28 Jahre vorher, am 14. September 1963, gründet ein 20-jähriger junger Mann aus Augsburg eine Band. Damals heißt er noch Gerhard Höllerich. Die Band nennt sich Roy Black and His Cannons. Und sie spielt keinen Schlager. Sie spielt Rock'n'Roll. Gerhard Höllerich ist am 25. Januar 1943 geboren, mitten im Krieg, in Strasberg. Das ist ein kleiner Ort in Bayerisch-Schwaben. Heute gehört er zur Stadt Bobingen, südlich von Augsburg. Er ist der ältere Sohn des Kaufmanns Georg Höllerich und seiner Frau Elisabeth. Später kommt sein Bruder Walter dazu. Diesen Namen sollten Sie sich merken. Walter wird am Ende dieser Geschichte eine entscheidende Rolle spielen. Gerhard geht in Strasberg zur Volksschule. 1958 zieht die Familie nach Göggingen. Das ist heute ein Stadtteil von Augsburg. Gerhard kommt auf das Holbein-Gymnasium und macht dort später sein Abitur. In diesen Jahren kommt aus Amerika und England eine neue Musik nach Deutschland. Laut und schnell, mit E-Gitarren. Und Augsburg ist dafür ein besonderer Ort. In der Stadt sind amerikanische Soldaten stationiert. Und für sie spielen am Abend junge deutsche Bands. Im Fasching 1963 steht Gerhard Höllerich zum ersten Mal mit einer Band auf der Bühne. Sie heißt Dö Honky Tonks und sie spielt in einem Augsburger Lokal mit dem schönen Namen Charlies Affenstall. Ein paar Monate später gründet er seine eigene Gruppe, eben Roy Black and His Cannons. Neben ihm spielen Günther Ortmann, Dieter und Peter Schwedes, Helmut Exenberger und Dieter Sirch. Am 6. Dezember 1963 gibt diese Band ihr erstes offizielles Konzert im Augsburger Club Femina. Gespielt wird unter anderem für die amerikanischen Soldaten. Und woher kommt dieser Name, Roy Black? Gerhard hat auffallend schwarze Haare. Seine Freunde nennen ihn deshalb Blackie. Und sein großes Vorbild ist ein amerikanischer Sänger, Roy Orbison. Aus beidem wird Roy Black. Er selbst hat später gesagt, der Name sei für die Amerikaner erfunden worden. Ein Künstlername für das Publikum aus den Kasernen. Der Sommer 1964 bringt die Wende. Am 16. Juni findet im Augsburger Moritzsaal ein Talentwettbewerb statt. Gerhard Höllerich tritt mit seiner Band an. Und er gewinnt. Das Fernsehen berichtet über den Abend. So wird es jedenfalls in seinen Biografien erzählt. Irgendwo im Westen Deutschlands sitzt ein Mann vor dem Bildschirm und schaut genau hin. Er heißt Hans Bertram. Er ist Musikproduzent in Köln und arbeitet für die Plattenfirma Polydor. Was er sieht, gefällt ihm. Und er tut etwas, das heute fast rührend wirkt. Er schreibt einen Brief. Nicht an einen Manager, nicht an eine Agentur. Er schreibt an das Holbein-Gymnasium in Augsburg, an die Schule dieses jungen Sängers. Der Brief kommt an. Und von da an geht alles sehr schnell. Am 25. August 1964 wird aus Gerhard Höllerich offiziell Roy Black. Am 1. September unterschreibt er seinen Vertrag bei Polydor. Er ist 21 Jahre alt. Eigentlich hatte er ganz andere Pläne. Er wollte Biologie studieren. Weil das Geld knapp war, entschied er sich für Betriebswirtschaft in München. Im Herbst 1964 bricht er das Studium ab. Ab jetzt gibt es nur noch die Musik. Doch der Anfang ist holprig. Die ersten Aufnahmen entstehen in Köln. Die erste Single heißt Sweet Baby Mine und hat einen kleinen Erfolg. Die zweite heißt Darling My Law und sie fällt durch. Also versucht es Hans Bertram mit etwas ganz anderem. Im Winter 1965 erscheint Du bist nicht allein. Ein deutsches Lied, ruhig, gefühlvoll. Die Cannons spielen darauf nicht mehr mit. Die Single steigt in Deutschland bis auf Platz 4, in Österreich bis auf Platz 7. Roy Black ist plötzlich bekannt. Und gleich danach kommt das Lied, das sein ganzes Leben bestimmen wird. Es heißt Ganz in Weiß. Den Text schreibt Kurt Herter, die Musik Rolf Ahland. Henry Ahland arrangiert das Lied mit vielen Geigen. Es erscheint um den Jahreswechsel von 1965 auf 1966. Es ist ein Hochzeitslied, zart und feierlich. Der Erfolg ist gewaltig. In Österreich steht Ganz in Weiß ab Mitte Februar 1966 auf Platz 1. In Deutschland erreicht es im März die Spitze der Charts und bleibt dort 2 Wochen lang. Allein in Deutschland verkauft sich die Single mehr als 1 Million Mal. Nach manchen Angaben

darunter eine schwedische und eine italienische. Und der Mann, der es singt? Roy Black hat Jahre später, kurz vor seinem Tod, in einer Fernsehreportage einen erstaunlichen Satz gesagt. Er lautet: Ich habe mit 20 oder 21 ganz in Weiß nicht gefühlt. Ich habe nicht ans Heiraten gedacht. Das ist der Kern dieser ganzen Geschichte. Ein junger Mann, der Rock'n'Roll für amerikanische Soldaten gespielt hat, der seinen Namen nach Roy Orbison gewählt hat, singt plötzlich ein Lied über das Heiraten. Und dieses Lied macht ihn berühmt. So berühmt, dass er es nie wieder los wird. Den Weg dorthin hat nicht er allein gewählt. Es war sein Produzent, der ihn vom Rock'n'Roll wegführte, hin zum deutschen Schlager. Hans Bertram wusste, was sich verkaufte. Und er hatte recht. Jedenfalls, was die Verkaufszahlen angeht. Aus dem jungen Mann mit der Rockband wurde in kaum mehr als einem Jahr der Sänger mit den Geigen. Das Schweizer Radio und Fernsehen hat es einmal so zusammengefasst. Wie wohl kein anderer Schlagersänger war Roy Black über seinen Erfolg total unglücklich. Und an anderer Stelle heißt es dort über Ganz in Weiß, der Sänger sei sein Leben lang hauptsächlich mit diesem Lied identifiziert worden. Ein Mann also, der Jahrzehnte damit verbrachte, herauszufinden, wer er jenseits dieses einen Liedes eigentlich ist. Die Kritiker sind nicht freundlich zu ihm. Sie nennen ihn einen Schnulzensänger. Und die Menschen, die ihn lieben, wollen genau das von ihm hören, was er selbst nicht gefühlt hat. Die Fernsehmoderatorin Dagmar Berghoff hat später über ihn gesagt, er musste ja oft ganz andere Dinge machen, als er wollte. Er sträubte sich, aber er tat es dann doch. Er sträubte sich, aber er tat es dann doch. In diesem einen Satz steckt ein großer Teil seines Lebens. Der Rocker aus dem Augsburger Club Femina wird zum Schnulzensänger wider Willen. Ein Schnulzensänger mit Rock'n'Roll im Herzen. So hat ihn das Schweizer Radio genannt. Und er wird diese Rolle spielen, mehr als ein Vierteljahrhundert lang. 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Und jetzt zurück in den September 1991. Noch 21 Tage. Es ist der 18. September, ein Mittwoch. Roy Black steht in der ZDF-Hitparade. Seine Tochter Natalie ist 4 Tage alt. Er ist in diesem Jahr schon 2-mal in der Sendung aufgetreten. Im Januar mit Wie ein Stern am Horizont, im Mai mit Frag Maria. Jetzt singt er Ich träume mich zu dir. Das Lied steht im August in den Radiocharts auf Platz 39. Kein großer Hit, aber er ist in den Charts. Und es ist ein besonderer Sommer für ihn. Am 23. August ist sein neues Album erschienen. Es heißt Rosenzeit. Produziert hat es Dieter Bohlen. Es wird bis auf Platz 5 der deutschen Albumcharts steigen. Wie erfolgreich es am Ende wirklich wird, erlebt Roy Black nicht mehr. Für die ZDF-Hitparade ist dieser Auftritt fast so etwas wie eine Heimkehr. Denn Roy Black war schon dabei, als alles anfing. Die allererste Ausgabe der Sendung lief am 18. Januar 1969. Moderator war Dieter Thomas Heck. Und unter den Sängern dieses ersten Abends stand Roy Black mit dem Lied Ich denk an dich. Damals funktionierte die Hitparade noch per Post. Die Zuschauer schickten Postkarten, um für ihre Favoriten abzustimmen. Erst ab 1982 wurde elektronisch gewählt. Und Roy Black gewann. Im Frühjahr 1969 stand er 3-mal auf Platz 1. Im Februar, im April und im Mai. Die Sendung wird schnell zu einer Institution. Schon 1971 bekommt sie die goldene Kamera. Dieter Thomas Heck moderiert sie bis 1984. Danach übernimmt Viktor Worms. Insgesamt läuft die ZDF-Hitparade bis zum Jahr 2000 in 368 Ausgaben. 22 Jahre später moderiert längst ein anderer. Seit 1990 führt Uwe Hübner durch die Sendung. Sie hat 263 Ausgaben hinter sich. Und Roy Black steht wieder auf der Bühne, in der 264. Zum letzten Mal. Wer ihn an diesem Abend sieht, sieht einen Mann, der es geschafft hat. Ein neues Album, eine neue Fernsehserie, eine neugeborene Tochter. Wie er dorthin gekommen ist, das war ein langer Weg. Und er führt zurück in die späten 60er Jahre. In die Zeit, in der Roy Black alles hatte und trotzdem etwas fehlte. Ende der 60er Jahre reiht Roy Black einen Erfolg an den anderen. Bis 1969 landet jede seiner Singles in den deutschen Top 10. Leg dein Herz in meine Hände kommt auf Platz 3. Frag nur dein Herz auf Platz 4. Meine Liebe zu dir steigt auf Platz 2.
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0: Mir auf Platz 3, Ich denk an dich wieder auf Platz 2. 1969 schaffte er es gleich zweimal ganz nach oben, mit Das Mädchen Carina und mit Dein schönstes Geschenk. Für das zweite Lied gibt es eine goldene Schallplatte. Nach manchen Angaben verkauft sich Dein schönstes Geschenk bis zum Mai 1970 eine Million Mal. Und 1970 kommt Für dich allein noch einmal auf Platz 2. Auch die Alben verkaufen sich hervorragend. Sein erstes Album heißt schlicht Roy Black. Es kommt 1966 auf Platz 2 und bleibt 13 Monate in den Charts. Das zweite, Roy Black 2, schafft es ein Jahr später auf Platz 1. Und auch 1969 landen noch zwei Alben in den Top 10. Ich hab dich lieb auf Platz 5 und Concerto d'Amour auf Platz 6. Die Jugendzeitschrift Bravo zeichnet die beliebtesten Stars mit ihrem eigenen Preis aus, dem Bravo Otto. Roy Black bekommt 1966 den Otto in Bronze, 1967 und 1968 den Goldenen. Dazu kommen Preise von Radio Luxemburg. Dort bekommt er im Lauf seiner Karriere insgesamt 13 Goldene Löwen. Bei Radio Luxemburg hat er übrigens eine einflussreiche Fürsprecherin. Elisabeth Bertram, die Frau seines Produzenten, soll dort großen Einfluss gehabt und die Platten ihres Mannes nach Kräften gefördert haben. So wird es jedenfalls berichtet. Der Erfolg von Roy Black ist also auch das Werk eines Ehepaars, das genau weiß, wie man einen Star macht. Und dieses Ehepaar hat großen Einfluss darauf, welche Lieder er singt. 1971 kommt ein Duett, das bis heute viele Menschen im Ohr haben. Schön ist es, auf der Welt zu sein. Seine Partnerin ist ein Mädchen aus Norwegen, Anita Hegerland, geboren in Sandefjord. Sie ist gerade einmal 10 Jahre alt. Das Lied steht 18 Wochen lang in den deutschen Top 10, kommt bis auf Platz 2 und bringt Gold. Bei Radio Luxemburg gibt es dafür einen goldenen Löwen. Im selben Jahr stehen die beiden auch gemeinsam vor der Kamera, im Film Wenn mein Schätzchen auf die Pauke haut. Und zwei Jahre später singen sie noch ein Duett, verliebt und froh und heiter. Anita Hegerland macht übrigens eine eigene, ganz andere Karriere. In den 80er Jahren arbeitet sie mehrere Jahre mit dem britischen Musiker Mike Oldfield. Doch Roy Black singt in diesen Jahren nicht nur. Er spielt auch in Filmen. Zwischen 1968 und 1974 dreht er rund ein Dutzend Musikkomödien. Leichte Unterhaltung mit Musik. Und natürlich singt er darin. Einer der ersten dieser Filme hat für unsere Geschichte eine besondere Bedeutung. Er heißt »Paradies der flotten Sünder« und kommt 1968 ins Kino. Mit dabei sind unter anderem der Eiskunstläufer Hans-Jürgen Bäumler und der Volksschauspieler Willy Milowitsch. Produziert wird der Film von einem Österreicher namens Karl Spies. Merken Sie sich auch diesen Namen. Gut 20 Jahre später wird Karl Spies Roy Black die letzte große Rolle seines Lebens geben. Im selben Jahr spielt Roy Black eine Hauptrolle in Immer Ärger mit den Paukern. Der Film kommt im Herbst 1968 in die Kinos. Regie führt Harald Fock. Mit dabei ist auch Peter Weck. Und an seiner Seite steht eine junge Schauspielerin, mit der er noch viele Filme drehen wird. Uschi Glas. Die Titel der folgenden Filme klingen wie ein Programm. Hilfe, ich liebe Zwillinge. Unser Doktor ist der Beste. Wenn du bei mir bist. Wer zuletzt lacht, lacht am besten. Wenn mein Schätzchen auf die Pauke haut. Hochwürden drückt ein Auge zu. In vielen davon spielt Uschi Glas mit. Später folgen Kinderarzt Dr. Fröhlich, Grün ist die Heide und Alter Kahn und junge Liebe. Der letzte Film dieser Reihe heißt Schwarzwaldfahrt aus Liebeskummer, 1974. Uschi Glas kannte ihn aus diesen Jahren gut. Und sie hat später einen Satz über ihn gesagt, der viel erklärt. Ich versuchte ihn immer wieder davon zu überzeugen, dass er auch den Roy richtig mögen und akzeptieren sollte. Das war aber einfacher gesagt als getan. Den Roy mögen. Das klingt, als sprächen wir über zwei verschiedene Menschen. Und genau so haben es viele erlebt, die ihn kannten. Da ist Roy Black, die Kunstfigur, der lächelnde Sänger mit den Liebesliedern. Und da ist Gerhard Höllerich, der Mann dahinter, der mit dieser Figur nie ganz Frieden schließt. Dabei ist Roy Black in diesen Jahren überall. 1970 singt er das Lied der ARD Fernsehlotterie »Ich hab geträumt, das Glück kam heut zu mir«. Im Jahr darauf bekommt er den goldenen Sendeturm. 1972 wird er sogar zum Krawattenmann des Jahres gewählt. Und das Fernsehen will noch mehr von ihm. Anfang der 70er Jahre plant das ZDF eine neue große Show. Sie heißt »Hätten Sie heute Zeit für mich?« und eigentlich ist sie für Roy Black gedacht. Doch daraus wird nichts. Moderiert hat die Sendung am Ende Michael Schanze. Und Schanze hat später erzählt, woran es lag. Das Management habe Roy Black, so seine Worte, ausschließlich als Sänger, nicht als Tänzer und Schuhmaster gesehen. Die Premiere dieser Show hat Schanze nach eigener Erzählung nie vergessen. Sie begann mit 2 Stunden Verspätung, weil an diesem Tag führende Mitglieder der ERAEF festgenommen wurden. Wieder entscheiden andere darüber, was er sein darf. Roy Black bleibt der Sänger mit den Liebesliedern. Und gerade als er auf dem Gipfel steht, beginnt dieser Gipfel unter ihm nachzugeben. Bevor wir dorthin gehen, kehren wir noch einmal in den Herbst 1991 zurück. An einen See in Österreich. Und zu Karl Spies, dem Mann aus seinen frühen Kinojahren. Noch etwa 2 Wochen. Ende September 1991 ist Roy Black wieder bei der Arbeit. Er dreht die 2. Staffel einer Fernsehserie. Sie heißt »Ein Schloss am Wörthersee« und sie ist der größte Erfolg seiner späten Jahre. Die Geschichte dieser Serie beginnt 1989. Damals bietet ihm der Privatsender ERETL Plus die Hauptrolle an. Produzent ist Karl Spies mit seiner Firma Lisa Film. Derselbe Karl Spies, der gut 20 Jahre vorher schon einen seiner ersten Kinofilme produziert hatte. Roy Black spielt Lenny Berger. Lenny erbt ein Schloss am Wörthersee in Kärnten, das ein Hotel ist, und führt es fortan als Hotelier. Es gibt Liebe, Verwicklungen und prominente Gäste. Gedreht wird am echten Ort, im Schloss Velden. 1990 läuft die 1. Folge. Und das Publikum ist begeistert. Rund 7 Millionen Menschen schalten in Deutschland ein. Dazu etwa 2 Millionen in Österreich. Für RTL ist das damals ein Rekord. Die Serie wird später in mehr als 40 Länder verkauft, unter dem englischen Titel Lakeside Hotel. Insgesamt entstehen mehr als 30 Folgen in 3 Staffeln. Dazu kommt 1993 noch eine 90-minütige Sonderfolge. In der Serie verliebt sich Lenny Berger in Ida Jelinek, eine Angestellte seines Hotels. Gespielt wird sie von Julia Biedermann. Eine romantische Geschichte, ganz nach dem Geschmack des Publikums. Wieder einmal spielt Roy Black den Mann, den die Zuschauer von ihm erwarten. Und die Gäste im Schloss sind echte Stars. Telly Savalas, bekannt als Kuchek, schaut vorbei. Larry Hagman und Linda Gray aus der amerikanischen Serie Dallas. David Cassidy, Falco. Nina Hagen, Peter Kraus, Georg Thomalla, Ottfried Fischer. Eine bunte Mischung aus Hollywood und deutscher Unterhaltung. Und mittendrin Roy Black. Für ihn ist das mehr als nur eine Rolle. Zum ersten Mal seit vielen Jahren ist er wieder ganz oben. Nicht als Sänger, sondern als Schauspieler, als Gesicht des Abendprogramms. Von Dezember 1990 bis Oktober 1991 wohnt er mit seiner Lebensgefährtin in Herdecke in Nordrhein-Westfalen, in der Hälfte eines Doppelhauses. In der anderen Hälfte lebt ein Kollege, der Schlagersänger Tommy Steiner. Karl Spies kannte ihn so lange wie kaum jemand aus der Branche. Und er hat eine kleine Geschichte über ihn erzählt, die mehr verrät als viele Interviews. Roy Black habe gern Witze über sich selbst gemacht. Vor allem dann, wenn er sich unglücklich fühlte. Sein Lieblingswitz ging so. Wie bekommt man das Gehirn eines Schlagersängers auf Erbsengröße? Einfach aufblasen! Ein Schlagersänger, der über Schlagersänger lacht. Und das ausgerechnet in den Momenten, in denen es ihm schlecht geht. Woher dieses Gefühl kam, dass er sich selbst nicht ganz ernst nehmen konnte, das wird klarer, wenn man auf die Jahre zurückschaut, in denen Roy Black beinahe alles verloren hätte. Diese Jahre beginnen ausgerechnet mit einer Hochzeit. 1973 verlobt er sich mit Silke Wagts, einem Model. Sie hat auch als Layouterin bei der Zeitschrift Bravo gearbeitet. Am 30. April 1974 heiraten die beiden in München. Der Mann, der ganz in Weiß gesungen hat, steht nun selbst vor dem Standesamt. Doch beruflich ist der Glanz zu diesem Zeitpunkt schon verblasst. Nach 1971 hat Roy Black keine großen Hits mehr. Man sieht es an den Alben. 1967 stand er mit einem Album auf Platz 1. 1971 kommen seine Alben nur noch auf die Plätze 24 und 23. Das Album »Grün ist die Heide« von 1973 mit Gedichten von Hermann Löns erreicht Platz 38. Und im Herbst 1974 kommt der Bruch. Roy Black trennt sich von Hans und Elisabeth Bertram, dem Ehepaar, das ihn 10 Jahre lang geführt hatte. Er ist jetzt 31 Jahre alt. Zum ersten Mal entscheidet er selbst. Aber der Erfolg kommt nicht von allein zurück. 10 Jahre lang hatten andere für ihn entschieden, welche Lieder er singt und wie er auftritt. Jetzt, da er frei ist, will kaum noch jemand diese Lieder hören. Im Frühjahr 1975 versucht er es auf der Theaterbühne. Er geht mit dem Stück »Warum lügst du, Sherry?« auf Tournee. Die Tournee wird ein Misserfolg. Dazu kommen die Geldsorgen. Nach manchen Angaben tritt Roy Black in dieser Zeit mehr als 250 Mal im Jahr auf, um genug Geld zu verdienen. Das Finanzamt soll wegen Steuerschulden sogar versucht haben, bei ihm eine sogenannte Taschenpfändung durchzuführen. Dabei wird gepfändet, was jemand bei sich trägt. Um Kirchensteuer zu sparen, tritt er aus der Kirche aus. Dazu kommt, so heißt es, dass unredliche Berater, denen er vertraut hatte, sein Geld für eigene Zwecke verwendet haben sollen. Man muss sich das vorstellen. Ein Mann, dessen Lieder in Millionen Haushalten laufen, der 13 goldene Löwen und mehrere Bravo-Ottos im Regal hat, bekommt Besuch vom Finanzamt. Der Sänger von Ganz in Weiß singt jetzt fast jeden Abend irgendwo, weil er muss. Im Juni 1976 tritt er in der Fernsehsendung Zum blauen Bock auf. Er singt ein Duett mit dem Gastgeber Heinz Schenk. Dafür bekommt er einen Bembel, einen hessischen Apfelweinkrug. Dieser Bembel steht heute im Museum Oberschönenfeld in seiner schwäbischen Heimat. Am 1. August 1976 wird sein Sohn Thorsten geboren. Privat beginnt ein neues Kapitel. Beruflich aber ist Roy Black in diesen Jahren kaum noch gefragt. Nach manchen Angaben macht ihn der Verlust der öffentlichen Anerkennung depressiv. Er ist 33 Jahre alt. Für viele ist er bereits ein Star von gestern. Doch dann kommt ein Mann in sein Leben, der ihn fast 15 Jahre lang begleiten wird. Bis zum letzten Tag. Im April 1977 wird Wolfgang Kaminski sein Manager. Und im selben Jahr kommt etwas zurück, womit kaum noch jemand gerechnet hat. Ein Hit. Das Lied heißt »Sand in deinen Augen«. In den Verkaufscharts kommt es auf Platz 11. Aber in der ZDF-Hitparade, in der Sendung, in der Roy Black 8 Jahre zuvor zu den ersten Gästen gehört hatte, wählen ihn die Zuschauer wieder auf Platz 1. Gleich zweimal, im Juli und im August 1977. Im selben Jahr tritt er zum ersten Mal in der DDR auf. Er singt in Halle an der Saale, in der Moritzburg, bei einer Fernsehsendung des DDR-Fernsehens mit dem Namen Burgparty. Ein halbstündiger Film über diesen Besuch, Halle, meine Liebe, wird erst nach dem Mauerfall gezeigt. Ein Westsänger auf einer Bühne im Osten, das ist 1977 alles andere als selbstverständlich. Es folgen Tourneen und neue Auftritte. Nach Angaben seiner Plattenfirma geht er im April 1979 sogar auf Tournee durch Nordamerika. Nach manchen Angaben singt er Anfang der 80er Jahre sogar in der Royal Albert Hall in London. 1980 bekommt er die Hermann-Löns-Medaille. Im März 1981 gewinnt er die ZDF-Hitparade erneut, diesmal mit dem Lied »Fremde Erde«. In den Verkaufscharts reicht es für das Lied nur zu Platz 27. Aber das Fernsehpublikum hält zu ihm. Im Sommer 1983 ist »Wilde Kirschen blühen früh« in den Schlager-Hitparaden zu hören. Und 1984 erscheint mit »Dafür dank ich dir« sein erstes Album auf CD. Zwischen 1981 und 1991 bekommt er außerdem mehrere goldene Stimmgabeln. Roy Black ist wieder da. Aber er ist nicht mehr der junge Star von 1966. Und wie er sich selbst in dieser Zeit sah, darüber gibt es einen bitteren Bericht. Laut dem Internetportal ALK Info soll er sich 1984 in einem Interview als abgehalfterten Schlagerfuzzi bezeichnet haben. Ob das Zitat wörtlich so gefallen ist, lässt sich nicht mehr sicher überprüfen. Aber es passt zu dem Mann, der über Schlagersänger Witze machte. Privat zerbricht in diesen Jahren seine Ehe. Im November 1985 werden Roy Black und Silke geschieden. Silke stirbt im Jahr 2002. Im Februar 1986 erscheint sein neues Album Herzblut. Darauf sind Lieder wie Wahnsinn und In Japan geht die Sonne auf. Herzblut. Ein Titel, der wenige Monate später eine ganz andere Bedeutung bekommt. Am 25. Mai 1986 bricht Roy Black zusammen. Wo genau? Darüber gehen die Angaben auseinander. Seine Plattenfirma schreibt, es sei während einer Fernsehsendung passiert. Berichten zufolge wird er ins Gemeinschaftskrankenhaus Herdecke gebracht. Fest steht, die Ursache ist ein Herzfehler. Wenige Wochen später wird er in München operiert. Er bekommt eine neue Herzklappe. Er ist 43 Jahre alt. Herdecke. Das ist übrigens dieselbe Stadt, in der er in seinem letzten Lebensjahr wohnen wird. Viele hätten in dieser Lage aufgehört. Roy Black macht weiter. Am 3. Dezember 1986, gut ein halbes Jahr nach dem Zusammenbruch, steht er in Berlin wieder auf der Bühne, vor 3000 Zuschauern. Und er nimmt weiter Platten auf. 1988 heißt ein Album Schwarz auf Weiß. Ein Wortspiel mit seinem Namen und mit dem Lied, das ihn berühmt gemacht hat. 1989 folgt Ein Hauch von Sinnlichkeit. 1990 Zeit für Zärtlichkeit, das in Österreich Gold bekommt. In diese Zeit fällt auch eine neue Liebe. Berichten zufolge lernt Roy Black um 1989 bei einem Konzert in Oberhausen Carmen Böning kennen. Sie wird seine Lebensgefährtin. Und im selben Jahr kommt das Angebot von RTL Plus, die Hauptrolle im Schloss am Wörthersee. Nach vielen schweren Jahren sieht es so aus, als würde sich alles fügen. Doch dann kommt der 2. Mai 1990. An diesem Tag nimmt sich sein Vater Georg Höllerich das Leben. Er ist 72 Jahre alt. Wenn Sie selbst in einer Krise stecken oder sich Sorgen um einen Menschen machen, Hilfe gibt es rund um die Uhr, kostenlos und anonym, bei der Telefonseelsorge. Die Nummer sehen Sie jetzt auf dem Bildschirm und in der Beschreibung. Für Roy Black ist dieses Jahr ein Jahr der Gegensätze. Die Serie startet, Millionen Menschen sehen ihn wieder. Und gleichzeitig trägt er diesen Verlust mit sich. Auf einer großen Fanseite werden später all die Lasten aufgezählt, die in seinen letzten Jahren zusammenkamen. Die Scheidung, die Herzoperation, der Tod des Vaters und bald auch der drohende Abriss seiner Fischerhütte. Dazu Phasen der Niedergeschlagenheit, die ihn schon seit den 70er Jahren begleiteten. Und dann, im Sommer 1991, erscheint Rosenzeit. Im September wird Natalie geboren. Am 18. September steht er in der Hitparade. Alles scheint in eine gute Richtung zu laufen. 25 Tage umfasst diese Geschichte. Wir haben sie mit dem ersten Tag begonnen, mit der Geburt einer Tochter. Wir haben ihn in der Hitparade gesehen, 4 Tage später, und bei der Arbeit am Wörthersee. Dazwischen liegt ein ganzes Leben. Der Rock'n'Roll in Augsburg, ganz in Weiß, die Filme, der Absturz, das Herz, das Comeback. Und jetzt beginnen die letzten 48 Stunden. Noch 2 Tage. Anfang Oktober 1991 sind die Dreharbeiten zur 2. Staffel abgeschlossen. Nach manchen Angaben feiert das Team am 7. Oktober Abschied, in einer Pizzeria in Velden am Wörthersee. Roy Black ist dabei. Und er hat an diesem Abend einen Wunsch an seinen Produzenten. Er bittet Karl Spies, die Serie im nächsten Jahr fortzusetzen, mit denselben Schauspielern. Ein Mann, der Pläne für das nächste Jahr macht. Das ist das letzte Bild, das viele von ihm haben. Danach, so wird berichtet, fährt Roy Black nach Oberbayern, nach Heldenstein. Der Ort liegt im Landkreis Mühldorf am Inn. Dort, am Inn, hat er eine Fischerhütte. Ein Rückzugsort, weit weg von Studios und Bühnen. Und auch dieser Ort soll bald verschwinden. Die Hütte soll abgerissen werden, weil dort eine Autobahn gebaut wird. Was er danach vorhatte, wissen wir aus Berichten. Er wollte nach München zu einem Anwalt fahren. Und danach zurück nach Herdecke, zu Carmen und zu seiner Tochter Natalie, die gerade 3 Wochen alt war. Dazu kommt es nicht mehr. Am 9. Oktober 1991 ist Roy Black den ganzen Tag über nicht zu erreichen. So wird es jedenfalls berichtet. Sein Bruder Walter macht sich auf den Weg. Am späten Nachmittag findet er ihn in der Hütte. Roy Black ist tot. Er ist 48 Jahre alt geworden. Die Nachricht verbreitet sich schnell. Sein Manager Wolfgang Kaminski hat später beschrieben, wie er diesen Tag erlebte. Ich hatte damals das Gefühl, die Welt steht still. Und während Deutschland trauert, klettert Rosenzeit weiter. 2 Singles aus diesem Album kommen nach seinem Tod in die Charts. Jeder braucht einen kleinen Flugplatz und das Titellied Rosenzeit. 24 Wochen bleibt das Album in den Charts. Im Februar 1992 bekommt es Platin, in Österreich Gold. Es ist einer der größten Erfolge seiner späten Jahre. Und er hat ihn nicht mehr erlebt. 25 Tage nach der Geburt seiner Tochter. 21 Tage nach seinem letzten Fernsehauftritt. 2 Tage nach dem Abschiedsfest am Wörthersee. So endet das Leben von Gerhard Höllerich. Und hier beginnt die Frage, die wir am Anfang gestellt haben. Was ist in dieser Hütte passiert? Darüber wird bis heute gestritten. Es gibt eine offizielle Antwort. Es gibt eine Schlagzeile. Es gibt die Stimme der Familie. Und es gibt Fragen, die offen bleiben. Gehen wir sie der Reihe nach durch. Und zwar nur mit dem, was belegt ist. Zuerst die offizielle Version. Als Todesursache wird Herzversagen festgestellt, in Verbindung mit einem erhöhten Alkoholspiegel. Erinnern Sie sich, Roy Black hatte seit 1986 eine künstliche Herzklappe. Sein Herz war seit Jahren krank. Dann die Schlagzeile. 20 Jahre nach seinem Tod, im Jahr 2011, berichtete die Bild-Zeitung, bei Roy Black seien damals rund 3 Promille Alkohol festgestellt worden. Eine Zahl, die sich festsetzte. Bestätigt ist sie nicht. Der Rechtsmediziner Wolfgang Eisenmenger wollte diese Zahl nach manchen Angaben nicht bestätigen. Dem Magazin OK gegenüber wird er mit einem anderen Satz zitiert. Die genaue Todesursache war eine schwere natürliche Erkrankung des Herzens, wobei sicher der Alkohol eine Mitursache ist. Eine toxikologische Untersuchung hat die Staatsanwaltschaft, so wird berichtet, nie in Auftrag gegeben. Sein Manager Kaminski sagte später, das tatsächliche Endergebnis sei nur einem kleinen internen Kreis mitgeteilt worden. Auch das hat die Spekulationen eher genährt als beendet. Denn schon kurz nach seinem Tod kam ein Gerücht auf. In den Medien wurde darüber spekuliert, Roy Black habe sich selbst das Leben genommen. Belegt ist das nicht. Und seine Familie hat diese Version immer zurückgewiesen. Seine Lebensgefährtin schloss sie aus. Und sein Bruder Walter, der ihn gefunden hat, sagte, ich kann nur sagen, dass es kein Freitod war. Er hatte noch so viele Pläne. Walter Höllerich hat sich auch gegen eine andere Deutung gewehrt. Dem Magazin OK sagte er, mein Bruder hat sich nicht totgesoffen. Und es gibt noch eine weitere Erklärung, eine ganz einfache. Der Regisseur Retzer vermutete später, Roy Black habe in der Hütte schlicht seine Herzmedikamente vergessen. Was also wissen wir sicher? Wir wissen, dass Roy Black ein schwer krankes Herz hatte. Wir wissen, dass Alkohol im Spiel war. Wir wissen, dass er Pläne hatte für die nächsten Tage und für das nächste Jahr. Alles andere sind Schlagzeilen, Vermutungen und Gerüchte. Was in diesen letzten Stunden genau geschah, das weiß bis heute niemand. Und über einen Menschen, der sich nicht mehr wehren kann, werden Vermutungen schnell zu Gewissheiten. Darum bleiben wir bei dem, was belegt ist. Eine Woche später, am 16. Oktober, so die meisten Quellen, nehmen die Menschen Abschied. Auf dem Friedhof in Augsburg-Göggingen, dem Stadtteil, in dem er seine Jugend verbracht hat, kommen rund 8000 Menschen zusammen. Mehr als doppelt so viele, wie 5 Jahre zuvor bei seinem Konzert in Berlin nach der Herzoperation vor ihm gesessen hatten. Kollegen, das Team vom Schloss am Wörthersee und vor allem Fans. Ein Münchner Streichorchester spielt 4 seiner Lieder. Die Trauerrede hält ein Mann, den ganz Deutschland kennt. Einer der bekanntesten Moderatoren des Landes, Thomas Gottschalk. Berichten zufolge hatte ihn die Mutter von Roy Black darum gebeten. Gottschalk und Roy Black, das ist eine Bekanntschaft, die mit Angst begann. Gottschalk hat Jahrzehnte später von einem frühen Radiointerview mit ihm erzählt. Roy Black habe mit zitternder Oberlippe vor ihm gesessen und gesagt, ja, ich bin's, mach mich ruhig fertig. Und Gottschalk fügte hinzu, der hatte echt Angst vor mir. Ein Star, der Angst davor hat, verspottet zu werden. Bei der Trauerfeier aber spottet niemand. Thomas Gottschalk spricht über die 2 Menschen, die in diesem einen Mann steckten. Und er sagt, als Gerhard Höllerich verstand er es, anderen Hoffnung und Mut zu machen, obwohl er selbst ohne Hoffnung war. Als Roy Black hat er gestrahlt und wurde bewundert, obwohl er selbst gelitten hat und voller Zweifel war. Mögen die beiden in der Ewigkeit zusammenfinden. So ist diese Rede überliefert. Mögen die beiden zusammenfinden. Der Rocker aus dem Club Femina und der Mann, der ganz in Weiß singen musste. Später wird die Urne in Strasberg beigesetzt, in seinem Geburtsort, im Familiengrab, im engsten Kreis. Dort liegt er neben seinem Vater. Die Serie geht weiter, ohne ihn. In der 3. Staffel übernimmt Uschi Glas die Hauptrolle. Sie spielt die frühere Frau von Lenny Berger. Ausgerechnet sie, die ihm einst geraten hatte, auch den Roy zu mögen. Und um sein Grab entsteht ein ganz eigenes Leben. Es wird zu einem Ort, an den Fans pilgern. 1999 behauptet eine Gruppe, die sich Kommando Letzte Ruhe für Roy Black nennt, in einem Schreiben an die Tageszeitung Taz, sie habe seine Urne gestohlen. In dem Brief heißt es, Roy Black sei seit mehr als 7 Jahren tot. Aber noch immer quälen sie uns mit seinen Liedern. Und weiter, es reicht! Es ist ein böser Scherz. Das Grab bleibt unberührt. Und die Lieder? Die quälen offenbar nur wenige. 1996, auf den Tag 5 Jahre nach seinem Tod, läuft im Fernsehen der Film »Du bist nicht allein – Die Roy Black Story«. Die Hauptrolle spielt ein Schauspieler, der später 2 Oscars gewinnen wird – Christoph Waltz. Die Kritik ist geteilt. Die Berliner Morgenpost spricht von »krasser Schwarz-Weiß-Malerei«. Trotzdem bekommt der Film bei den Baden-Badener Tagen des Fernsehspiels einen Sonderpreis. 1999 erscheint posthum eine Single, »Der Wanderpriester«. Der Komponist Christian Bruhn hatte die Aufnahme auf einem alten Tonband gefunden, den Text hatte Fred Jai geschrieben. Und noch 2016 ist in einer Fernsehdokumentation zum ersten Mal eine weitere Aufnahme von ihm zu hören. Sie ist nicht mehr da. Im Frühjahr 2000 kommt in der Augsburger Kongresshalle ein Musical heraus, geschrieben von Arno Löb. Es heißt natürlich »Ganz in Weiß«. Und 2004 kürt ihn eine Chartshow von RTL zum erfolgreichsten Sänger Deutschlands der vergangenen 40 Jahre. In Augsburg-Göckingen gibt es heute einen Roy Black-Weg und eine Stele. Seit 2012 gibt es in Augsburg einen Poppreis, der schlicht der Roy heißt. Auch in Velden am Wörthersee wurde an ihn erinnert, mit einer Büste. Nach manchen Angaben wurden die Büsten dort später gestohlen. Seine Mutter Elisabeth überlebt ihren Sohn um fast 22 Jahre. Sie stirbt im Juli 2013, mit 90 Jahren. Sie liegt in Strasberg, neben ihrem Mann und ihrem Sohn. Auch um sein Erbe ging es noch lange. Nach einem Bericht des Augsburg Journals stammte sein Testament aus dem Jahr 1989. Als es 3 Wochen nach seinem Tod geöffnet wurde, war es überholt. Sein Vater lebte nicht mehr und seine Tochter Natalie war damals noch gar nicht geboren. Nach einem jahrelangen Verfahren entschied ein Gericht, dass Natalie, sein Sohn Thorsten und sein Bruder Walter zu gleichen Teilen erben. Walter betreibt heute, so heißt es in diesem Bericht, eine Fischzucht in der Nähe von Altötting. Und er bewahrt bis heute die Tagebücher seines Bruders auf. Und Natalie, die Tochter, die nur 25 Tage mit ihm hatte? Sie hat ihren Vater nie bewusst erlebt. In einem Interview sagte sie sinngemäß, sie hätte ihn natürlich gern kennengelernt. Und Carmen Böning wird mit dem Satz zitiert, sie denke jeden Tag an Gerhard. Nicht an Roy, an Gerhard. Und jetzt, im Herbst 2026, kommen 2 Jahrestage zusammen. Ganz in Weiß ist 60 Jahre alt. Und am 9. Oktober jährt sich der Tod von Roy Black zum 35. Mal. Am 1. Oktober gab es in Gersthofen bei Augsburg eine Hommage mit dem Titel »Die Legende Roy Black« mit dem Künstler Kay Dörfel. Und ab Februar 2027 soll Kay Dörfel ihn auch in einem Musical spielen. Es heißt »Roy – Das Musical«. Hinter dem Projekt stehen die Produzenten Horst Freckmann sowie Karin und Didi Landgrafe. Der Kartenverkauf soll in diesen Wochen beginnen. 60 Jahre nach »Ganz in Weiß« singt also wieder jemand seine Lieder. Auf einer Bühne, vor Menschen, die ihn nicht vergessen haben. Vielleicht ist das die schönste Pointe dieser Geschichte. Gerhard Höllerich wollte Rock'n'Roll singen und bekam ein Hochzeitslied. Er hat mit diesem Lied gehadert, sein Leben lang. Und doch ist es genau dieses Lied, mit dem er geblieben ist. 25 Tage hatte Natalie mit ihrem Vater. Ein letztes Lied im Fernsehen. Ich träume mich zu dir. Ein Abschiedsfest am See und ein Wunsch für das nächste Jahr. Dann eine Hütte am Inn, die bald abgerissen werden sollte. Was dort in seinen letzten Stunden geschah, wissen wir nicht. Aber wir wissen, wer er war. Gerhard Höllerich aus Strasberg, der Rock'n'Roll liebte. Und Roy Black, der »Ganz in Weiß« sang. 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
3: Mit KI-Support. Viele Wolken gibt's heute Abend erstmal noch. Ab und zu fällt auch mal Regen, der dann in Richtung Südosten weiterzieht. Und vereinzelt kann's auch neblig werden. Die Temperaturen sinken in der Nacht auf 12 bis 5 Grad. Morgen bleiben an den Alpen die Wolken länger hartnäckig mit Regen. Sonst lockert's auf und es bleibt meist trocken bei maximal 21 Grad.

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1: Im Studio Anna Löwer. Schönen guten Abend. Für stark zuckerhaltige Getränke wird ab dem kommenden Sommer eine neue Steuer fällig. Union und SPD haben sich jetzt auf die Details geeinigt, berichtet das Redaktionsnetzwerk Deutschland. Mehr von Gisa Weber.
2: Die Steuer soll ab dem kommenden Juli gelten und 26 oder 32 Cent pro Liter betragen, je nachdem, wie viel Zucker im Getränk ist. Konkret sind die Grenzen 5 und 8 Gramm pro 100 Milliliter. Reine Fruchtsäfte und Getränke mit Süßstoffen sind ausgenommen. Auch kleinere Hersteller müssen die Abgabe nicht zahlen. Finanzminister Klingbeil wollte ursprünglich höhere Steuersätze. Das Kanzleramt hatte seinen Entwurf aber gestoppt.
1: Alexander Schweizer ist neuer Bundesarbeitsminister. Der SPD-Politiker hat seine Ernennungsurkunde von Bundespräsident Steinmeier erhalten. Der ehemalige Ministerpräsident von Rheinland-Pfalz übernimmt ein Schlüsselministerium, so Steinmeier.
3: Sie übernehmen heute ein Amt, das wie kaum ein anderes den Alltag der Menschen in diesem Land berührt und deren Sorgen bestimmt. Es geht um Arbeit, soziale Sicherheit, das Auskommen im Alter. Und Sie als Minister müssen direkt loslegen mit der Umsetzung von Vorhaben, die für unser Land von zentraler Bedeutung sind. Dass die Wahl auf Sie gefallen ist, ist kein Zufall. Sie kennen dieses Feld aus jahrelanger Verantwortung.
1: Papst Leo XIV. Ist an Lungenkrebs erkrankt. Nach Angaben des Vatikans wurde bei einer Operation ein bösartiger Tumor entfernt und dafür einen Teil eines Lungenflügels herausgenommen. Der Eingriff verlief ohne Komplikationen. Ob sich der Krebs weiter ausgebreitet hat, ist noch unklar. SPD und Grüne in Berlin legen die Gespräche über eine Koalition mit der Linken auf Eis. Grund ist die Aufnahme der umstrittenen Politikerin Vanessa Emde in die Linksfraktion. Sie steht wegen angeblich israelfeindlicher Äußerungen in der Kritik. Damit habe die Linke Absprachen nicht eingehalten, heißt es. RB Leipzig hat in der Fußball Champions League mit 1:3 gegen PSV Eindhoven gewonnen. Bayern München spielte bei Viking Stavanger aus Norwegen 3:3 unentschieden.
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4: Mit KI-Support. Viele Wolken gibt's heute Abend erstmal noch. Ab und zu fällt auch mal Regen, der dann in Richtung Südosten weiterzieht. Und vereinzelt kann's auch neblig werden. Die Temperaturen sinken in der Nacht auf 12 bis 5 Grad. Morgen bleiben an den Alpen die Wolken länger hartnäckig mit Regen. Sonst lockert's auf und es bleibt meist trocken bei maximal 21 Grad.

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2: Die Mittepartei will mit einer Initiative die Heiratsstrafe abschaffen und gleichzeitig die Individualbesteuerung teilweise wieder rückgängig machen. Wer ist für die Initiative, wer dagegen? Das ist unser erstes Thema. Dann, der spanische König Felipe besucht die Exklave Ceuta, wenige Wochen nach dem massenhaften Grenzübertritt von Migranten aus Marokko. Und der deutsche VW-Konzern ist tief in der Krise. Unser Fachredaktor für Autoindustrie erklärt, warum und ob es Zeichen auf Besserung gibt. Das ist Info 3, ich bin Marco Koller. Diesen Frühling hat die Stimmbevölkerung Ja gesagt zur Individualbesteuerung. Also dazu, dass jeder und jede künftig selber eine Steuererklärung ausfüllt, auch wenn man verheiratet ist. Ende November kommt nun eine Initiative der Mittepartei zur Abstimmung, die will, dass die Ehe als steuerliche Einheit erhalten bleibt. Gleichzeitig will die Initiative aber die Heiratsstrafe abschaffen. Heute ist es nämlich so, dass Verheiratete oft mehr bezahlen, als wenn sie nicht verheiratet wären. Heute hat der Bundesrat den Abstimmungskampf eröffnet. Bundeshausredaktorin Christine Wanner berichtet.
3: Der Bundesrat empfiehlt ein Nein zur Initiative. Die Heiratsstrafe sei mit dem Ja zur Individualbesteuerung bereits abgeschafft worden. Diese wird auf Anfang 2032 in Kraft treten, auf allen Ebenen, Bund, Kantone und Gemeinden. Dann wird jeder und jede die eigene Steuererklärung ausfüllen, auch Verheiratete. Die Mitte-Initiative betrifft nur die Bundessteuer und verlangt, Verheiratete sollen wie bisher eine gemeinsame Steuererklärung ausfüllen. Das Parlament soll eine Methode festlegen, damit Verheiratete steuerlich nicht benachteiligt sind. Doch so einfach sei das nicht, sagt Finanzministerin Karin Keller-Sutter, die Initiative verkompliziere das Steuersystem.
4: Sie würde damit die Individualbesteuerung auf Bundesebene verhindern und könnte gleichzeitig zu unterschiedlichen Steuersystemen bei Bund und Kantonen führen.
3: Ein Ja hieße gemeinsame Veranlagung für die Bundessteuer, getrennte individuelle Steuererklärungen für Kanton und Gemeinde. Das Parlament hätte 3 Jahre Zeit für die Umsetzung der Mitte-Initiative. Reicht die Zeit nicht, gäbe es eine Übergangslösung und für Verheiratete 2 verschiedene Steuerberechnungen, eine gemeinsame und eine individuelle, wie wenn sie unverheiratet wären. Besteuert würde das Paar dann nach der günstigeren Variante. Kurz, nicht eine Steuererklärung, sondern bis zu 3 Veranlagungen, so Bundesrätin Keller-Sutter. Zudem spreche gegen die Initiative:
4: Mit der Initiative würden Verheiratete gegenüber unverheirateten Paaren privilegiert, die Erwerbsanreize für Zweitverdienende geschwächt und je nach Umsetzung erhebliche Mindereinnahmen für den Bund verursacht.
3: Je nach Umsetzung schätzt der Bund seine Steuerausfälle zwischen 0,7 und 3 Milliarden Franken pro Jahr. Bundesrat und Parlament lehnen die Mitte-Initiative ab. Mitte-Fraktionschefin Yvonne Bürgin verteidigt ihre Initiative.
5: Mit unserer Initiative werden ungleiche Einkommen eben nicht steuerlich bestraft, sondern jeder kann das Lebensmodell wählen, das ihm am besten entspricht, und steuerlich wird niemand benachteiligt.
3: Unterstützung erhält die Mitte von der SVP, den Kleinparteien EVP und EDU, von der Interessengemeinschaft Familie 3 Plus und vom Bauernverband. Für ihn spricht Mitte-Nationalrätin Priska Wismar-Felder.
6: Richtig ist es für den Landwirtschaftsbetrieb, dass man das weiterhin als gemeinsamer Betrieb, als Wirtschaftsgemeinschaft weiter betreiben kann und dann auch gemeinsam besteuern kann.
3: Mitte und SVP gegenüber steht ein überparteiliches Komitee aus FDP, GLP, SP und Grüner Partei, unterstützt von Arbeitgeberverband, Economie Suisse und Allianz F. Ist die Mitte-Initiative teuer und kompliziert oder ist sie die bessere Antwort auf die Heiratsstrafe? Abgestimmt wird am 29. November.
2: Im vergangenen August wütete ein Unwetter in der Schweiz. Dabei fielen teils tennisballgroße Hagelkörner vom Himmel. Nun zeigt sich, das Unwetter hat weit höhere Schäden verursacht als bisher angenommen, Manuel Risi.
7: Laut dem Rückversicherer Swiss Re beträgt der versicherte Schaden insgesamt 1,7 Milliarden Franken. Bisher ist man von 1 Milliarde ausgegangen. Bei den neuen Angaben sind nun auch die Zahlen der kantonalen Gebäudeversicherungen mitgerechnet. Das Unwetter habe sich in einem relativ dicht besiedelten Gebiet ereignet, in Winterthur und Umgebung. Es sei das bisher teuerste solche Ereignis in der Schweiz, schreibt Swiss Re. Die Europäische Union gibt 4,2 Milliarden Euro für Ungarn frei, weil die neue Regierung unter Peter Mocsor Reformen beschlossen hat, um Korruption zu bekämpfen. Die EU-Staaten haben einem entsprechenden Vorschlag zugestimmt. Damit ist der letzte Schritt in der Angelegenheit vollzogen. EU-Kommissionspräsidentin Ursula von der Leyen spricht von einem neuen Kapitel, das jetzt beginne, in der Zusammenarbeit mit Ungarn.

0: Zu Tausenden kamen heute Mittag die Menschen in Ceuta, um ihren König zu empfangen. Dicht gedrängt standen sie am Straßenrand, skandierten «Felipe, Felipe», viele schwenkten Spanienfahnen, andere versuchten, einen königlichen Händedruck zu ergattern. Der heutige Besuch des Königs ist aber mehr als nur ein Besuch. Er ist auch eine implizite Botschaft an Marokko, dass Spanien an seinen beiden Exklaven Ceuta und Melilla festhält. Denn Marokko erhebe nach wie vor Anspruch auf die beiden Städte, sagt Isabel Schäfer von der Deutschen Gesellschaft für Auswärtige Politik.
1: Im Jahr 2002 nannte der marokkanische König sie beispielsweise in einer Rede usurpierte Enklaven oder widerrechtlich angeeignete Enklaven. Und als der damalige spanische König 2007 Ceuta besuchte, verurteilte der marokkanische König sogar diesen Besuch durch ein Kommuniqué.
0: Dieser Besuch vor fast 20 Jahren, damals noch von Felipes Vater Juan Carlos, war bis heute der letzte spanische Königsbesuch in Ceuta und Melilla. Eine heikle Ausgangslage also. Doch die damalige Verstimmung scheint sich nun nicht zu wiederholen, zumindest nicht offiziell.
1: Also ich habe einzelne Medienberichte gesehen und Kommentare in marokkanischen Medien, die diesen Besuch als Provokation darstellen, aber auf offizielle Seite ist da eher Zurückhaltung zu sehen.
0: Das Königshaus in Rabat sucht keine direkte Konfrontation mit Spanien und dies, obwohl die Flüchtlingskrise in Ceuta die Beziehung zwischen den beiden Ländern auf die Probe gestellt hat. Spaniens Regierung betonte zwar demonstrativ die gute Zusammenarbeit mit Marokko, ganz im Gegensatz jedoch zu anderen Stimmen in Spanien, von links bis rechts, die Marokko beschuldigten, die Grenzübertritte zumindest ermöglicht, wenn nicht sogar befeuert zu haben. Solche Spekulationen seien in Rabat nicht ungehört geblieben, weiß Isabel Schäfer.
1: Am vergangenen Freitag sprach der marokkanische König von, ich zitiere hier, unverantwortlicher Äußerung bestimmter politischer und medialer Kreise und betonte, dass die Partnerschaft eine freiwillige Verpflichtung sei, die keinem Druck unterliegen dürfe. Also da kommt schon Missmut zum Ausdruck.
0: Zum aktuellen Besuch seines spanischen Konterparts Felipe in Ceuta aber äußerte sich König Mohammed VI. Nicht direkt. Ein Hinweis darauf, dass Marokko an funktionierenden Beziehungen mit dem nördlichen Nachbarn interessiert ist.
2: In Frankreich haben heute erneut zehntausende Schülerinnen und Studenten demonstriert gegen den schlechten Zustand der Schulgebäude und für bessere Lernbedingungen.
3: Laut dem französischen Bildungsministerium wurden landesweit mehr als 200 Gymnasien blockiert. Polizeikräfte und Demonstrierende gerieten wie schon bei vorangegangenen Protesten in einigen Städten aneinander. In Frankreich wird seit Wochen protestiert, dabei kam es auch zu gewalttätigen Ausschreitungen. Nach rund 40 Jahren Pause kehrt die Formel 1 zurück nach Afrika. Ab Anfang der 2030er Jahre soll es in Ruanda ein Formel 1-Rennen geben. Das gaben die Organisatoren der Formel 1-Rennen und der Automobilweltverband heute bekannt.
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2: Volkswagen, der größte Autohersteller Europas, ist im Krisenmodus. Allein im dritten Quartal dieses Jahres, also von Juli bis September, hat VW 14% weniger Autos verkauft als im gleichen Zeitraum vor einem Jahr. Schon länger ist bekannt, dass VW bis zu 100.000 Arbeitsplätze streichen will. Zudem soll die Modellpalette drastisch gestrafft werden. Das große Problem für VW ist die Konkurrenz aus China. Das hat VW am Rand des Autosalons in Paris konkretisiert. Für uns war Wirtschaftsredaktor Matthias Heim dabei, unser Fachmann für die Autoindustrie. Matthias Heim, was sind denn die Hauptursachen für die Misere des VW-Konzerns?
5: Ja, also da gibt es Entwicklungen, die treffen die gesamte Autobranche und dann gibt es eben auch Punkte, die hat eigentlich VW wirklich selbst verschuldet. Und dazu gehört, dass VW lange nicht gesehen hat, wie rasch sich beispielsweise der chinesische Markt verändert, also weg vom Verbrennungsmotor hin zum Elektroauto. Und da hat VW den Anschluss verloren und wurde regelrecht von der chinesischen Konkurrenz überholt. Dann allgemeine Entwicklungen sind folgende zwei zu sehen. Also wir haben eine gewisse wirtschaftliche Unsicherheit in sehr vielen Orten und das heisst, die Kundschaft zögert natürlich beim Kauf eines neuen Autos. Und gleichzeitig haben wir auch eine sehr viel größere Konkurrenz heute als noch vor ein paar Jahren. Da spielen eben diese chinesischen Hersteller wieder eine ganz zentrale Rolle. Sie fassen nun eben überall auf der Welt Fuß, auch in Europa, auch in der Schweiz. Und das heisst, der Kuchen wird tendenziell kleiner. Da sitzen nun mehr Parteien am Tisch, die auch ein Stück davon wollen. Und das kann nicht aufgehen. Einige werden abgeben müssen und dazu gehört eben auch VW.
2: Ja, bislang reagiert VW vor allem mit dem Abbau von Arbeitsplätzen, wie gesagt. Was kann der Konzern denn sonst noch tun?
5: Ja, das ist richtig. Also Stellen streichen ist einfach eine kurzfristige Maßnahme, um rasch Kosten zu senken. Aber das ist noch keine langfristige Strategie. Und da hat jetzt VW jetzt durchaus die Weichen neu gestellt, etwa bei der Art und Weise, wie und wo Autos produziert werden. Also so bündelt jetzt der Konzern neu seine Produktion eines elektrischen Kleinwagens in Spanien, und zwar für drei Marken, für VW, für Skoda und für Cupra. Und diese Fahrzeuge unterscheiden sich dann eigentlich nur noch äußerlich im Inneren, bei der Technik. Da sind sie dann weitgehend baugleich. Und damit kann natürlich VW die Produktion extrem vereinfachen, auch Kosten sparen. Und das wäre vor ein paar Jahren noch undenkbar gewesen. Wird jetzt eben in der Not möglich, auch wenn man natürlich sagen muss, dass das dann den Angestellten in Deutschland, in den ohnehin schon wenig ausgelasteten Fabriken natürlich nicht hilft.
2: Soeben haben sich die EU und China darauf geeinigt, dass China weniger Hybridautos in die EU exportiert. Kurze Frage noch, könnte diese Beschränkung VW helfen?
5: Ja, das dürfte allenfalls kurzfristig etwas Linderung bringen, mehr glaube ich nicht. Eigentlich hat die EU mit dieser Einigung vielmehr eine Lücke gestopft, die seit zwei Jahren bestand. Das alleine wird jetzt sicherlich weder VW noch die europäische Autohersteller retten oder schützen, aber es hilft im Moment.
2: Matthias Heim, vielen Dank. Und damit gleich weiter zu den aktuellen Börsendaten von SIX.
3: Der Swiss Market Index liegt im Moment bei 13.922 Punkten plus 0,3%. Der Euro wird zu 93,19 Rappen gehandelt und der Dollar zu 83,28 Rappen. Die Wetteraussichten: in der Nacht fällt lokal etwas Regen. Morgen ist es dann zunehmend sonnig bei rund 19 Grad. Im Westen und im Süden ist es meist sonnig.
2: 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Im Studio heute Manuel Risi und Marco Koller.
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2: Und das ist das Regionaljournal Bären Freiburg-Wallis. Zuerst haben wir es vom Grimseltunnel, von kaputten Frigora und von falschen Bankern. Und dann geben wir Ihnen Wald. Wie sicher ist da nun an dem trockenen Sommer? Die Vertreterin der Berner Waldbesitzer sagt dazu.
3: Also mir ist auch schon zu Ohren gekommen, dass gewisse Waldeigentümer beispielsweise Sitzbänke jetzt aus dem Wald rausholen, einfach auch um die Risiken zu minimieren.
2: Und wir klären die Frage, wer haftet, wenn der gleiche Ast auf eine Sitzbank geht. Und dann schauen wir auf eine spezielle Sportart mit Ritter, Ross und Pfeilbogo. Was aussieht wie ein Mittelalterspektakel, ist immer mehr ein ernster Sport. Am Mikrofon ist Sabine Steiner. Und wir starten mit den Meldungen vom Tag mit der Andrea Abbühl. Zuerst geht es hier um den Grimseltunnel.
4: Beim Grimseltunnel kommt es jetzt auch auf juristischer Ebene zu Verzögerungen. Der Tunnel, der innert die Kirche im Kanton Bern und Oberwald im Kanton Wallis wird verbinden, geht ja im Moment auch auf politischer Ebene zu reden. Dort geht es darum, wie wichtig die Verbindung ist und ob der Tunnel überhaupt gebaut werden soll. Jetzt hat sich das Bundesverwaltungsgericht mit dem Tunnel beschäftigt. Die Grimselbahn hat nämlich schon einer Firmenallianz den Bauauftrag vergeben. Aber gegen diese Vergabe hat es Beschwerden gegeben. Und das Bundesverwaltungsgericht sagt jetzt, bis über die Beschwerde entschieden ist, darf mit dem Bauvorhaben Grimseltunnel nicht weitergefahren werden. Beim Berner Energieversorger BKW hat es einen seltenen Zwischenfall gegeben, wie das Westschweizer Radio RTS berichtet. Und zwar ist es im Verteilnetz in der jurassischen Region Auxerre zu einer Überspannung gekommen. Und das hat Folgen gehabt. In den Häusern in der Region sind ein Haufen Kühlschränke, Fernseher und Computer kaputt gegangen, aber auch Wärmepumpen, Solarmodule und sogar Stromzähler. Passiert ist es vor gut zwei Wochen. Und die BKW schreibt dazu, so etwas habe sie ihrem Verteilnetz noch nie gegeben. Anders als bei einem Stromausfall muss die BKW beim Vorfall jetzt für die Schäden aufkommen, wie RTS berichtet. Die Rede ist von mehreren hunderttausend Franken. Der Kanton Wallis will weitere Wölfe schiessen können. Er hat beim Bundesgesuch gestellt, für das Rudel von Arolla Fechtbegle vollständig zu regulieren. Es ist das sechste Gesuch, das der Kanton Wallis im Rahmen der proaktiven Wolfsregulierung in dieser Saison hat eingereicht. Vier Gesuche hat der Bund schon bewilligt. Zwei für den Abschuss von einem ganzen Rudel und zwei für den Abschuss von einem Teil von den Jungtieren von einem Rudel.
2: Sie haben sich als Bankangestellte ausgegeben und probiert, Leute Geld oder Schmuck abzunehmen. Im Kanton Freiburg sind der Polizei jetzt drei mutmaßliche Betrüger ins Netz gegangen. Laut der Polizei probieren also Betrüger immer wieder neue Manöver aus. Oliver Kempa.
5: Betrugsfälle mit Leuten, die sich als Polizist oder Bankangestellte ausgeben, die kommen schon länger immer wieder vor, besonders in der Westschweiz. Bis jetzt haben die Täter ihren Opfer meistens aufs Telefon angerufen, schreibt die Freiburger Kantonspolizei in einer Mitteilung. Seit neuestem gäbe es aber immer mehr Kontaktaufnahmen per E-Mail, die täuschend echt aussehen. Oder per SMS, die aussehen, als wäre Geld von einem Konto abgehoben worden. Ende September hat die Polizei in Bühl einen 24-jährigen Franzosen verwünscht, der sich als Bankmitarbeiter ausgegeben hat. Er habe eine ältere Person so kontaktiert und gesagt, sie soll alles Geld von ihrem Bankkonto abheben und ihm übergeben. Das Opfer hat aber die Polizei benachrichtigt und die konnte ihn anhalten, als er das Geld abholen wollte. Und nur ein paar Tage später hat die Freiburger Polizei das Châtel Saint-Denis, ganz im Süden des Kantons, nochmal zwei junge Männer auf frischer Tat ertappt, beide ebenfalls aus Frankreich. Die beiden haben dann mehrere Fälle von Betrug zugegeben. Es geht um Geld- und Wertsachen im Wert von über 100'000 Franken. Und gerade letzte Woche ist die Freiburger Polizei wieder wegen vier ähnlichen Fällen alarmiert worden. Da haben falsche Bankangestellte nochmal fast 100'000 Franken erbeuten. Die Polizei hätte in den neuesten Fällen die Täterin oder Täter noch nicht identifizieren können. Die Polizei erinnert daran, bei verdächtigen Nachrichten oder Telefon immer nochmal über eine offizielle Nummer bei der Bank nachzufragen, nie Geld oder Bankkärtchen unbekannten Personen zu übergeben und im Zweifelsfall lieber einmal zu viel der Polizei anzuleuten als einmal zu wenig.
2: Ein Herbststut. Und wer im Wald unterwegs ist, sieht, die Blöcke von den Bäumen wechseln die Farbe. Einmal die, die nach dem trockenen Sommer nicht schon lange brüne sind. Im Wald gelten darum aufpassen auf trockene Äste, die könnte ein Brachiakio. Wie sicher ist der Wald noch und was bedeutet das für die Leute, die selber ein Stückchen Wald haben? Über das hat Leonie Marti mit der Anja Leser geredet. Die Philosophin ist seit 3 Jahren Geschäftsführerin von der Berner Waldbesitzerinnen und Waldbesitzer und vertritt damit die Interessen von über 35'000 Waldbesitzern im Kanton Bern. Die Leonie Marti hat sie in der Nähe von ihrem Arbeitsort zum Gespräch getroffen.
3: Anja Leser, wir sind jetzt hier in Berner Bremgartenwald reingelaufen, ein rechtes Stück, an einer Stelle, wo ihr sagt, da sieht man die Trockenheit oder die Folgen vom trockenen Sommer besonders gut. Wie sieht man das?
1: Also jetzt hier sieht man, dass die Buchen, ganze Kronenteile bereits komplett verwelkt sind eigentlich. Wäre ich das noch nicht nachher. Wir sind vorher auch noch an ein paar Bäumen vorbeigelaufen, die Käfer haben. Der hat sich auch mögen stark ausbreiten.
3: Der Borkenkäfer.
1: Der Borkenkäfer. Und eben teure Buchen, das ist das, was wir jetzt in diesem Sommer haben müssen sehen.
3: Jetzt, wir haben auch viel lesen, jetzt nach dem trockenen Sommer geht nicht mehr in den Wald. Es ist zu gefährlich. Es könnte Äste runterbrechen. Dir persönlich, Anja Leser, wie sicher fühlt ihr euch noch im Wald?
1: Also grundsätzlich ist es nicht einfach per se überall lebensgefährlich jetzt im Wald, aber man muss schon genau hinschauen, oder in was für Beständen man sich bewegt, wie die aussehen, wie dürr die Bäume sind. Da haben wir im Kanton Bern auch sehr unterschiedliche Zustände.
3: Ich möchte hier auf einen Fall zu reden kommen aus dem Kanton Freiburg. Dort ist eine Spaziergängerin von einem Baum getroffen worden, der ist runtergefallen, der ist abgebrochen. Und sie ist schwer verletzt worden, sitzt seither im Rollstuhl. Das war vor 6 Jahren. Diesen Sommer hat aber das Kantonsgericht über den Fall geurteilt und der zuständige Förster verurteilt wegen Fahrlässigkeit. Macht euch das Urteil Sorgen?
1: Nicht unbedingt. Es handelt sich dort um eine Werkeigentümerhaftung. Das ist der einzige Moment, wo der Waldeigentümer in eine Haftung reinkommt. Dort sind die Sicherungspflichten vertraglich geregelt worden mit dem Förster. Auch sonst kommt dem Förster nicht irgendeine Sicherungspflicht zu.
3: Da muss man vielleicht kurz eben die Werkeigentümerhaftung erklären. Weil ganz konkret an dem Beispiel heisst es ja, es war ein Waldlehrpfad dort gewesen, wo der Baum ist umgekehrt. Und es hat einen Picknicktisch gegeben. Die Frau ist an diesem Picknicktisch gesessen. Wieso ist das wichtig?
1: Das ist deswegen wichtig, weil es nicht möglich ist, den ganzen Wald zu kontrollieren. Und die Werkeigentümerhaftung garantiert, dass bei der Benutzung von diesem Werk dem Benutzer eigentlich nichts passiert. Und damit oder, wird auf dem Lehrpfad ist es dort gewesen, eine jährliche Kontrolle gemacht, wo eben die Bäume kontrolliert werden. Aber eben, das ist ein ganz anderer Fall wie per se im Wald, sondern bezieht sich eben wirklich auf ein spezifisches Werk, auf einen Lehrpfad, auf eine Mountainbike-Route oder eine Brätli-Stelle oder so etwas.
3: Und eben das Gericht hat gefunden, der Förster hat nicht genau gut hergeschaut, eben bei diesem Werk, bei diesem Lehrpfad, bei diesem Picknicktisch. Jetzt gibt es ja eben im Kanton Bern ganz, ganz viele solche Werke. Eben sei es jetzt der Vita-Park, sei es eine Brätli-Stelle, sei es eine Waldhütte. Und die stehen ja alle, eben alle die Werke auf einem Boden, der jemandem gehört. Was hat das Urteil ausgelöst bei den Waldbesitzerinnen und Waldbesitzern? Fragen die sich jetzt alle, ja, können wir jetzt unseren Brätli-Platz noch zur Verfügung stellen?
1: Also die Waldeigentümer sind gut beraten, wenn sie eben vertragliche Regelungen haben mit der Trägerschaft, die regelt, wer haftet. Im besten Fall eben halt auch so eine Sicherungspflicht vertraglich geregelt ist, wie das im Fall Freiburg der Fall war. Dass man als Waldeigentümer jetzt im Moment auch zum Schluss kann kommen, das ist mir zu gefährlich, doch dass da etwas könnte passieren und entsprechend eine Erholungseinrichtung auch dort absperren. Und das ist eine mögliche und nachvollziehbare Folge. Ja.
3: Gibt es jetzt immer mehr nach dem trockenen Sommer? Man würde es ja meinen, oder? Dass wahrscheinlich ganz viele Plätze jetzt eigentlich nicht mehr sicher sind.
1: Also mir ist auch schon zu Ohren gekommen, dass gewisse Waldeigentümer ihre beispielsweise Sitzbänke jetzt aus dem Wald rausholen, einfach auch um die Risiken zu minimieren. Gerade mit dem Trockenheitsereignis im Rücken ist das für sie eigentlich die gangbarste Lösung, dass sie ja, dieser Werkeigentümerhaftung halt auch nachkommen. Weil ein Prüfen von Hunderten von Bänkli in regelmäßigen Abständen ist dann ab irgendeinem Punkt gar nicht machbar.
6: Aber das heisst, als Waldbesucherin muss ich damit rechnen, dass es eben vielleicht weniger Bänkli hat.
1: Das könnte passieren.
6: Wie merke ich denn eigentlich als Waldbesucherin, ob jetzt das Waldstück sicher ist oder nicht?
1: Ja, eben, grundsätzlich ist es gar nicht so einfach zu beurteilen, wenn man auch davon ausgeht, dass grüne Äste abbrechen können. Abgesehen von dem, oder ist es natürlich jetzt, bevor die herbstliche Färbung kommt, relativ klar sind jetzt, oder all die gerade Buchen, die bereits braun sind, die bereits welket haben. Ja, da muss man davon ausgehen, denen geht es nicht so gut und da könnten auch erst eher mal abbrechen, wie ja, von einem, sage ich jetzt, Ahorn nebendran, der ganz grün ist.
6: Aber ich noch einmal zurück zum Freiburger Fall. Eben, dir sagen dort ehrlich, ja, es ist ein klarer Fall. Eben, es hat so eine Werkeigentümerhaftung gegeben, es hat einen Waldlehrpfad gegeben, der Picknicktisch, es ist nicht einfach irgendwo im Wald passiert. Also, verstehe ich richtig, die sind ehrlich eher froh um das Urteil, weil es Klarheit schafft, wer ist die Schuld, wenn im Wald etwas passiert.
1: Es ist vor allem deswegen ein gutes Urteil, weil es einerseits die Verhältnismäßigkeit, aber andererseits eben auch die Vorausschaubarkeit beurteilen. Also auch von einer Fachperson wird nicht erwartet, dass die über die Krone drüber fliegt, sondern dass sich das eben auf eine Sichtkontrolle beschränkt. Gewisse Risiken können per se nie ganz ausgeschlossen werden. Das ist eigentlich eine von der wichtigen Informationen. Dass in dem Urteil dort bereits eine Vorhersehbarkeit vorliegend war.
6: Also was heisst, dass der Förster hat müssen sehen, dass der Baum krank ist?
1: Genau, oder? Der Förster hat müssen sehen, dass der Baum krank ist und vor allem eben in seiner Funktion dort auch aktiv werden.
6: Und heisst es aber auch, du sagst jetzt gerade, ja, Sicherheit besteht nicht, also muss man dort auch ganz fest mitnehmen, wer in den Wald geht, dann muss damit rechnen, es könnte etwas passieren.
1: Genau, grundsätzlich passiert der Besuch im Wald auf eigene Gefahr und eigenes Risiko. Die Werkeigentümerhaftung ist natürlich aus Sicht des Waldeigentümers ein Spezialfall. Der Waldbesucher überlegt sich das all, wenn nicht unbedingt, ob er sich jetzt auf einem Werk oder an einem Werk aufhalten oder nicht. Und das ist so. Grundsätzlich ist der Waldbesuch basiert auch auf eigene Gefahr und Haftung.
6: Anja Leser, Geschäftsführerin von der Berner Waldbesitzer. Seit 3 Jahren seid ihr in diesem Amt. Ihr kommt ja aber aus einer ganz anderen Ecke. Ihr seid eigentlich Philosophin, habt eine nationale Plattform aufgebaut zum Thema Philosophie, philosophie.ch. Wie habt ihr vor Philosophie im Wald gefunden?
1: Das hat hauptsächlich auch einen persönlichen Grund, weil ich aus einer Familie komme, wo eigentlich alle als Forstfachleute unterwegs waren. Das heisst, in meiner Kindheit ist bereits am Morgen und am Nachttisch über den Wald geredet worden. Und als ich mich beruflich auch noch einmal neu orientieren wollte, war das relativ eine klare Sache gewesen, dass das Richtung Waldwirtschaft geht.
6: Ihr vertretet die Interessen von ganz vielen verschiedenen Waldbesitzerinnen und Waldbesitzer. Wie hilft das Philosophiestudium?
1: Spannenderweise sogar sehr, sehr gut. Ich darf sehr viel textliche Arbeit machen, Vernehmlassungen analysieren, Stellungnahmen verfassen. Und genau die redaktionelle Arbeit und auch das Analytische habe ich im Philosophiestudium gelernt und kann das jetzt anwenden.
6: Und wie wichtig ist der Wald für euch persönlich? Ist das jetzt vor allem verbunden mit Arbeiten oder ist das auch noch ein Ort zur Erholung oder zum Philosophieren?
1: Also der Wald ist für mich persönlich eine Lebensgrundlage. Also ich bewege mich unabhängig von meiner beruflichen Position auch jeden Tag im Wald. Und ich weiß nicht, wie ich mein Leben könnte fortsetzen ohne all das Grün, was uns umgibt.
2: Sagt Tanja Leser, Philosophin und Geschäftsführerin von der Berner Waldbesitzer. Ein Mann, der eine Frau vom Ross am Reiten, im Galopp, in der Hand ein Pfeilbogen. Das klingt nach Mittelalter, nach einem Heldenepos und nicht unbedingt nach einer modernen Sportart. Berittes Bogenschiessen heisst die Sportart aber und kommt immer beliebter mit Sportlerinnen und Sportler mit grossen Ambitionen. Erst gerade war im Oberwallis ein Turnier als Teil des europäischen Grand Prix. 50 Reiterinnen und Reiter von rund 10 Nationen sind zu Fisch dabei. Und die Schweiz, die reitet und schießt vorne mit. Der Pascal Schmitz hat mit dem Janosch Ittig, dem Hauptorganisator des Turniers, geredet und noch gefragt, was bräuchte, für gut sie im berittenen Bogenschiessen.
7: Also einerseits ist es natürlich gut, wenn man ein guter Reiter ist. und den Göteborgenschütz. Und das kombinieren nachher braucht noch sehr viel Training und natürlich sehr viel mentale Stärke. Das ist recht krass in dem Sport, wie ja in Hüfenschiesssport. Aber in dem Sport noch mehr, weil man noch fest mit dem Ross ein Team sein muss, das wirklich gut funktioniert.
8: Also recht eine komplexe Sache. Jetzt der Ursprung, woher kommt das? Das ist wahrscheinlich ein kriegerischer Ursprung, oder?
7: Ja, grundsätzlich das Bogenschiessen war schon bei den Steppenvölkern am meisten gewesen, früher im Krieg. Bei den Mongolen, bei den Hunnen und teilweise natürlich auch bei den Indianern dann für die Jagd und sonst für den Krieg. Der Sport als Ursprung ist eigentlich von einem Ungar, von Kasai Lajos, wiederentdeckt worden, so in den 80er Jahren. Und ist das eigentlich dann so in der Zeit gewachsen, bis jetzt massive Verbreitung, also massiv, einfach recht verbreitet auf der ganzen Welt, ja, als Sport.
8: Wie sieht es aus Schweizer Sicht aus? Wie gut ist man da?
7: Also das ist wirklich so, die besten 5-6 Schweizer sind momentan gut mit der internationalen Ding mithalten. Sie sind jetzt gerade in Barcelona auf der Europameisterschaft gewesen und sind da als Team Zweiter geworden. Also sind wirklich vom Niveau her recht top.
8: Bei diesem Wettbewerb jetzt konkret haben nicht alle ihr eigenes Ross dabei. Sind es auch Mietpferde darunter? Ist das nicht so recht schwierig, wenn man mit einem Pferd zusammenarbeiten muss, das man nicht kennt?
7: Doch, das ist recht schwierig. Und es kommt natürlich auch darauf an, wie gut die Mietpferde ausgebildet sind. Aber da muss man sich schon jedes Mal neu drauf einlassen. Und das braucht schon reiterliches Können, aber auch viel mental, dass man mit dem Ross in Beziehung gehen kann und fair sein zum Ross. Und wenn man das schafft, dann wird es recht gut funktionieren. Aber gerade der Wettkampf, wo nicht so viel, nicht nur so eine gerade Bahn ist, da zeigt es sich dann schon sehr gut, ob man das Ross unter Kontrolle hat und kann das Team sein oder nicht. Ja.
8: Die Sportart ist irgendwie so ein zwischen dem Mittelalterspektakel und modernem Sport.
7: Ja, also so in den letzten 10 Jahren hat sich das extrem gewandelt. Am Anfang haben wir die Wettkämpfe gemacht, da sind alle mit irgendwelchen traditionellen Kleidern, Kostümen gekommen. Und es ist so wirklich so ein bisschen, fast so ein bisschen Mittelalter-Festmässig gewesen, dass wir zusammen so ein bisschen lustig hatten. So. Und mittlerweile sind eigentlich sehr viele mit sehr sportlichen Kleidern, Reitkleidern unterwegs. Und es hat sich verändert zu mehr Professionalität und weniger so das Mittelalter-Festmässige.
8: Und wohin will man noch mit dieser Sportart? Das Olympische Spiel für so Randsportarten immer noch Möglichkeiten, die sehr einen grossen Boost bringen zum Beispiel?
7: Ja, Bogenschiessen ist eine olympische Disziplin, Reiten ist eine olympische Disziplin. Wieso soll bei Reiten das Bogenschiessen nicht eine olympische Disziplin sein? Die International Horseback Archery Association und ihre Vertreter, vor allem die Franzosen, sind das sehr am Pushen, dass das könnte eine olympische Disziplin werden.
2: Sagt der Janosch Ittig, der am Wochenende das Fischbes-Turnier im Berittno Bogenschiessen hat organisiert. Und dann bleibt noch der Blick auf das Wetter, der Silvan Rauschfaser auf Meteo mit der regionalen Wetterprognose.
9: Heute Abend und in der Nacht ist es meistens bewölkt und durch das gibt es eine milde Nacht. Morgen Morgen sind die Wolken schon fast weg, vor allem so im Emmental hat es aber noch ein paar von diesen Wolken rum. Die sind dann aber auch schnell nach Osten weg und es wird dann einfach ziemlich sonnig. Im Oberland und in der Freiburger Alp entstehen dann einfach noch ein paar kleine Quellwolken. Mit dem Philosonnenschein steigen die Temperaturen im Kanton Bern und Freiburg verbreitet auf 19 Grad, im Wallis wird es sogar noch etwas wärmer. Am Donnerstag hat es den Nebel mit einer Obergrenze von 600 bis 800 Meter, das heisst, auf dem Bantiger ist man da zum Beispiel drüber. Der Nebel ist dann am Donnerstag ein bisschen hartnäckiger, das heisst, es kann gut sein, dass der erst nach dem Mittag sich mal auflösen. Ausserhalb vom Nebel und im Wallis bleibt es einfach sonnig am Donnerstag.
2: Das war das Regionaljournal Bern-Freiburg-Wallis. Verantwortlich für die Sendung ist Andrea Abbühl. Mein Name ist Sabine Steiner. Einen schönen Abend wünsche ich.
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2: Guten Abend, ich begrüße Sie zur Tagesschau. Der neue Arbeits- und Sozialminister Schweizer ist von Bundespräsident Steinmeier ernannt worden. Er soll als Nachfolger von Bärbel Baas den Gesetzentwurf zur Rentenreform fertigstellen. Vorher aber müsse sich die Koalition einig werden, sagte Schweizer. Von den Empfehlungen, die eine Expertenkommission vorgelegt hatte, sind noch einige Punkte umstritten. Unter anderem die Abschaffung der abschlagsfreien Frührente nach 45 Beitragsjahren.
3: Mit der Urkunde des Bundespräsidenten ist seine neue Aufgabe amtlich. Alexander Schweizer muss als Bundesminister für Arbeit und Soziales auch die Rentenreform umsetzen. Noch vor seiner offiziellen Ernennung weist er darauf hin, dass sich Union und SPD erstmal einig sein müssen.
4: Sobald die Koalition insgesamt klar ist, auch über alle Fragen der Alterssicherung, wird das Haus, das ich zukünftig führen darf, alles daran setzen, dass wir zügig, aber gründlich die entsprechenden Gesetze auf den Weg bringen.
3: Alexander Schweizer bringt Regierungserfahrung und inhaltliche Expertise mit. Knapp 2 Jahre war er in Rheinland-Pfalz Ministerpräsident, vorher Arbeits- und Sozialminister. Zuletzt hatte er das Aus für die abschlagsfreie Rente nach 45 Beitragsjahren kritisiert. Neues Konfliktpotenzial für die Koalition? Der Bundeskanzler äußert beim Arbeitgebertag heute klare Erwartungen.
5: Gesund und fit, abschlagsfrei, früher in Rente zu gehen, das ist weder gerecht, noch können die Rentenversicherung und unsere Volkswirtschaft es sich leisten.
3: Auch die Neuwahl der SPD-Spitze könnte sich auf das Binnenverhältnis der Koalition auswirken. Noch ist unklar, ob Lars Klingbeil erneut antritt. Und als mögliche Kandidatin gilt Mecklenburg-Vorpommerns Ministerpräsidentin Manuela Schwesig.
6: Für die CDU-CSU wird es mit Sicherheit nicht zwingenderweise leichter. Einerseits ist Alexander Schweizer natürlich ein absoluter Pragmatiker, ein Profi erster Kajüte. Auf der anderen Seite ist die entscheidende Frage, ob er, unterstützt von einer vielleicht Parteivorsitzende Manuela Schwesig, sich stärker in Konfrontation zur CDU-CSU aufstellen wird.
3: Der Bundeskanzler jedenfalls macht heute gleich Druck. Wortwörtlich fordert er, der neue Minister müsse morgen direkt nach der Kabinettssitzung um 11 Uhr seine Arbeit im Ministerium beginnen.
2: Bundeskanzler Merz drückt also bei den Sozialreformen aufs Tempo. Beim Arbeitgebertag sagte er, außer dem Rentengesetz seien auch Arbeitsmarktreformen überfällig. Als Beispiel nannte er eine wöchentliche Höchstarbeitszeit anstatt

0: Stelle des 8-Stunden-Tages und mehr Möglichkeiten, Arbeitsverträge zu befristen. Der Arbeitgeberverband wiederholte seine Forderungen, die Kosten zu senken.
1: Egal wie, Mittelständler Björn Fromm rechnet, die Kosten bleiben hoch und steigen immer weiter. Einsparen kann der Betreiber mehrerer Supermärkte nicht mehr bei Strom, Einkauf und Personalkosten. Die Probleme überall gleich und lange bekannt.
2: Wir brauchen letztendlich geringere Arbeitskosten, mehr Netto vom Brutto bei den Beschäftigten, viel weniger Bürokratie, viel weniger Regulierung.
1: Auf dem Arbeitgebertag soll es um Lösungen gehen. Darum, so heißt es, den Stillstand zu beenden.
3: Wir wissen längst, wohin es gehen muss. Der Zeitplan ist eng getaktet, aber der Zug fährt einfach nicht los.
1: Die Arbeitgeber, so Dulger, befürchten eine Gewöhnung, ein Arrangieren mit dem Unzulänglichen und Zumutbaren. Doch es gebe Bewegung nach vorn, sagt der Bundeskanzler.
3: Wir brauchen Ihre Zuversicht. Und wir sind dann auch gemeinsam entschlossen, auch wenn wir nicht immer alles von vornherein in der Koalition mit einer Meinung hinbekommen. Aber wir wissen, wir tragen die Verantwortung für unser Land. Wir wollen Erfolg gemeinsam für unser Land. Und ich will in dieser Koalition Erfolg haben.
1: Worte, die zumindest bei Björn Fromm ein bisschen Hoffnung wecken.
4: Da schlagen ja fast zwei Herzen in der Brust. Natürlich müssen wir Optimismus verstreuen und müssen schauen, was schon gelaufen ist dieses Jahr und was noch kommen wird. Aber es ist zu langsam und der Streit ist einfach zu groß.
1: Immerhin, in einigen Bereichen gibt es Bewegung aus Sicht der Arbeitgeber. Die Berichtspflichten sollen deutlich reduziert und die Arbeitszeiten flexibler werden.
0: Wer einen Betrieb oder Teile eines Unternehmens erbt, kann in Deutschland von umfangreichen Steuerprivilegien profitieren. Anders ist das bei Erben von Privatvermögen. Ob diese Ungleichbehandlung mit dem Grundgesetz vereinbar ist, prüft jetzt das Bundesverfassungsgericht in Karlsruhe. Geklagt hat ein Mann, der von seiner Tante Immobilien und Wertpapiere geerbt hatte.
5: Heinrich Fischwasser hat privat geerbt und musste dafür Steuern zahlen. Er findet ungerecht, dass es bei Privatvermögen nicht so ähnliche Steuervorteile gibt wie bei Betriebsvermögen.
6: Wir sagen, es muss Gleichbehandlung stattfinden. Das ist das zentrale Argument, ja.
5: Die Firma von Frank Natus aus Trier produziert und vertreibt Schaltanlagen in dritter Generation. Eine vierte Generation soll folgen.
7: Ich habe selber zwei Söhne und die sollen das übernehmen eines Tages. Und deswegen planen wir jetzt schon in Teilen halt eben auch den Übergang, dass Gesellschaftsanteile schon übertragen werden. Nach der jetzigen Lage mit den Verschonungsmodellen, die es gibt, ist das jetzt halt eben noch gut möglich.
5: Bei diesem Übergang könnte es sein, dass keine Erbschaft oder Schenkungssteuer anfällt. Denn werden kleine und mittelständische Unternehmen verschenkt oder vererbt, kann das Betriebsvermögen bis zu 100% von der Steuer ausgenommen werden, wenn der Erbe das Unternehmen mindestens 7 Jahre weiterführt und die Löhne in bestimmter Höhe weiterzahlt. Das Argument dahinter laut Gesetzgeber: Arbeitsplätze erhalten. Verschont werden können auch Großunternehmen mit Betriebsvermögen von mehr als 26 Millionen Euro. Die Erben oder Beschenkten können dort nachweisen, dass sie zu einem bestimmten Stichtag nicht genug Vermögen haben, um die Steuer zu bezahlen. Das gibt Raum zu steuerlicher Gestaltung. Das Bundesverfassungsgericht prüft nun: Gibt es genügend Gründe für die Steuervorteile von Unternehmen? Sind sie erforderlich, um die Arbeitsplätze zu schützen?
8: Die Erbschaftssteuer bewegt sich insgesamt in einem großen Spannungsfeld. Einerseits, was darf der Staat tun, um Unternehmen eine sichere Nachfolge zu ermöglichen? Andererseits, wie ist Vermögen in Deutschland verteilt und ist es gerecht verteilt? Das Urteil zu den rechtlichen Fragen der Steuer kommt in einigen Monaten. Es wird auch in der Politik mit Spannung erwartet.
0: Die Missbrauchsbeauftragte des Bundes, Klaus, fordert einen besseren Schutz für Kinder und Jugendliche vor sexualisierter Gewalt. In ihrem erstmals vorgestellten Bericht heißt es, noch nie seien Minderjährige so gefährdet gewesen wie heute. Das gelte insbesondere für den digitalen Raum. Der Bericht soll das Ausmaß der Gewalt beleuchten und über den Stand von Vorbeugung, Hilfe und Aufarbeitung informieren.
9: Sie weiß aus eigener Erfahrung, was Betroffene durchmachen. Angela Marquardt war über Jahre sexueller Gewalt ausgesetzt. Begonnen hatte es, als sie 9 Jahre alt war. Der Täter, ihr Stiefvater.
10: Ich habe das Schweigen erlebt, das viele Betroffene erlebt haben. Ich habe das Wegsehen erlebt, ich erlebe das Wegsehen bis heute. Das teile ich mit vielen Betroffenen und habe mich sozusagen herausgearbeitet aus dem, was ich als Kind und Jugendliche erlebt habe.
9: Heute sitzt die SPD-Politikerin in einem Betroffenenrat. Der berät die Missbrauchsbeauftragte der Bundesregierung und eine Aufarbeitungskommission. Erstmals haben die drei gemeinsam ihre Berichte an den Bundestag übergeben.
11: Mehr als 3.200 Betroffene haben uns in den vergangenen 10 Jahren in einer vertraulichen Anhörung, per Brief oder auch per E-Mail von ihren Gewalterfahrungen berichtet. Als Aufarbeitungskommission des Bundes hören wir zu.
9: In den Berichten gibt es auch konkrete Forderungen an die Politik. Darunter Schutzkonzepte für Schulen in allen Bundesländern. Außerdem soll der Fonds für Opfer von Missbrauch wieder neu aufgelegt werden. Eine weitere Forderung: Löschen von Missbrauchsdarstellungen im digitalen Raum. Im Moment steigen die Zahlen von sexuellem Missbrauch im Netz stark an.
12: Schon heute ist es so, dass jeder vierte junge Mensch zwischen 14 und 17 Jahren bereits Cybergrooming erlebt hat. Also die Anbahnungsmuster, die der Auftakt sind für sexualisierte Übergriffe.
9: Für Angela Marquardt ist es besonders wichtig, dass Betroffene ein offenes Ohr finden mit niedrigschwelligen Beratungsangeboten.
0: Solche Antennen sind für die ukrainische Armee lebenswichtig. Sie schaffen über den amerikanischen Satellitendienst Starlink Internetverbindungen, auch dort, wo es sonst keine gibt. Auf eine Bodenstation von Starlink in Polen wurde vor 3 Wochen ein Brandanschlag verübt. 2 Verdächtige wurden gestern Abend bei Stuttgart festgenommen. Polen hat ihre Auslieferung beantragt und vermutet Russland hinter dem Anschlag. Nach unbestätigten Medienberichten soll es heute noch 2 weitere Festnahmen in Deutschland gegeben haben. Auch hier steht Russland unter Verdacht. Vor der Küste von Bulgarien im Schwarzen Meer sind 2 Handelsschiffe mit Drohnen angegriffen worden. 1 Frachter wurde getroffen und offenbar versenkt. Er war gut 30 Kilometer vor dem Küstenort Krapetz nahe der rumänischen Grenze unterwegs. Das 2. Schiff, ein Frachter aus der Ukraine, wurde östlich des Küstenortes Biala von 3 Drohnen beschädigt. Die Besatzung konnte gerettet werden.
13: Aufnahmen der bulgarischen Küstenwache. Der Moment, als die Retter die beschädigte Chelsea 3 erreichen. Das Frachtschiff wurde angegriffen, ganz in der Nähe bulgarischer Gewässer. Das ist absolut inakzeptabel, erklärt Bulgariens Ministerpräsident Rumen Radev. Wer das Schiff angegriffen hat, sei unklar. Es gehöre aber einem ukrainischen Reeder. Es ist also logisch, dass der Angriff zum Vorteil der Russischen Föderation ist. Radev bestellt die russische Botschafterin ein. Während sie Rede und Antwort steht, erreichen gerettete Seeleute der Chelsea 3 den Hafen von Varna. 3 Drohnen sind eingeschlagen, russische Drohnen. Aber es ist alles okay, Gott sei Dank. Die Besatzung der HS Dignity hatte vergangene Nacht weniger Glück. Der Frachter offenbar versenkt. 11 Seeleute werden vermisst. Die Attacken für Sicherheitsexperten offenbar Teil russischer Strategie.
14: Wir sind Ziel russischer hybrider Kriegführung. Und Russland hat eindeutig gemerkt, wie sehr wir in unserer Gesellschaft, unserer Wirtschaft ansprechen auf Angriffe auf unsere maritimen Versorgungsgrundlagen. Das ist etwas, was wir hier sehen.
13: Bulgarien bittet die EU und die NATO um Hilfe. Denn schon vor einer Woche wurden vor der Küste 1 Frachter beschädigt und 1 versenkt. Das Schwarze Meer, schreibt EU-Kommissionspräsidentin von der Leyen, sei eine weitere eskalierende Front geworden.
0: Seit Wochen protestieren in Frankreich Schülerinnen und Schüler für bessere Lernbedingungen. Sie fordern mehr Lehrer, kleinere Klassen und Investitionen in marode Schulgebäude. Auch heute wurden wieder Schulen bestreikt. Zehntausende gingen landesweit auf die Straße, unterstützt von Studenten und Gewerkschaften. An einigen Orten gab es auch wieder Auseinandersetzungen mit der Polizei.
15: Volksfeststimmung. Es sind wieder Hunderttausende auf den Straßen. Schüler, Studierende und Lehrer demonstrieren gemeinsam, auch heute wieder in ganz Frankreich. Sie fordern bessere Lernbedingungen, mehr Lehrer, mehr Geld. Aber es geht den Studenten auch um Grundsätzliches. Wir wollen denen, die jünger sind als wir, keine Welt ohne wirkliche Zukunft hinterlassen. Dabei sind wir selbst noch jung und starten gerade erst ins Erwachsenenleben. Große Solidarität, auch zwischen den großen Städten und vernachlässigten Regionen. Das zeichnet die Proteste seit deren Beginn Mitte September aus. Ebenso die Empörung über das teilweise harte Vorgehen der Polizei gegen Minderjährige. Zum Schutz der Jugendlichen bilden Erwachsene eine Menschenkette. Wir wollen anstelle der Schüler Tränengas abbekommen und geschlagen werden. Sie gehen für ein legitimes und notwendiges Ziel auf die Straße. Heute gab es auch prominente Unterstützung. Die Aktivistin Greta Thunberg ist extra nach Frankreich gereist, um ihre Solidarität mit den Anliegen der Jugendlichen zu zeigen. Ihr ging es früher ums Klima. In Frankreich geht es um bessere Bedingungen für Schüler in jeder Hinsicht. Auch der extrem linke Präsidentschaftskandidat Mélenchon ließ es sich nicht nehmen, persönlich zur Demo in Paris zu erscheinen. Seine Partei Unbeugsames Frankreich hat sich die Forderungen der Jugendlichen auf die Fahne geschrieben. Die Regierung hat in den Augen der Schüler bislang keine zufriedenstellenden Vorschläge gemacht.
16: Die Bewegung gewinnt an Bedeutung und die französische Regierung gerät zunehmend unter Druck. Die Demonstrierenden fordern Milliarden. Aber im Haushalt 2027 muss massiv gespart werden. Frankreich ist verschuldet wie nie.
0: Papst Leo XIV. Ist heute in der Gemelli-Klinik in Rom erfolgreich operiert worden. Der Eingriff war kurzfristig angekündigt worden. Am Mittag wurde das Kirchenoberhaupt in der Klinik aufgenommen. Aus der Lunge des 71-Jährigen wurde ein Knoten entfernt. Der Papst habe den Eingriff gut überstanden, teilte der Vatikan am Abend mit. Er werde noch etwa eine Woche im Krankenhaus bleiben. Und nun die Wettervorhersage für morgen Mittwoch, den 14. Oktober.
17: Von Westen steigt der Luftdruck und so gibt's in den nächsten Tagen teils nebliges, teils sonniges und für Mitte Oktober zu warmes Wetter. Der Regen verlagert sich heute Nacht Richtung Südosten, während es von Nordwesten und Westen aufklart. Regional bildet sich Nebel. Der Tag beginnt südlich der Donau noch mit vielen Wolken und etwas Regen, sonst gibt's nach Auflösung des Nebels neben dichten Wolken längere Zeit Sonnenschein. Heute Nacht 14 bis 10 Grad, in einigen Berglagen nur einstellige Werte. Im Erzgebirge morgen knapp über 10, im Südwesten dagegen um 20 Grad. Donnerstag in der Südhälfte regional zähe Nebelfelder, sonst eine trockene Mischung aus Sonne und Wolken, an der Nordsee windig. Freitag erwartet uns noch ähnliches Wetter, aber Samstag wird es von Nordwesten nasser, windiger und kühler.
0: Um 22.15 Uhr geht es in den Tagesthemen mit Jesse Wellmer darum, wie sich die deutsche Wirtschaft gerade verändert und was ihr beim Wandel helfen könnte. Und vor den Midterm-Wahlen in den USA berichtet unsere Korrespondentin, wie unbeliebt Trumps Iran-Krieg beim Militär ist. Ich wünsche Ihnen noch einen schönen Dienstagabend.

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3: Mit Julia Schmuck im Studio. Schönen Nachmittag. Am Wochenende will die Regierung fixieren, wie viel Geld die Universitäten in den nächsten 3 Jahren bekommen. Schon heute demonstrieren Studierende auf der Wiener Ringstraße. Nach Angriffen auf Frachtschiffe vor der bulgarischen Küste werden 11 Menschen vermisst. Und Signa-Gründer René Benko will eine Fußfessel. Morgen wird darüber entschieden. Und das Wetter morgen, teilweise regnerisch, später auch sonnig. Wir schauen als erstes Richtung Wiener Innenstadt, wo heute Nachmittag protestiert wird. Die Universitätenkonferenz und Studierendenvertreter warnen vor Budgetkürzungen und Stellenabbau an den Hochschulen. Am Wochenende will die Regierung die konkreten Budgetzahlen bekannt geben. Studierendenvertreter haben heute 2 Stunden lang die Wiener Ringstraße blockiert.
4: Die Studentenblasmusikkapelle spielt einen Trauermarsch. Beim Budget-Bowling wird die Kugel von sich plötzlich auftuenden Budgetlöchern auf der Bahn vom Ziel der Studentenerfolgskegeln abgelenkt. Die Demonstration vor der Hauptuniversität Wien macht auf unterschiedliche Weise auf die prekäre Lage aufmerksam. Markus Frandl von der Linzer Kepler-Uni.
5: Ich glaube, es trifft vor allem junge ForscherInnen, die vielleicht in der Akademie bleiben wollen, die dann nachher keinen Job mehr haben können.
6: Es gibt weniger Betreuung in Hinsicht auf Bachelor- oder Masterarbeit und das verzögert einfach die Studierendenzeit dann noch einmal viel länger,
4: sagt Ida Edlinger-Pammer von der Uni Graz. Die große Hoffnung ist, dass es noch Nachbesserungen im Budgetplan gibt.
3: Peter Stachart berichtet, das ungarische Parlament ändert heute ein umstrittenes Gesetz der Vorgängerregierung unter Viktor Orban. Seit 2021 war es unter anderem verboten, gleichgeschlechtliche Paare in Medien zu zeigen, wenn Minderjährige zusehen konnten. Miriam Beller berichtet.
7: Die Abstimmung im ungarischen Parlament fällt eindeutig aus. Alle 139 Abgeordneten der regierenden Tisza-Partei von Peter Modja stimmen für die Gesetzesnovelle. Dagegen votieren 51 Abgeordnete von Fidesz und der rechtsextremen Partei Mihozsánk. Das umstrittene Kinderschutzgesetz der früheren Regierung von Viktor Orban verbot etwa Bücher und Filme mit Informationen über Homosexualität oder Transgender-Identität an Schulen. Im Handel mussten Kinderbücher mit LGBTQ-Inhalten in Folie eingeschweißt werden. Auch Pride-Paraden wurden durch dieses Gesetz faktisch verboten. Mit der Novelle reagierte das Parlament auch auf ein Urteil des Europäischen Gerichtshofs vom April. Demnach verstößt das bisherige Gesetz gegen EU-Recht.
3: Vor der Küste Bulgariens sind erneut 2 Handelsschiffe mit Drohnen angegriffen worden. 11 Menschen werden vermisst. Einen ähnlichen Vorfall hat es schon vor gut einer Woche gegeben. Die bulgarische Regierung bittet NATO und EU um Hilfe. Matthias Humpelstetter berichtet.
8: Rettungseinsatz auf hoher See im Finster der Nacht. 15 Matrosen werden von ihrem beschädigten Schiff geholt und an Land gebracht. Dort berichten sie, was sie erlebt haben. Insgesamt 3 Drohnen hätten angegriffen. Die Crew hatte Glück im Unglück. Von der Besatzung eines 2. Schiffs, das in dieser Nacht ebenfalls angegriffen worden ist, fehlt jede Spur. Nur 1 Überlebender konnte bisher gerettet werden. Bulgariens Ministerpräsident Rumen Radev bezeichnet die Angriffe als völlig inakzeptabel und bittet die EU um Hilfe bei den Ermittlungen. Denn zwar wäre es naheliegend, dass Russland hinter den Angriffen stecke, aber Beweise dafür gäbe es bisher nicht. Moskau hat zu den Attacken bis jetzt keine Stellungnahme abgegeben.
3: Papst Leo XIV. Ist wie geplant am frühen Nachmittag im Krankenhaus aufgenommen worden. Ein Knoten in seiner Lunge soll entfernt werden. Ob er gut oder bösartig ist, ist noch unklar. Weitere Informationen zum Eingriff kündigt der Vatikan für den Abend an. Sophie Ruppertz berichtet aus Rom.
9: Mit Polizeieskorte kommt Papst Leo kurz nach 13 Uhr an der Gemelli-Klinik an. Er steigt aus dem Auto, begrüßt die Wartenden und geht durch den Haupteingang ins Spital. Wir wünschen ihm eine rasche und vollständige Genesung. Die gesamte Kirche betet für ihn, sagt dieser angehende Priester. Kardinalstaatssekretär Parolin zeigt sich zuversichtlich. Wir hoffen, dass wir, wie er selbst gesagt hat, ganz am Anfang dieser Erkrankung stehen und sich das Problem rasch lösen lässt. Noch am Nachmittag soll der Lungenknoten bei einem minimalinvasiven Eingriff entfernt werden. Für die Erholung ist etwa eine Woche vorgesehen. Alle Audienzen bis einschließlich 20. Oktober sind abgesagt.
10: Signa-Gründer René Benko hat einen Antrag auf Fußfessel gestellt. Ob Benko aus der U-Haft in den elektronisch überwachten Hausarrest kommt, wird morgen bei einer Haftprüfung am Landesgericht in Innsbruck entschieden. Beate Tomasowitsch berichtet.
11: René Benko ist seit 628 Tagen in Haft und möchte nun das Gefängnis verlassen. Sein Anwalt argumentiert, dass sein Mandant sich für die bevorstehenden, sehr komplexen Verhandlungen in Haft nicht angemessen vorbereiten könne. Das berichten Kronenzeitung und Kurier. Den Hausarrest mit Fußfessel würde Benko in einer eigens angemieteten, 60 Quadratmeter großen Zwei-Zimmer-Wohnung in Innsbruck verbringen. Die Wirtschafts- und Korruptionsstaatsanwaltschaft, die WKStA, hat eine 6-seitige Stellungnahme gegen die Gewährung der Fußfessel eingebracht. Entschieden wird über Benkos Antrag auf Fußfessel morgen am Landesgericht Innsbruck. Der Termin ist nicht öffentlich. Im September wurde Benko rechtskräftig zu 30 Monaten Haft verurteilt. Da er nur 2/3 der Strafe verbüßen muss, ist diese Strafe mit der U-Haft nun bereits getilgt. Die nächste Verhandlung gegen Benko findet aber bereits Anfang November statt.
10: Weitere wichtige Meldungen des Tages hat Martin Balder.
12: Die Botschafterin der USA in Griechenland, Kimberly Guilfoyle, muss ihren Posten räumen. Man habe Guilfoyle um ihren Rücktritt gebeten, so eine Sprecherin von Präsident Donald Trump. Der von Trump ernannten Botschafterin wird unangemessenes und möglicherweise gesetzwidriges Verhalten vorgeworfen. Laut Medienberichten soll sie Drohungen gegen ihr Gastland geäußert, teure Geschenke angenommen und einem Trump-Spender gegen Geld Kontakte zur US-Regierung versprochen haben. Die NATO hat ihr jährliches Manöver zur Verteidigung des Bündnisgebietes mit Atomwaffen begonnen. An der Übung Steadfast Noon nehmen Streitkräfte aus 17 Nationen teil. Das Szenario ist geheim. Laut Militärexperten wird unter anderem geübt, Atomwaffen sicher aus unterirdischen Magazinen zu Kampfflugzeugen zu bringen und an den Jets zu montieren. Die NATO erklärte, das Manöver sei reine Routine und habe nichts mit aktuellen weltpolitischen Ereignissen zu tun. In Schweden ist die sozialdemokratische Wahlsiegerin Magdalena Andersson auch im zweiten Anlauf mit einer Regierungsbildung gescheitert. In den Gesprächen mit Grünen, Linken und der Zentrumspartei seien zwar Fortschritte erzielt worden, aber die Voraussetzungen für eine gemeinsame Regierung seien noch nicht gegeben, so Andersson heute bei einer Pressekonferenz. Apothekerkammer und Impfstoffhersteller fordern eine rasche Umsetzung des Impfens in Apotheken. Ein niederschwelliger Zugang könne die zuletzt sinkende Impfrate wieder verbessern, so das Argument. Die Regierung hat sich bereits für ein entsprechendes Gesetz entschieden, das ab Jänner gelten soll. Doch ein Entwurf fehlt bisher. In 19 europäischen Staaten dürfen bereits Impfungen auch in Apotheken verabreicht werden. Auf dem Flughafen Nürnberg ist eine Linienmaschine zum Mittag nach einer mutmaßlichen Luftnotlage sicher gelandet. Das Flugzeug hatte im Anflug den Notfallcode für eine Entführung gesendet, woraufhin Eurofighter der deutschen Luftwaffe aufstiegen und die Maschine eskortierten. An Bord war laut Polizei aber alles in Ordnung. Es deutete einiges darauf hin, dass der Notruf von einem defekten Funkgerät abgesetzt wurde.
10: Was das Wetter bringt, sagt Ihnen jetzt Carmen Schüssling.
13: Im Osten geht der Dienstag sonnig zu Ende, im Westen bewölkt und in Vorarlberg und Tirol tröpfelt es aus der Wolkendecke schon ein wenig. Diese Wolken ziehen mit leichtem Regen über Nacht dann bis ins Mostviertel und in den Wienerwald weiter. Nur im äußersten Osten und im Süden bleibt es trocken und hier scheint morgen auch länger die Sonne. Auch der Regen vom Tiroler Unterland bis Mariazell, der klingt nach Mittag ab und mit dem aufkommenden Westwind lockert es allmählich auf. Die Temperaturen erreichen morgen 12 bis 18 Grad, von Vorarlberg bis Kärnten bis zu 20 Grad.
10: Das war das Journal um 5. Wir melden uns wieder mit dem ausführlichen Abendjournal um 18 Uhr. Hier übernimmt jetzt die Kulturredaktion.
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15: Im Studio Anna Löwer. Union und SPD haben sich offenbar endgültig auf eine Zuckersteuer geeinigt. Wie das Redaktionsnetzwerk Deutschland berichtet, soll sie ab dem kommenden Juli für besonders süße Getränke gelten. Für Getränke mit mehr als 5 Gramm Zucker pro 100 Milliliter sollen 26 Cent pro Liter anfallen, bei mehr als 8 Gramm sogar 32 Cent. Nicht gelten soll die Steuer für Zero-Getränke, reine Fruchtsäfte oder auch alkoholfreies Bier. Auch kleinere Getränkehersteller sollen von der Steuer befreit werden. Bundespräsident Steinmeier hat am Abend Alexander Schweizer zum neuen Arbeitsminister ernannt. Der ehemalige Ministerpräsident von Rheinland-Pfalz übernimmt das Amt von Bärbel Baas und bringt viel Koalitionserfahrung mit. Vorab, sagte Schweizer:
16: Ich weiß, wie man in Koalitionen gut zusammenarbeitet. Und diese exekutive Erfahrung will ich auch gerne mit einbringen. Und so ein bisschen Rheinland-Pfalz in Berlin kann auch nicht schaden, wenn ich das ebenfalls noch mit anbringen darf. Wir wissen auch, wie man ordentlich miteinander umgeht und wie man Ergebnisse erreicht und wie man sich über gemeinsame Ergebnisse auch gemeinsam freut.
15: Als erstes großes Projekt muss Schweizer nun die Rentenreform auf den Weg bringen. Papst Leo XIV. Ist an Lungenkrebs erkrankt. Nach Angaben des Vatikans wurde bei einer Operation ein bösartiger Tumor entfernt und dafür einen Teil eines Lungenflügels herausgenommen. Der Eingriff verlief ohne Komplikationen. Ob sich der Krebs weiter ausgebreitet hat, ist noch unklar. In Berlin haben SPD und Grüne ihre Gespräche mit der Linken unterbrochen. Die Partei hat die umstrittene Politikerin Vanessa Emde in ihre Fraktion aufgenommen. Ihr werden israelfeindliche Äußerungen vorgeworfen. SPD und Grüne wollen jetzt prüfen, ob die gemeinsame Vereinbarung gegen Antisemitismus noch gilt. RB Leipzig hat in der Champions League den zweiten Sieg im zweiten Spiel geholt. RB setzte sich mit 1:0 gegen Eindhoven durch. Bayern München kam dagegen beim norwegischen Team Viking Stavanger nicht über ein 3:3 hinaus.
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17: Mit KI-Support. Viele Wolken gibt es heute erstmal. Dazu hängt nach dem Nebel am Morgen hier und da noch so ein grauer Schleier in der Luft. Aber meistens bleibt es trocken und später kommt auch mal die Sonne raus. Die Höchstwerte liegen heute zwischen 14 und 21 Grad. Morgen bleibt es trocken, oft freundlich und mehr als 21 Grad sind nicht drin.

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Dois Musi drin, weil ich ein Steirer bin, die Fahrenbacher aus der grünen Steiermark. Ja, liebe Hörerinnen und Hörer, herzlich willkommen. Es ist wieder Zeit. Es ist wieder Zeit für 1,5 Stunden Schlager Volksmusik von bitte sanfte Melodien bis zu richtig modernen und auch Party-Melodien. Viele haben es ja mitbekommen. In München hat das Oktoberfest stattgefunden, die sogenannte Wiesn, und es ist wieder mal Besucherrekord gewesen. Und wer mich ein bisschen kennt, der weiß, ich bin euch schon auf der Wiesn gewesen. 10-mal übrigens, also 10 Jahre, alle Jahr 3 Tage. Es ist ein Fest, das mir unheimlich gut gefällt. In den Schlagzeilen kennt man viel Negatives, aber wenn man da wirklich da ist, erlebt man so schöne Momente. Und ich würde sagen, ein bisschen Erinnerungen davon holen wir jetzt jedenfalls musikalisch zurück. Hier ist der Udo Jürgens mit einem Titel, der in so vielen Zelten täglich am Oktoberfest gespielt wird. Ich war noch niemals in New York, ich persönlich auch nicht, aber ich bin heute hier für euch am Mikrofon. Wie immer natürlich, Vanessa Grant. Ich wünsche Ihnen viel Vergnügen.

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0: Königlich Bayerische Vollgas Orchester mit Marie, der letzte Tanz. Und so die Musik wird im Oktober fast immer, wie immer wieder gespielt. Moment immer, das sind alles Bum Bum und Bang Bang. Nein, nein, das ist es nicht. Alte Schlager kommen natürlich da euch zum Zug. Ganz speziell natürlich neue. Und einer von den Wiesen Hits gesehen, das hätte ich nicht so recht entscheiden, weil es der Titel ist. Also auf der Wiesn gibt es alle Jahre einen Hit, der am meisten gespielt wird, der am meisten beliebt ist, der von den Fans, von den Freunden und von den Wiesnbesuchern am meisten gewünscht wird. Das Jahr hätte ich nicht entscheiden. Aber einer davon ist sicher der nächste gewesen. Oben gute Laune, unten gute Laune und einfach überall.
1: Hey!

che risi sempre, sempre und Italo Melodie. Die sind jetzt gerade voll im Trend. Also ist wieder hoch die Musik. Und dann sind die Esteriore Brothers gekommen mit jensten italienischen Melodien. Und jetzt sind sie es praktisch. Also jede Sängerin und Sänger steht momentan auf der Bühne mit italienischen Liedern. Sogar selbst dann, wenn sie keine italienischen Wurzeln haben. Das darf ich jetzt so ein bisschen schnippisch sagen, weil mein Grosspapa war Italiener und ich habe euch ein Italo-Mädchen mit im Programm, aber schon jahrelang. Aber aus Überzeugung und nicht, weil es einfach gerade im Trend ist, sondern weil es euch meine Wurzeln sind. Und die sempre, sempre einen wunderbaren Titel. Jetzt gibt es eine brandneue Melodie und da mache ich eben ein bisschen Lust drauf. Die nächste Woche darf ich das Album vorstellen von der Grubertaler. Schön wieder das Album rausgebracht. Volksmusik, ich liebe es. Und das sind einfach die Grubertaler. Tut es da nicht vergessen. Nicht immer nur moderne Schlager, zwischendurch euch Volksmusik. Bravo, so macht ihr das richtig. Die hat der Herrgott gewiss an einem Sonntag gemacht. Die überzeugig sind und die Melodie, die kennen wir jetzt. Hier sind die Grubertaler.

Gruppo Brennholz, das sind die Juniors, die Jungen, würde man sagen, die jungen Grubertaler. Und man merkt es im Sound, in der Schmissigkeit, sehr ähnliche Musik, aber wunderbar, toll. Also mir gefällt es einfach sehr, sehr gut. Das ist jetzt Volksmusik aus dem Tiroler Landl und jetzt gibt es Volksmusik aus der Schweiz. Und ihr werdet merken, ganz andere Musik, aber so soll es sein. Hier ist sogar Musik aus meiner Heimat, die Genderbüebo mit Freundschaft und Ski. Sind momentan sehr, sehr erfolgreich unterwegs, vor allem mit ihrem eigenen Open Air. Aber dazu finde ich das doch schon mal mehr.

Freddy Fischer, der Dimplebohr, ist ein sehr bekannter Titel im ganzen Tiroler Ländl und vor allem da, wo volkstümliche Gruppen unterwegs sind. Ja, Ländler ist schöne Musik. Und Ländler wird nicht überall gleich verstanden. In der Schweiz nicht, in Österreich nicht gleich und in Südtirol nicht ganz gleich, aber so soll es sein. Hier kehren wir jetzt die Grafen mit ihrem Titel, Wenn ich an Ländler höre.

Musik aus der Schweiz, Duett mit Musik aus Südtirol, Oswald Sattler mit Andrea Wirth. Eine schöne Melodie, die da heisst Frieden im Herzen. Ja, Frieden sollte man viel mehr haben. Momentan, wenn ich so in die Weltgeschichte schaue, nicht so schön. Aber vieles machen wir selber. Wir müssen schauen, dass wir den Frieden in uns haben. Und dann hoffentlich gibt es auch mehr Frieden auf der Welt. Musikalisch bleiben wir jetzt gar in Südtirol. Liebe ist wie eine Rose. Eigentlich stimmt das. Hier sind die Violets.

ist wie eine Rose. Sie erstrahlt voller Schönheit und Pracht. Doch Rosen erblühen mit Dornen und Liebe mit Herz und Bedacht.